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1: Ich bin Thomas Brock. Das iranische Militär hat die Straße von Hormuz als Reaktion auf die jüngsten US-Angriffe komplett gesperrt. Jedes Schiff, das die Meerenge zu passieren versuche, werde angegriffen, hieß es in einer Erklärung der iranischen Militärführung. Die USA hatten zuvor neue Angriffe im Süden des Landes begonnen.
2: Nach heftigen US-Angriffen auf Hafenstädte entlang der iranischen Südküste blockiert der Iran die wichtige Transportroute für Öl und Gas komplett. Zuvor hatte Präsident Trump erklärt, das US-Militär habe zahlreichen Handelsschiffen in geheimer Mission die Durchfahrt ermöglicht. Die Straße von Hormuz ist ein zentraler Streitpunkt bei den Verhandlungen. Eine Einigung scheint in weite Ferne gerückt, auch wenn Trump behauptet, der Iran habe ihn angerufen und um einen Stopp der Bombardierungen gebeten. Die US-Angriffswelle sei begrenzt, sagt Trump. Aus den USA, Tina Eck.
1: Die Spitzen der schwarz-roten Koalition haben weitere Gespräche mit Arbeitgebern und Gewerkschaften über Reformen in Deutschland vereinbart. Das teilte ein Regierungssprecher nach Beratungen im Kanzleramt mit. Die Vertreter der Regierungskoalition begrüßten die Bereitschaft der Wirtschafts- und Gewerkschaftsvertreter, den Reformprozess konstruktiv zu begleiten, hieß es weiter. Union und SPD wollen bis zur Sommerpause grundlegende Reformen auf den Weg bringen. Bei dem Gespräch im Kanzleramt ging es um die Situation am Arbeitsmarkt, die Stabilität und Sicherung der Sozialversicherungen, Bürokratieabbau und Steuerpolitik. Normalerweise erhöhen sich die Diäten der Bundestagsabgeordneten jedes Jahr automatisch. Diesmal wollen die Politiker darauf verzichten und eine Nullrunde einlegen. Das entsprechende Gesetz geht heute in den Bundestag. Beschlossen wird es noch nicht.
3: Eigentlich steigen die Diäten der Bundestagsabgeordneten jedes Jahr zum 1. Juli. Das liegt daran, dass ihre Bezüge an die Entwicklung der Durchschnittslöhne in Deutschland gekoppelt sind. Diesmal hätte das knapp 500 Euro mehr im Monat bedeutet. Darauf wollen die Parlamentarier aber dieses Jahr verzichten. Union und SPD begründen das mit der angespannten Haushalts- und Wirtschaftslage. Zoe Tassovali, Nachrichtenredaktion.
1: Der sogenannte Tankrabatt fällt wie geplant Ende des Monats weg. Das haben nach Informationen der Bild-Zeitung die Fraktionen von Union und SPD entschieden. Nach langen Beratungen habe man sich entschieden, den Rabatt wie geplant am 30. Juni auslaufen zu lassen, sagt der Unionsfraktionsvize Müller der Zeitung. Zusammen mit dem SPD-Fraktionsvize Zorn sagte er auch, bei einem möglichen starken Preisanstieg könne man schnell reagieren, auch in den Sommerferien.
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1: 11. Oktober 1986. Cyndi Lauper ist mit True Colors neu in den Charts. Billy Steinberg ist Songschreiber. Meistens schreibt er mit seinem Partner Tom Kelly Hits für die ganz Großen. Madonna, Whitney Houston oder auch The Bangles. Er liebt seinen Job. Er kann Geschichten aus der Sicht von anderen erzählen. Darin ist er wirklich gut. Aber so langsam will er auch mal was anderes machen. Er möchte etwas für sich schreiben. Aus seiner Sicht. Seine Geschichte. Sofort denkt er an seine Mutter. Die macht gerade eine schwere Zeit durch. Man könnte sagen, sie hat eine Identitätskrise. Billy hat das Gefühl, sie verstellt sich. Mit diesem Song möchte er ihr sagen, dass sie so sein kann, wie sie wirklich ist. Als Billy mit dem Song fertig ist, zeigt er ihn Tom und der ist sich sicher, das Ding wird ein Hit. Mit Cyndi Lauper haben sie auch direkt die passende Sängerin gefunden. Durch sie wird der Song vor allem in der queeren Community eine wahre Hymne, die allen Menschen jeder sexuellen Präferenz Hoffnung und Mut macht. Du kannst dich genauso zeigen, wie du bist. So bist du richtig. Ja.

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1: Ich bin Thomas Brock. Das iranische Militär hat die Straße von Hormuz als Reaktion auf die jüngsten US-Angriffe nach eigenen Angaben komplett gesperrt. Jedes Schiff, das die Meerenge zu passieren versuche, werde angegriffen, hieß es in einer Erklärung. Kurz darauf berichtete der staatliche Rundfunk bereits, dass zwei Schiffe beschossen worden seien. Das US-Militär hatte zuvor auf Befehl von Präsident Trump mit neuen Angriffen auf Ziele im Iran begonnen. Iranische Staatsmedien meldeten Explosionen in mehreren Hafenstädten entlang der Südküste. Der sogenannte Tankrabatt fällt wie geplant Ende Juni weg. Das haben nach Informationen der Bild die Fraktionen von Union und SPD entschieden. Die Koalition hatte die Spritsteuer im Mai und Juni um knapp 17 Cent pro Liter gesenkt.
2: Der Tankrabatt war von Beginn an für 2 Monate geplant. Zuletzt hatte es aber viele Debatten über eine mögliche Verlängerung gegeben. Jetzt ist das Ende amtlich. Der Rabatt habe gut gewirkt, heißt es aus den Regierungsfraktionen, aber er sei finanzpolitisch nicht sinnvoll. Man könne es sich in der aktuellen Lage nicht leisten, Schulden dafür aufzunehmen. Damit dürften die Preise an den Zapfsäulen ab Juli wieder nach oben gehen und das kurz vor den Sommerferien. Ursula Winkler, Nachrichtenredaktion.
1: Die Spitzen der schwarz-roten Koalition haben weitere Gespräche mit Arbeitgebern und Gewerkschaften über Reformen in Deutschland vereinbart. Das teilte ein Regierungssprecher nach Beratungen im Kanzleramt mit. Die Vertreter der Regierungskoalition begrüßten die Bereitschaft der Wirtschafts- und Gewerkschaftsvertreter, den Reformprozess konstruktiv zu begleiten, hieß es weiter. Union und SPD wollen bis zur Sommerpause grundlegende Reformen auf den Weg bringen. Bei dem Gespräch im Kanzleramt ging es um die Situation am Arbeitsmarkt, die Stabilität und Sicherung der Sozialversicherung, Bürokratieabbau und Steuerpolitik. Heute Abend startet die Fußball-Weltmeisterschaft in Kanada, Mexiko und den USA. Die große Eröffnung ist in Mexiko-Stadt im Aztekenstadion. Im Auftaktspiel trifft Co-Gastgeber Mexiko auf Südafrika.
3: Eine Megashow soll die Fans vor dem Anpfiff in Stimmung bringen. Popstar Shakira will erstmals den WM-Song Die Die live präsentieren. Mögliche Gewitter und radikale Lehrerproteste überschatten jedoch den Start des Turniers. Die Zufahrtsstraßen zum Stadion sind weitgehend abgesperrt. Auch die Fanmeile im historischen Zentrum der Stadt wird streng überwacht, damit Protestaktionen das Fußballfest nicht beeinträchtigen. Aus Mexiko-Stadt Andreas Osacabrios.
1: Das deutsche Team startet dann am Sonntag ins Turnier gegen WM-Neuling Curaçao.
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0: Ich bin Thomas Vogt. Das iranische Militär hat die Straße von Hormuz als Reaktion auf die jüngsten US-Angriffe komplett gesperrt. Jedes Schiff, das die Meerenge zu passieren versuche, werde angegriffen, hieß es in einer Erklärung der iranischen Militärführung. Die USA hatten zuvor neue Angriffe im Süden des Landes begonnen.
1: Nach heftigen US-Angriffen auf Hafenstädte entlang der iranischen Südküste blockiert der Iran die wichtige Transportroute für Öl und Gas komplett, was die USA dementieren. Zuvor hatte Präsident Trump erklärt, das US-Militär habe zahlreichen Handelsschiffen in geheimer Mission die Durchfahrt ermöglicht. Die Straße von Hormuz ist ein zentraler Streitpunkt bei den Verhandlungen. Eine Einigung scheint in weite Ferne gerückt, auch wenn Trump behauptet, der Iran habe ihn angerufen und um einen Stopp der Bombardierungen gebeten. Aus den USA, Tina Eck.
0: Die Spitzen der schwarz-roten Koalition haben weitere Gespräche mit Arbeitgebern und Gewerkschaften über Reformen in Deutschland vereinbart. Das teilte ein Regierungssprecher nach Beratungen im Kanzleramt mit. Die Vertreter der Regierungskoalition begrüßten die Bereitschaft der Wirtschafts- und Gewerkschaftsvertreter, den Reformprozess konstruktiv zu begleiten, hieß es weiter. Union und SPD wollen bis zur Sommerpause grundlegende Reformen auf den Weg bringen. Bei dem Gespräch im Kanzleramt ging es um die Situation am Arbeitsmarkt, die Stabilität und Sicherung der Sozialversicherungen, Bürokratieabbau und Steuerpolitik. Normalerweise erhöhen sich die Diäten der Bundestagsabgeordneten jedes Jahr automatisch. Diesmal wollen die Politiker darauf verzichten und eine Nullrunde einlegen. Das entsprechende Gesetz geht heute in den Bundestag. Beschlossen wird es noch nicht.
2: Eigentlich steigen die Diäten der Bundestagsabgeordneten jedes Jahr zum 1. Juli. Das liegt daran, dass ihre Bezüge an die Entwicklung der Durchschnittslöhne in Deutschland gekoppelt sind. Diesmal hätte das knapp 500 Euro mehr im Monat bedeutet. Darauf wollen die Parlamentarier aber dieses Jahr verzichten. Union und SPD begründen das mit der angespannten Haushalts- und Wirtschaftslage. Zoe Tassovali, Nachrichtenredaktion.
0: Im legendären Aztekenstadion von Mexiko-Stadt wird heute Abend die bislang größte Fußball-Weltmeisterschaft der Geschichte eröffnet. Die Partie von Mitgastgeber Mexiko gegen Südafrika ist das erste von 104 Spielen des XXL-Turniers. 48 statt wie zuletzt 32 Mannschaften sind bei dem sportlichen Mega-Event dabei. Die USA und Kanada sind die weiteren Gastgeber. Das deutsche Team startet am Sonntag gegen Neuling Curaçao in die WM.
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5: Musste gerade noch niesen. Das hat gerade noch ganz gut geklappt, bevor hier alles losgegangen ist. Hier auf den Straßen in der Lausitz aber auch alles frei. Heute Morgen, ich muss euch da nichts durchgeben. Ihr könnt uns was durchgeben, wenn ihr was seht. Staus oder Blitzer oder vielleicht die erste Verkehrsbehinderung vom Donnerstag. Dann sagt gerne Bescheid. Immer unter der 035548394 95. Radio Cottbus wünscht euch eine gute Fahrt.
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5: Ja, kennst du das mit dem Niesen? Wenn du niesen musst und dann hast du Zeitdruck und dann geht's nicht.
6: Ja, ja, oder jemand sagt Gesundheit. Manchmal geht's dann auch nicht. Nein. Wie hängt das zusammen? Furchtbar. Das verstehe ich nicht.
5: Das sind keine Menschen. Also wer vor dem Niesen schon Gesundheit sagt und dich ablenkt und dann den Nieser verhindert, das kann doch nicht euer Ernst sein. Ich gucke immer ins Licht.
6: Ja, habe ich auch gehört. Man soll in die Richtung Sonne gucken. So. Dann soll man niesen können.
5: Ich weiß gar nicht, ob das dann nur die Konzentration erhöht. Kann ja auch sein.
6: Ja, ich weiß es auch nicht. Vielleicht kann es uns ja jemand erzählen. Schreibt uns einfach eine WhatsApp an die 0355 4839 495. Wir spielen euch auf jeden Fall jetzt die beste Musik, damit ihr gut in den Donnerstag reinkommt. Und wir starten mit Luis Capaldi. Stay Love, ganz aktuell jetzt. Guten Morgen.
5: Guten Morgen.
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0: Radio Cottbus am Donnerstagmorgen. Und das ist heute schon ein ganz besonderer Donnerstag, zumindest für alle Fußballfans. Wobei, bei so einer Fußballweltmeisterschaft werden ja ganz viele Menschen plötzlich zu Fans.
1: Ja, das stimmt.
0: Und danach hören sie wieder damit auf. Und in 4 Jahren fangen sie wieder damit an. Heute geht's los, Fußballweltmeisterschaft in den USA, Mexiko und Kanada. Das ist ja ganz schön weit weg auf einem anderen Kontinent. Und da wissen wir ja, ist auch in einer ganz anderen Zeitzone.
1: Ja.
0: Und tatsächlich ist das so. Die Anstoßzeiten bei dieser Fußball-WM, die sind oft spät in der Nacht. Aber gerade hier bei uns am Morgen verpasst ihr trotzdem nichts, denn wir machen euch ab sofort mit unserem WM-Update am Morgen wach, wann immer die Spiele dann am Morgen zu Ende sind. Dann hört ihr die Ergebnisse und was da bei der WM sonst noch so wichtig ist. Natürlich hier bei uns auf Radio Cottbus zuerst. WM-Update gibt es natürlich morgen früh das erste Mal, denn die WM startet ja erst heute Abend. 19.30 Uhr gibt es das erste Spiel, aber trotzdem informieren wir euch heute schon mal, was ihr vor der WM alles wissen müsst. Das machen wir nachher um 8.40 Uhr, 10.30 Uhr.
1: Ja, dann schauen wir heute auch schon mal aufs Stadtfest. Ist ja nächstes Wochenende, soweit übernächstes.
0: Oh ja, ja, ja,
1: da
0: ja.
1: Freue ich mich schon wahnsinnig drauf. Nicht nur auf das viele Programm auf den Bühnen, sondern natürlich auch auf das viele gute Essen. Ich schlemme mich da wirklich immer einmal kreuz und quer von Pommes über Knoblauchbrot bis zu so einem, weiß ich nicht, was gab es da mal, Corn Dogs. Das sind so ein Teig ummantelter Käse manchmal, der noch frittiert wird. Oh, so köstlich. Da muss ich jetzt schon wieder mich drauf vorbereiten,
0: ich
1: emotional.
0: An die Burger. Ich denke an die Burger.
1: Auch so lecker.
0: Ja.
1: Aber man kann auch ganz viel Küche von anderen Ecken essen. So internationaler Flair ist natürlich auch mit dabei. Cottbus Open heißt das Ganze. Ist in der Puschkin-Promenade am Sonntag. Und warum ihr da unbedingt hingehen solltet, das hört ihr später um 7.40 Uhr.
0: Habt einen schönen Donnerstag. Kommt gut rein mit der besten Musik. Gibt's jetzt hier auf Radio Cottbus. Guten Morgen.
1: Morgen.
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5: Der Blick aufs Donnerstagswetter zeigt, es wird heute gar nicht so warm. Wir bekommen noch maximal 17 Grad heute und dazu sehr wechselhaftes Wetter. Am Vormittag jetzt gibt es noch sehr viel Regen, teilweise sogar Gewitter dazu. Später soll das Ganze dann aber nachlassen und die Sonne kommt noch raus.
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6: Alles frei auf den Straßen in der Lausitz. Um diese Uhrzeit haben wir noch keine Meldungen für euch, aber ihr habt vielleicht was für uns. Dann sagt Bescheid an der 0355 4839 945. Radio Cottbus wünscht euch eine gute Fahrt.
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6: Ja, manchmal, da wird so eine Covernummer ja auch wirklich schlecht, ne? Denkt man sich, oh, warum haben die das gemacht? Warum haben die diesen schönen Originalsong so verhunzt? Aber manchmal, da wird das Cover so richtig groß und es wird selber ein Klassiker. So ist das Disturbed gegangen, als die The Sound of Silence gecovert haben und deshalb ist die Nummer auch so groß und im Tagebuch der großen Hits erzählt uns Christian Semmet gleich die Geschichte dazu.
5: Vorher gibt's aktuelle Musik von Teddy Swims. Mr. Know-It-All, wir wünschen euch einen tollen Start in den Donnerstag. Guten Morgen.
6: Guten Morgen.
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1: 11. Juni 2016. Disturbed sind mit The Sound of Silence neu in den Charts. Touch the sound of silence. Da haben sich Disturbed mal an eine der ganz, ganz großen Nummern rangewagt. Und man muss sagen, es ist eine großartige Version daraus geworden. Das Original ist natürlich von keinem geringeren als von Simon and Garfunkel. Paul Simon von Simon and Garfunkel erzählt in einem Interview davon, was ihm beim Schreiben der Nummer damals so wichtig war. Es legt weniger Wert darauf, was der Text eines Songs aussagt. Die Melodie und die Musik, die müssen stimmen. Wenn man einen tollen Text hat, aber einen Sound, der nach nichts Besonderem klingt, dann bringt das herzlich wenig. Zuerst muss das Musikalische stimmen, dann folgt alles andere. Denn erst dann öffnen sich die Menschen auch für einen Text. Und vielleicht haben Disturbed sich das auch zu Herzen genommen, denn sie machen aus dem Song musikalisch was völlig Neues. Aber wirklich Gigantisches. Ihr Sound und vor allem auch die Stimme von Sänger David Raymond bringt The Sound of Silence einfach zum Beben. 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

0: krasse Nummer. Disturb, The Sound of Silence. Christian Semmet hat uns die Geschichte erzählt im Tagebuch der großen Hits.
1: Ihr hört die Wachermacher zum Wachwerden am Donnerstag. Kommt gut in den Tag. Guten Morgen.
0: Guten Morgen.

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1: Mit den besten Tipps und jetzt haben wir einen für alle Leute, die Autos schon am Motorengeräusch erkennen. Wenn ihr euch da angesprochen fühlt, dann solltet ihr diesen Samstag auf jeden Fall in Dissen vorbeischauen.
2: Ja, da steigt das große Sommertreffen Dissen 5.0. Schon zum fünften Mal kommen Fans amerikanischer Fahrzeuge zusammen und zeigen ihre Schätze aus ganz unterschiedlichen Jahrzehnten. Vom klassischen Straßenkreuzer bis zum modernen Muscle Car ist da wieder alles mit dabei.
1: Los geht's da am Samstag um 10. Der Eintritt ist übrigens frei. Essen, Getränke, Unterhaltung, alles mit dabei. Außerdem werden auch in diesem Jahr wieder Spenden gesammelt. Und wenn ihr mit eurem eigenen Auto, mit eurem eigenen Ami-Kreuzer anreisen wollt, dann könnt ihr sogar schon ab Freitag anreisen und bis Sonntag bleiben.
2: Ja, aber auch wenn ihr einfach nur gucken wollt, lohnt sich ein Abstecher nach Dissen auf jeden Fall. Alle Infos findet ihr nochmal unter americancarscottbus.de.
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4: Ich habe

0: Aber ich habe gesehen, auch heute soll trotzdem hier und da noch ein bisschen Sonne mit rauskommen.
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2: Mit Björn Dümke, guten Morgen. Brandenburgs Schulabschlüsse könnten in Zukunft nicht mehr anerkannt werden. Laut Bildungsminister Gordon Hoffmann sind im nächsten Schuljahr die Kernunterrichtsstunden durch den Lehrermangel nicht mehr abgesichert. Darüber berichtet der CDU-Politiker im Politik-Podcast Moment mal Brandenburg. Deshalb müssten die Stunden angepasst werden, so er weiter. Und diese Anpassung könnte aber zum Problem werden, da die Kultusministerkonferenz feste Mindeststundenanzahl vorgibt. Werden die unterschritten, drohen Schwierigkeiten bei der bundesweiten Anerkennung der Abschlüsse. Hoffmann betont, dass die Zeugnisse weiterhin ohne Einschränkungen genutzt werden müssen. Das Land möchte 250 zusätzliche Lehrerstellen schaffen und Lehrkräfte flexibler einsetzen, um größere Lücken zu schließen.
3: Dankeschön, Björn Dümke. Mehr Lausitz-News für euch dann gleich wieder um 6:30. Jetzt gibt's die Weltnews.
4: Ich bin Katrin Müller. Die Spitzen der schwarz-roten Koalition haben weitere Gespräche mit Arbeitgebern und Gewerkschaften über Reformen vereinbart. Das teilte ein Regierungssprecher nach den Beratungen am Abend im Kanzleramt mit.
5: Mehr als 3 Stunden dauerten die Gespräche. Konkrete Ergebnisse gab es nicht, aber die konstruktive und konzentrierte Atmosphäre wurde gelobt. Es geht um viel. Bis zur Sommerpause will Schwarz-Rot grundlegende Reformen auf den Weg bringen, etwa bei Steuern und Sozialversicherungen, und sucht deshalb den Schulterschluss mit Arbeitgebern und Gewerkschaften. Deren Interessen liegen aber oft weit auseinander. Trotzdem soll der Dialog weitergehen. In einem waren sich alle einig, sagt SPD-Fraktionschef Miersch. Die Stärkung des Wirtschaftswachstums habe jetzt oberste Priorität. Thomas Brock, Nachrichtenredaktion.
4: Die USA und der Iran haben sich in der 2. Nacht in Folge heftig gegenseitig beschossen, womit sich der Konflikt trotz der seit 2 Monaten geltenden Waffenruhe gefährlich hochschaukelt. Irans Militär reagierte auf neue US-Angriffe nach eigenen Angaben mit der kompletten Sperrung der Straße von Hormuz sowie mit Gegenattacken auf Ziele in den Golfstaaten Bahrain und Kuwait. Vom US-Militär hieß es dagegen, die Straße von Hormuz sei nicht komplett dicht. Die Bundesregierung will das von der Vorgängerregierung erlassene Heizungsgesetz ändern. Der dazu vorgelegte Gesetzentwurf geht heute in den Bundestag. Beschlossen wird noch nichts. Die Pläne dürften zur weiteren Beratung an den Ausschuss für Wirtschaft und Energie überwiesen werden.
6: Die wichtigste geplante Änderung, die bisherige Vorgabe, dass neue Heizungen zumindest 65% mit erneuerbaren Energien laufen müssen, soll wegfallen. Öl- und Gasheizungen könnten damit künftig wieder einfacher eingebaut werden. Ab 2029 sollen neue Heizungen dann nach und nach mehr klimafreundliche statt fossile Brennstoffe nutzen. Zoe Tassovali, Nachrichtenredaktion.
4: Zum Sport. Im legendären Aztekenstadion von Mexiko-Stadt wird heute Abend die bislang größte Fußball-Weltmeisterschaft der Geschichte eröffnet. Die Partie von Mitgastgeber Mexiko gegen Südafrika ist das erste von 104 Spielen des XXL-Turniers. 48 statt wie zuletzt 32 Mannschaften sind bei dem sportlichen Mega-Event dabei. Die USA und Kanada sind die weiteren Gastgeber. Das deutsche Team startet am Sonntag gegen Neuling Curaçao in die WM.
3: Dankeschön, Katrin Müller.
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3: Fahrt vorsichtig, wenn ihr jetzt gerade auf der B169 unterwegs seid. Zwischen Hörlitz und Senftenberg ist ein totes Reh auf der Fahrbahn. Und wir haben den ersten Blitzer dieses Morgens auch gerade reinbekommen. Auf der neuen B168 am Abzweig Karen steht der. Blitzeranhänger jetzt bestätigt in Cottbus Elisabeth-Wolf-Straße am Nordrand der und auch der in der Forsterstraße in der Branitzer Siedlung stadteinwärts. Dazu kommt auch noch der in der Forsterstraße in Heinersbrück. Und vielleicht kommt auch noch mehr dazu. Wenn ihr was gesehen habt, dann sagt gerne Bescheid. Immer unter der 0355 4839 945. Radio Cottbus wünscht euch eine gute Fahrt.
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3: Gestern Morgen um diese Uhrzeit haben wir euch informiert, Bombenfund am Bahnhof in Jenschwalde. Gestern Vormittag konnten wir Bescheid geben, Bombe entschärft. Und wir haben mit dem Mann gesprochen, der diesen gefährlichen Job bei uns in der Lausitz immer wieder ausübt. Und jedes Mal muss man ihm die Daumen drücken, dass da alles gut geht. Aber toi, toi, toi, bislang ist das so. Gleich reden wir über diese Bombenentschärfung von gestern. Was hat ihr so besonders gemacht oder vielleicht auch ganz gewöhnlich. Gleich erfahrt ihr es.
0: Wir wünschen euch einen schönen Start in den Donnerstag mit der besten Musik. Wir starten jetzt mit einer aktuellen Nummer von Lola Young from Down Here. Heißt, wir haben 6.06 Uhr. Guten Morgen.
3: Guten Morgen.
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0: Smith und seinem Man in Black. Wann immer das im Fernsehen kommt, sind die Leute ganz wild danach. Da guckt man sich immer wieder gerne an. Ein absoluter Klassiker. 6.13 Uhr, gleich 6:45 Uhr. Guten Morgen.
1: Morgen.
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0: Ja, doch, das hier ist ein Klassiker bei uns in der Lausitz. Immer wieder werden Bomben aus dem Zweiten Weltkrieg gefunden. Und auch vorgestern war es wieder mal so weit. Eine Bombe am Haltepunkt der Bahn in Jenschwalde. Gestern ist die dann entschärft worden.
1: Ja, in Jenschwalde Ost ist die bei Bauarbeiten neben den Gleisen gefunden worden. Ganz in der Nähe vom Bahnhof. Der wurde dann gestern dicht gemacht. Der Zugverkehr ist auch kurz eingestellt worden. Und dann ist Enrico Schnick vom Kampfmittelbeseitigungsdienst mit seinem Team ans Entschärfen gegangen. Und es lief auch alles gut, Gott sei Dank.
0: Ja, wir wollten mal wissen, wie sowas geht. Wie entschärft man denn eigentlich so eine Bombe? Wie muss man sich das vorstellen? Da ist ja nie jemand dabei, außer die, die es können. Das ist auch gut so. Und nach seinem Einsatz haben wir Enrico einfach mal angerufen und ihn gerade auf dem Sprung zum nächsten Einsatz erwischt.
3: Der Zünder, der sich in der Bombe befindet, oder die Zünder, wenn es zwei sind, die müssen, ja, wie gesagt, entfernt werden. Also die Zündkette muss unterbrochen werden. Erst dann ist die Bombe, zählt sie als entschärft und kann abtransportiert werden durch uns.
1: Ja, der Zünder ist quasi das Gefährliche, wenn man so will. Und wenn der Zünder erstmal raus ist, dann wird der Rest in einen LKW geladen. So war das auf jeden Fall gestern.
3: Richtig, die kommt dann irgendwann nach Kummersdorf und dort wird sie dann gesprengt, richtig.
0: Ja, das ist also der große Sprengplatz, wo das dann wirklich endgültig beendet wird. Das Leben dieser Bombe in Jenschwalde. Übrigens hat es keinen Sperrkreis gegeben, wo man hätte evakuieren müssen. Die Entschärfung, die ging auch ganz fix und das hatte auch einen ganz bestimmten Grund.
3: Wenn es eine kleine Herausforderung, wenn wir sie so nennen wollen, war es das Zeitfenster, was uns die Deutsche Bahn vorgegeben hat. Wir haben jetzt den letzten Zug noch durchfahren lassen und dann hat man ein gewisses Zeitfenster für die Entschärfung, damit wir den Zugverkehr nicht unnötig belasten.
1: Das sagt Enrico Schnick vom Kampfmittelbeseitigungsdienst. Er hat die Bombe gestern in Jenschwalde Ost entschärft und hat wirklich einen Wahnsinnsjob. Wow.
0: Das muss man echt sagen. Also Hut ab vor diesen Menschen, die diese wichtige Arbeit erledigen für uns alle. Da muss man ja sagen, die riskieren ihr Leben jedes Mal, wenn die da an so eine Bombe rantreten. Also ich habe da größten Respekt davor und nicht nur vor Enrico Schnick, sondern vor seinem ganzen Kampfmittelbeseitigungsdienst, vor seinen Kollegen. Also Hut ab und auch für die Zukunft. Toi, toi, toi für euch.
1: Viertel sieben jetzt, ihr hört die Wachermacher am Donnerstag. Guten Morgen.
0: Guten Morgen.
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0: Geiger, Champagne um 6:45. Guten Morgen.
1: Morgen.
0: Der Blick auf die Straßen und wir haben auf der A13 zwischen Großkyrus und Bestensee Reifenteile auf der Autobahn. Dazu gibt es noch einen Liegenbleiber kurz dahinter. Fahrt hier bitte vorsichtig und Vorsicht gerade auch auf der B169 zwischen Hörlitz und Senftenberg liegt ein totes Reh auf der Straße. Es wird geblitzt auf der neuen B168 am Abzweig Karen und Blitzer heute Morgen auch in Suschow aufgestellt. Dazu gibt es noch 4 Blitzeranhänger in der Lausitz, die nennen wir euch gleich nach 6:30.
1: Der Blick aufs Wetter zeigt heute jetzt besonders am Vormittag viele Wolken und immer wieder Regen. Das begleitet uns auch am Nachmittag, da gibt es dann auch Gewitter und Temperaturen steigen heute auf maximal 16 Grad. Gleich unsere Zeit des Tages hier auf Radio Cottbus vor der besten Musik. Nesta, One Thing Leads to Another, 6:19 jetzt. Guten Morgen.
0: Einen schönen Donnerstag für euch.

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2: 6.22 Uhr am Donnerstag. Wir denken uns jetzt mal in den Sport. Und meistens denkt man da ja zuerst an jüngere Menschen. Und Fitnessstudios, Fußballplätze oder so Joggingrunden. Aber wer gestern mal in die Leichtathletikhalle in Cottbus geschaut hat, der hat schnell gemerkt, da ist natürlich nicht nur was für junge Leute.
3: Ja, gestern waren dort 440 Senioren beim 32. Seniorensportfest. Das ist ein neuer Rekord. Dabei war zwar der Großteil aus der Lausitz, aber es waren diesmal auch viele aus Polen mit dabei.
2: Ja, es gab ganz verschiedene Sportangebote von Gymnastik und Yoga über Tischtennis bis hin zu Tanzen und auch Fußball haben sie gespielt. Aber wahrscheinlich nicht so, wie ihr euch das jetzt denkt. Das Ganze heißt Walking Football. Wie es der Name sagt, da wird dann eben nicht gerannt, sondern gegangen.
3: Eine mega kultige Sportart. Ich habe mir das schon mal angeguckt, habe selber Lust drauf. Die 440, heute unsere Zahl des Tages, für 440 Senioren, die gestern in Cottbus beim 32. Seniorensportfest mit dabei waren.
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3: Ich frage mich ja immer, ab wann ist man Senior?
2: Ich wollte fragen, warst du gestern mit dabei?
3: Nee, natürlich nicht. Also das ist eine Frechheit. Ich zähle mich nämlich nicht dazu, aber vielleicht die Leute, die gestern da waren, auch noch nicht. Wobei, die sind ja hingegangen.

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11: Immer wieder ziehen heute kleine Regenschauer über die Lausitz. Es bleibt auch den ganzen Tag über so. Später am Nachmittag kommen dann auch noch vereinzelt Gewitter mit dazu. Aber ich habe gesehen, es soll sogar auch trotzdem hier und da Sonne mit rausgucken. Also sehr wechselhaft heute und die Temperaturen klettern rauf bis auf maximal 16 Grad.
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10: Brandenburg, Schulabschlüsse könnten in Zukunft nicht mehr anerkannt werden. Björn Dümke, wer sagt das?
12: Laut Bildungsminister Gordon Hoffmann sind im nächsten Schuljahr die Kernunterrichtsstunden durch den Lehrermangel nicht mehr abgesichert. Darüber berichtet der CDU-Politiker im Politik-Podcast Moment mal Brandenburg. Deshalb müssten die Stunden angepasst werden, so er weiter. Und diese Anpassung könnte aber zum Problem werden, da die Kultusministerkonferenz feste Mindeststundenanzahl vorgibt. Werden die unterschritten, drohen Schwierigkeiten bei der bundesweiten Anerkennung der Abschlüsse. Hoffmann betont, dass die Zeugnisse weiterhin ohne Einschränkungen genutzt werden müssen. Das Land möchte 250 zusätzliche Lehrerstellen schaffen und Lehrkräfte flexibler einsetzen, um größere Lücken zu schließen. Am Restlauch Greifenhain ist gestern die Rütteldruckverdichtung abgeschlossen worden. Die LMBV hat damit einen weiteren Schritt zur Sicherung der Ufer am künftigen Altdöberner See beendet. Gegen 11.30 Uhr wurde da symbolisch das letzte Rüttelloch gesetzt. Mit dieser Methode wird übrigens das lose Erdreich verdichtet, damit die Böschungen stabil bleiben. In den vergangenen Jahren sind mehrere Uferabschnitte saniert worden. Allein am sogenannten Rutschungskessel aus dem Jahr 2014 haben die Arbeiten rund 7 Millionen Euro gekostet. Weitere Sicherungsarbeiten stehen noch an, unter anderem an der Halbinsel Prizen. Zum Sport. Energie Cottbus verliert zum Aufstieg in die zweite Liga den Mittelfeldspieler Finn Heidrich. Der 19-Jährige, der verlässt den Verein nach 11 Jahren im Nachwuchs und einem Jahr im Profikader. Sein Vertrag läuft Ende Juni aus. Heidrich ist in der vergangenen Saison nur in einem Spiel zum Einsatz gekommen, hat dort allerdings ein Tor erzielt. In seinem Abschiedspost auf seinem Instagram-Profil dankt er Mitspielern, Mitarbeitern und den Fans für die gemeinsame Zeit. Und die gute Nachricht: Der Cottbusser Oberbürgermeister Tobias Schick hat den Seniorenbeirat gestern für sein langjähriges Engagement gewürdigt. Beim deutsch-polnischen Senioren-Sportfest überreichte er dem Gremium ein Energie-Cottbus-Trikot als Dank. Der Beirat, der organisiert seit Jahren die Cottbusser Seniorenwoche und unterstützt zahlreiche Angebote für ältere Menschen. Soweit das Neueste. 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
10: Dankeschön, Björn Dimke.
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10: Achtung auf der B169 zwischen Hörlitz und Senftenberg nach wie vor. Das tote Reh hier auf der Straße. Bitte fahrt vorsichtig. Und es gibt die ersten Blitzer dieses Morgens. Einer auf der B168, der neuen, an dem neuen Abschnitt. Am Abzweig Karen stehen sie hier. Und noch ein Blitzer steht in Suschow. Blitzeranhänger wieder mal geparkt in Heinersbrück in der Forster Straße und 3 sind es nach wie vor in Cottbus, in der Elisabeth-Wolf-Straße am Nordrand und in der Forster Straße in der Branitzer Siedlung. Hier steht der Blitzer nach wie vor stadteinwärts. Sobald ihr mehr seht, sagt Bescheid, immer unter der 0355 4839 94 und die 5. Radio Cottbus wünscht euch eine gute Fahrt.
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10: Also eigentlich gärtnert man ja für sich, ne? Um runterzukommen, um sich zu entspannen, um sich dran zu freuen. Also ich bin jedenfalls so, ich bin da wirklich total entspannt, wenn ich in meinem Garten bin, dann komme ich runter. Dann bin ich wirklich nur noch bei mir und dann geht der ganze Stress raus. Aber es gibt Leute, die machen sich vielleicht in ihrem Garten extra nochmal Stress, weil sie alles schick machen, bevor die Leute kommen. Beim Tag der offenen Gärten, da laden manche Leute in der Lausitz nämlich andere extra in ihren Garten ein. Und wann das wieder soweit ist und welche Gärten ihr euch da angucken könnt, darüber reden wir gleich.
11: Da gibt's die beste Musik, 2 Hits am Stück hier bei uns auf Radio Cottbus. Wir haben es kurz nach 6:30. Guten Morgen.
10: Guten Morgen.
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0: großartige Nummer von Camouflage, The Great Commandment, auf Radio Cottbus, 10 Minuten nach halb 7. Guten Morgen.
1: Morgen.
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3: In meinem Garten, in meinem Garten.
0: Oh, hör mal.
1: So schön.
0: Schön, ne? Wie er da singt.
3: Mhm.
0: Der Reinhard May über seinen Garten. Ja, und ich kann das absolut nachvollziehen, dass er seinen Garten so besingt. Weil alle Leute, die einen Garten haben, die wissen, das ist schön. Da ist zwar immer was zu tun, Unkraut zupfen, Rasenkanten schneiden, Obst und Gemüse ernten und natürlich hegen und pflegen, Hecken geschneiden. Das habe ich erst am letzten Wochenende erhalt. Wie kann man im Sommer Hecken? Ja, nur die Spitzen, das darf man.
1: Okay.
0: Ja, und ja, mit dieser Aufzählung könnte man ewig so weitermachen.
1: Ja, aber obwohl so viel zu tun ist, ist ja der Garten für viele trotzdem der Ort der Entspannung. Quasi die eigene kleine grüne Oase direkt vor der Haustür.
0: Ja, aber es ist ja nicht nur toll, einen Garten zu haben. Es ist auch immer toll, andere Gärten zu sehen, ne? Über einen Zaun zu gucken. Und vor allem dann, wenn man es darf. Wenn Leute sogar richtig dazu einladen, einfach mal zu gucken, was die so Schönes in ihrem Garten haben. Und vielleicht kann man sich da immer was abschauen. Das ist jedenfalls immer so mein Ansatz.
1: Ja, es gibt jetzt wieder den Tag der offenen Gärten. Und da kann man sich wieder ganz viele verschiedene Gärten anschauen. In der Lausitz gibt es das jetzt schon zum 17. Mal. Aber es hat alles mal ganz klein angefangen, wie uns Heike Schumann vom Orga-Team erklärt hat.
4: Also 2009 habe ich mit 3 Gärten angefangen. Aber die größere Aktion hat sich dann im Laufe der Jahre entwickelt. Dann haben wir uns irgendwann mal zusammengefunden und haben die Aktionen zusammengelegt, sodass dann eigentlich schon 2016 29 Gärten mitgemacht haben in der Lausitz. Ein ziemlich großes Areal und haben unsere Kräfte gebündelt.
0: Ja, das hat sich über die Jahre dann immer weiterentwickelt und ist immer größer geworden. Und dieses Jahr öffnen 20 Gärten ihre Türen und Tore, ihre Gartentore für euch. Und die sind wirklich auch ganz unterschiedlich, hat uns Jens Lochmann erzählt. Der ist auch vom Orga-Team.
5: Wir haben reine Erholungsgärten. Wir haben Gärten, wo Kleintiere mit gehalten werden. Wir haben Gärten, wo der Gemüseanbau eine Rolle spielt. Wir haben Gärten, wo Kräuter eine große Rolle spielen. Also das ist ein buntes Spektrum. Also so, wie es sich auch in allen anderen Gärten widerspiegelt, die jetzt nicht an unserer Initiative teilnehmen.
1: Ja, und dabei kann man sich die Gärten eben nicht nur anschauen. Man kann auch ins Gespräch kommen, sich austauschen, vielleicht auch ein paar Tipps einholen. Da wird dann auch gern mal über Blattläuse diskutiert, sich ausgetauscht, wie bestimmte Pflanzen noch besser wachsen können.
0: Ja, ich habe auch wieder entdeckt. Ein Busch bei mir hat Blattläuse. Das wäre natürlich auch ein Thema. Ja, also wirklich schöne Gelegenheit für alle Hobbygärtner und die, die es noch werden wollen, der Tag der offenen Gärten. Jetzt am Samstag von 10 bis 18 Uhr wieder in der ganzen Lausitz. Und welche Gärten da mitmachen und was euch da erwartet, das könnt ihr im Internet nachlesen auf www.lausitzgarten.de.
1: Ja, und als Tipp für alle Gartenbesitzer, es werden auch immer neue Gärten gesucht, die ihre Türen und Tore aufmachen. Wenn ihr also Lust habt, euren Garten mal zu zeigen, dann meldet euch auch einfach über diese Website.
0: Das wäre mal eine Idee. Aber ob jemand meinen Garten sehen will, ich glaube nicht. Letztens war wieder jemand sehr neidisch auf meinen Rasen.
1: Ja.
0: Ja, der ist so sehr schön grün, muss ich wirklich sagen. Dieses Jahr bin ich selber begeistert von meinem englischen Rasen. Da geht keiner drauf Fußball spielen, sage ich dir. 6:44 Uhr, gleich 6:45 Uhr. Guten Morgen.
1: Morgen.
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0: Frequencies, Are You With Me? Auf Radio Cottbus. Um kurz nach 7 schauen wir für euch wieder auf die Straßen. Da haben wir nach wie vor die Warnmeldung von der B169 zwischen Hörlitz und Senftenberg. Ein totes Reh auf der Straße. Und 2 Blitzer heute Morgen schon gemeldet auf der B168. Hier einmal am Abzweig Karen und dann nochmal in Suschow. Blitzanhänger, 4 Stück dazu, nennen wir euch nach 7.
1: Der Blick aufs Wetter zeigt Temperaturen aktuell bei so 13 bis 14 Grad. Wird heute nicht wesentlich wärmer, maximal 16 Grad bekommen wir später. Dazu ziemlich grau, viele kleine einzelne Regenschauer und am Nachmittag dann auch vereinzelt Gewitter möglich bei uns. 6.47 Uhr haben wir es jetzt. Ihr hört die Wachermacher am Donnerstag. In der besten Musik für euch aus Deutschland, Lotte mit Lass die Musik an. Und das machen wir jetzt auch. Guten Morgen.
0: Guten Morgen.
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0: Kelly Clarkson und ihr Behind These Hazel Eyes. Um 7:07 werden Brandenburger Schulabschlüsse bald nicht mehr anerkannt. Das wird gerade bei uns diskutiert und wir reden drüber in den News. Bringe euch auf den neuesten Stand um 7:00. Einen schönen Donnerstag. Guten Morgen.
1: Guten Morgen.

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12: Ich sehe super viele Regenschauer gerade auf meinem Wetterradar. Wenn ihr heute das Haus verlasst, packt am besten direkt den Regenschirm mit ein. Den könnt ihr heute den ganzen Tag gebrauchen. Dann ist ziehen den ganzen Tag über Schauer durch. Ab Nachmittag gibt es dann auch noch Gewitter. Aber ich habe gesehen, es soll sogar auch noch die Sonne rauskommen. Das soll es heute bei maximal 16 Grad später.
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14: Mit Björn Dümke, guten Morgen. Brandenburgs Schulabschlüsse könnten in Zukunft nicht mehr anerkannt werden. Laut Bildungsminister Gordon Hoffmann sind im nächsten Schuljahr die Kernunterrichtsstunden durch den Lehrermangel nicht mehr abgesichert. Darüber berichtet der CDU-Politiker im Politik-Podcast Moment mal Brandenburg. Deshalb müssten die Stunden angepasst werden, so er weiter. Und diese Anpassung könnte aber zum Problem werden, da die Kultusministerkonferenz feste Mindeststundenanzahl vorgibt. Werden die unterschritten, drohen Schwierigkeiten bei der bundesweiten Anerkennung der Abschlüsse. Hoffmann betont, dass die Zeugnisse weiterhin ohne Einschränkungen genutzt werden müssen. Das Land möchte 250 zusätzliche Lehrerstellen schaffen und Lehrkräfte flexibler einsetzen, um größere Lücken zu schließen.
15: Dankeschön, Björn Dümke. Mehr Lausitz-News für euch dann wieder um 7:30. Jetzt gibt's das Neueste aus Deutschland und der Welt für euch.
16: Ich bin Katrin Müller. Der sogenannte Tankrabatt fällt wie geplant Ende Juni weg. Das haben nach Informationen der Bild die Fraktionen von Union und SPD entschieden. Die Koalition hatte die Spritsteuer im Mai und Juni um knapp 17 Cent pro Liter gesenkt.
17: Die 2 Monate Tankrabatt kosten den Staat rund 1,6 Milliarden Euro. Eine Verlängerung ist nicht drin. Man könne dafür keine Schulden aufnehmen, heißt es aus den Regierungsfraktionen. Damit ist gut möglich, dass es an den Zapfsäulen ab Juli wieder teurer wird. Aber die Koalition zeigt sich für eine mögliche Preisexplosion vorbereitet. Während der Sommerpause könnte es demnach im Bundestag Sondersitzungen geben. Aber was dann kommt? Unklar.

0: zur Sommerpause grundlegende Reformen auf den Weg bringen. Die USA und der Iran haben sich in der zweiten Nacht in Folge heftig gegenseitig beschossen, womit sich der Konflikt trotz der seit 2 Monaten geltenden Waffenruhe gefährlich hochschaukelt. Irans Militär reagierte auf neue US-Angriffe nach eigenen Angaben mit der kompletten Sperrung der Straße von Hormuz sowie mit Gegenattacken auf Ziele in den Golfstaaten Bahrain und Kuwait. Vom US-Militär hieß es dagegen, die Straße von Hormuz sei nicht komplett dicht. Zum Sport. Heute startet die XXL-Fußball-Weltmeisterschaft in Kanada, Mexiko und den USA. Die große Eröffnung am Abend deutscher Zeit ist in Mexiko-Stadt im Aztekenstadion. Im Auftaktspiel trifft Co-Gastgeber Mexiko auf Südafrika.
1: Eine Megashow soll die Fans vor dem Anpfiff in Stimmung bringen. Popstar Shakira will erstmals den WM-Song Die Die live präsentieren. Mögliche Gewitter und radikale Lehrerproteste überschatten jedoch den Start des Turniers. Die Zufahrtsstraßen zum Stadion sind weitgehend abgesperrt. Auch die Fanmeile im historischen Zentrum der Stadt wird streng überwacht, damit Protestaktionen das Fußballfest nicht beeinträchtigen. Aus Mexiko-Stadt Andreas Osacabrius.
0: Die deutsche Mannschaft startet dann am Sonntag gegen Neuling Curaçao in die WM.
2: Dankeschön, Katrin Müller.
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5: Fahrt nach wie vor vorsichtig auf der B169. Hier ist zwischen Hörlitz und Senftenberg ein totes Reh auf der Straße. Und es gibt Blitzer auf der neuen B168 am Abzweig nach Kahren. Chris hat da gerade Bescheid gegeben. Der ist da kurz nach der Kurve in der 100er-Zone Richtung Cottbus aufgebaut. Vielen Dank für die Präzisierung. Und auch Simona hat den Blitzer in Suschow noch mal ein bisschen präzisiert. Der ist von Suschow nach Fleißdorf im Wald abgestellt. Dankeschön. Blitzeranhänger haben wir auch heute Morgen bestätigt bekommen. Die stehen einmal in Heinersbrück in der Forsterstraße und 3 davon in Cottbus in der Elisabeth-Wolf-Straße, dann am Nordrand Richtung Sidower Landstraße und in der Forsterstraße in der Branitzer Siedlung stadteinwärts. Sobald ihr mehr seht auf den Straßen in der Lausitz, sagt gerne Bescheid unter der 0355 4839 94 und die 5 am Telefon oder auch per WhatsApp. Radio Cottbus wünscht euch eine gute Fahrt.
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5: Das ist ein Ritterschlag, wenn du da eingeladen wirst zum Bundestreffen der Jugendclubs an Theatern. Langer Titel, aber ganz besondere Veranstaltung. Und das Cottbuser Piccolo Theater, das ist da quasi Dauergast. Auch mit der neuen Inszenierung Anne sind die wieder eingeladen und haben auch erneut ein schönes Stück Theatergeschichte für sich mit diesem Stück erreicht. Wir reden gleich drüber hier bei uns Wachermachern.
6: Wir wünschen euch einen schönen Donnerstag. Habt einen tollen Start in den Tag mit der besten Musik hier auf Radio Cottbus. Guten Morgen.
5: Guten Morgen.
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0: für diesen Klassiker aus den 80ern hier. Dead or Alive, You Spin Me Round. Ihr hört Radio Cottbus mit der besten Musik und den größten Klassikern um kurz vor 7:15, 7:11. Guten Morgen.
1: Morgen.
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0: Ja, so muss sich das anfühlen, wenn man plötzlich spürt, oh, wir haben da was ganz Besonderes geschafft. Erst nach Berlin eingeladen und jetzt in der Endauswahl des 34. Bundestreffens der Jugendclubs an Theatern. Das erleben gerade die Jugendlichen vom Piccolo-Theater aus Cottbus mit ihrem Stück Anne. Und die haben mit genau diesem Stück schon ordentlich was erreicht. Matthias Heine, künstlerischer Leiter vom Piccolo-Theater.
3: Ja, wir kommen ja gerade erst von einem sehr wichtigen Theaterfestival für das junge Publikum, nämlich von Theatertreffen der Jugend, Berliner Festspiele. Und neben dem Theatertreffen der Jugend, der Berliner Festspiele, gibt es noch ein weiteres großes Festival, das die Arbeit der Theaterjugendclubs abbildet in Deutschland. Und das ist das Bundestreffen Jugendclubs an Theatern. Und zudem sind wir jetzt mit dem Stück Anne auch noch eingeladen und haben es dann die Endauswahl geschafft, was natürlich phänomenal ist.
1: Ja, junge Schauspieler aus Cottbus, also nicht nur auf Berliner und Brandenburger Bühnen. Für das Stück gibt es deutschlandweite Aufmerksamkeit und das ehrt natürlich nicht nur die jungen Schauspieler und Personen, die am Stück mit dabei waren, sondern auch das ganze Piccolo-Theater.
3: Ja, das ist wunderbar. Also wir vertreten da nicht nur Cottbus, sondern wir vertreten auch Brandenburg, weil das natürlich die einzige brandenburgische Gruppe ist, die da in der Auswahl vertreten ist, und so war es auch beim Theatertreffen der Jugend, und das macht uns natürlich besonders glücklich und stolz auch.
0: Ja, 35 Jahre ist gerade das Piccolo-Theater geworden. Ich denke mal, als es klein angefangen hat, da hat man an sowas noch nicht gedacht, aber das ist natürlich für dieses Jahr ein Riesengeburtstagsgeschenk.
3: Ach Quatsch, keine Rede davon. Als ich vor 20 Jahren mit dem Theaterjugendclub angefangen habe, da hatte ich Sorge, dass man überhaupt ein tragfähiges Theaterstück über die Bühne schicken kann, aber auch schon in meinen ersten Jahrgängen waren so potente Leute dabei wie Ruth Maria Thomas, die jetzt eine berühmte Bestseller-Autorin ist. Dass das jetzt so eine überregional anerkannte Sache ist, freut mich natürlich außerordentlich und die Jugendlichen auch.
1: Ja, die Jugendlichen, die freuen sich sehr, dass es mit dem Stück jetzt noch weitergeht. Der Piccolo-Theater-Jugendclub unter der Spielleitung von Matthias Heine, der ist mit dem Stück über das Leben, Wirken und Sterben von Anne Frank, nämlich jetzt vom 23. bis zum 26. Oktober in das Oldenburgische Staatstheater eingeladen. Zum 34. Bundestreffens Jugendclubs an Theatern. Wir sagen herzlichen Glückwunsch.
0: Herzlichen Glückwunsch. 7:13 Uhr, gleich 7:45 Uhr. Ihr habt's gehört auf Radio Cottbus. Guten Morgen.
1: Morgen.
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0: Calvin Harris und der Rag & Bone Man. Alle Viertelstunde blicken wir auf die Straßen für euch, damit ihr immer gut durchkommt. Das machen wir auch jetzt. Und da gibt es nach wie vor auf der B169 die Warnmeldung zwischen Hörlitz und Senftenberg. Liegt ein totes Reh auf der Straße, fahrt da vorsichtig. Die Blitzer vom Donnerstagmorgen. Einer steht auf der neuen B168 am Abzweig Karen und blitzt in Richtung Cottbus, hier kurz nach der Kurve in der 100er Zone. Und von Suschow nach Bleisdorf im Wald. Auch da ist ein Blitzer heute Morgen aufgebaut. Blitzanhänger zählen wir 4 Stück in der Lausitz, nennen wir euch gleich nach halb.
1: Im Wetter, da ist es heute auf jeden Fall größtenteils bewölkt. Es soll später noch mal ein bisschen Sonne rauskommen, aber jetzt gerade zum Vormittag grau mit Regen und später auch noch Gewitter eingeplant. Heute bei maximal 16 Grad. Wir wünschen euch einen schönen Donnerstag, trotz des grauen Wetters heute bei uns in der Lausitz. Spielen euch ganz aktuelle Musik von Olivia Rodrigo. Drop Dead jetzt hier bei uns auf Radio Cottbus. Guten Morgen.
0: Guten Morgen.
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0: Smith und Normani um 7:07. Schulabschlüsse aus Brandenburg werden die bald nicht mehr bundesweit anerkannt. Die Gefahr ist tatsächlich real und womit das was zu tun hat, das verraten wir euch in unseren Lausitz-News. Da gibt's alle Infos. Einen schönen Donnerstag. Guten Morgen.
1: Guten Morgen.

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13: Da ist heute wirklich alles mit dabei heute bei uns im Wetter. Super viele Wolken, ein bisschen Sonne, zwischendurch jetzt aber auch immer wieder Regen und Gewitter. Das soll später dann am Nachmittag noch auf uns zukommen. Temperaturen dazu jetzt aktuell bei 13 Grad und sie steigen heute noch auf maximal 16.
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11: Diese Gefahr ist real. Brandenburgs Schulabschlüsse könnten in Zukunft nicht mehr bundesweit anerkannt werden. Björn Dümke, wer sagt das?
14: Laut Bildungsminister Gordon Hoffmann sind im nächsten Schuljahr die Kernunterrichtsstunden durch den Lehrermangel nicht mehr abgesichert. Darüber berichtet der CDU-Politiker im Politik-Podcast Moment mal Brandenburg. Deshalb müssten die Stunden angepasst werden, so er weiter. Und diese Anpassung könnte aber zum Problem werden, da die Kultusministerkonferenz feste Mindeststundenanzahl vorgibt. Werden die unterschritten, drohen Schwierigkeiten bei der bundesweiten Anerkennung der Abschlüsse. Hoffmann betont, dass die Zeugnisse weiterhin ohne Einschränkungen genutzt werden müssen. Das Land möchte 250 zusätzliche Lehrerstellen schaffen und Lehrkräfte flexibler einsetzen, um größere Lücken zu schließen. Am Restlauch Greifenhain ist gestern die Rütteldruckverdichtung abgeschlossen worden. Die LMBV hat damit einen weiteren Schritt zur Sicherung der Ufer am künftigen Altdöberner See beendet. Gegen 11.30 Uhr wurde da symbolisch das letzte Rüttelloch gesetzt. Mit dieser Methode wird übrigens das lose Erdreich verdichtet, damit die Böschungen stabil bleiben. In den vergangenen Jahren sind mehrere Uferabschnitte saniert worden. Allein am sogenannten Rutschungskessel aus dem Jahr 2014 haben die Arbeiten rund 7 Millionen Euro gekostet. Weitere Sicherungsarbeiten stehen noch an, unter anderem an der Halbinsel Prizen. Zum Sport. Energie Cottbus verliert zum Aufstieg in die zweite Liga den Mittelfeldspieler Finn Heidrich. Der 19-Jährige, der verlässt den Verein nach 11 Jahren im Nachwuchs und einem Jahr im Profikader. Sein Vertrag läuft Ende Juni aus. Heidrich ist in der vergangenen Saison nur in einem Spiel zum Einsatz gekommen, hat dort allerdings ein Tor erzielt. In seinem Abschiedspost auf seinem Instagram-Profil dankt er Mitspielern, Mitarbeitern und den Fans für die gemeinsame Zeit. Und die gute Nachricht: Der Cottbusser Oberbürgermeister Tobias Schick hat den Seniorenbeirat gestern für sein langjähriges Engagement gewürdigt. Beim deutsch-polnischen Senioren-Sportfest überreichte er dem Gremium ein Energie-Cottbus-Trikot als Dank. Der Beirat, der organisiert seit Jahren die Cottbusser Seniorenwoche und unterstützt zahlreiche Angebote für ältere Menschen. Soweit das Neueste. 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
11: Dankeschön, Björn Dübke.
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11: Alles frei auf den Straßen in der Lausitz. Um kurz nach 7:30 haben wir keine Meldungen, außer die Blitzermeldungen. Da ist einer aufgebaut auf der neuen B168 am Abzweig nach Kahren. Hier in Richtung Cottbus und von Suschow nach Pleisdorf. Ein Blitzer, der steht hier im Wald, hat uns Simona gemeldet. Blitzeranhänger heute Morgen bestätigt in Heinersbrück in der Forsterstraße und 3 in Cottbus. Elisabeth-Wolf-Straße, der Anhänger nach wie vor da. Auch der am Nordrand steht noch Richtung Siedower Landstraße. Und auch der in der Forsterstraße, Branitzer Siedlung, stadteinwärts. Wenn ihr mehr seht heute Morgen am Donnerstag, dann sagt gerne Bescheid. Wir sagen es dann den anderen. Ihr wählt die 0355489495. Entweder ihr ruft uns an oder ihr schickt uns eine WhatsApp. Geht beides. Gute Fahrt für euch.
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11: 3 Tage wach. Nächstes Wochenende ist schon ein tolles Wochenende hier bei uns in der Lausitz mit ganz vielen Events. Aber viele freuen sich vor allem auf das Wochenende danach, denn da geht's wieder los. Das Cottbusser Stadtfest am 19. Juni startet das am Freitag. Wir sind auch wieder mit dabei. Radio Cottbus präsentiert euch die UKA-Bühne. Da weisen wir euch auch schon hin im Programm, was es da alles Tolles gibt. Und da weisen wir euch auch jetzt auf etwas hin, wo ihr euch so richtig satt essen könnt. Am Stadtfest Sonntag im Pushkin-Park. Und wer da für euch kocht, das verraten wir euch gleich.
13: Vorher gibt's die beste Musik. Wir haben einen richtig schönen Klassiker. Mark Morrison mit Return of the Mac. Und aktuell, das gibt's jetzt von Gracie Abrams für euch. Guten Morgen.
11: Guten Morgen.
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0: Morrison um gleich 7:45 Uhr, 7:42 Uhr, hört Radio Cottbus. Guten Morgen.
1: Guten Morgen.
2: Die Woche machen.
0: Ja, das Wochenende nach dem Wochenende, also das nächste, nicht dieses Wochenende, geht's schon los. Das 33. Cottbusser Stadtfest vom 19. Juni an, wieder Riesenrummel, Fressboden und feiern, bis der Arzt kommt. 3 Tage wach heißt es dann wieder für Cottbus und seine Gäste.
1: Ja, und auch wir sind wieder mit dabei, mit der UKA-Bühne am Start, mit DJ F. Meinecke, Mogwai, Hauskasper, der offenen Bühne und ganz vielen Bands. Das Programm, das findet ihr auf stadtfest-cottbus.de.
0: Ja, die UKA-Bühne, die größte Bühne auf dem Stadtfest, da ist immer was los, immer eine absolute Institution, aber eine Institution auf dem Cottbuser Stadtfest ist auch immer sonntags das Cottbus Open. Dieses Jahr auf der Bühne an der Puschkin-Promenade. Und was ihr da erleben könnt, das hat uns Steffi Kai Gusus von der Stadtverwaltung Cottbus erzählt.
3: Cottbus Open wird so stattfinden wie die letzten Jahre mit den 3 großen Programm-Highlights, nämlich mit dem abwechslungsreichen Bühnenprogramm. Allerdings dieses Jahr 1 Stunde länger, von 12 bis 19 Uhr, weil wir so viele Anmeldungen haben und gerne auch wollen, dass alle teilnehmen können. Und dann wird es die Mitmachstände geben, auch wie die letzten Jahre, wo ganz viel ausprobiert werden kann, gebastelt werden kann, die Menschen ins Gespräch kommen. Da haben wir 12 Mitmachstände und auch die internationale S-Meile wird in fast gewohnter Manier stattfinden. Wir haben dieses Jahr allerdings die Protagonisten darum gebeten, vor allem kalte Speisen aus ihren Herkunftsländern zu präsentieren und oder vorgekochte Speisen. Das ist sozusagen die Änderung, die wir dieses Jahr haben. Das hat was mit Sicherheitsaspekten zu tun.
1: Diese S-Meile bei Cottbus Open ist inzwischen auch wirklich ein absoluter Geheimtipp auf dem Stadtfest. Geht da unbedingt mal vorbei, wenn ihr Sonntag in der Nähe vom Puschkin-Park seid. Das Essen da kommt aus der ganzen Welt.
3: Wir haben auf jeden Fall schon Zusagen aus verschiedenen afrikanischen Ländern, aus Ghana, aus Kamerun und auch so ein, ich sag jetzt mal, panafrikanischer Verein, der mehrere Länder vereint, wird kochen. Wir haben Vietnam dabei, wir haben Syrien dabei, die Ukraine. Wir hoffen, dass wir eine Zusage bekommen von persischen Gerichten und aus Bangladesch.
0: Oh, das klingt auf jeden Fall sehr lecker. Da wird man bestimmt auch mal was essen können, was man vielleicht noch nie gegessen hat. Der Duft aus den vielen Töpfen, der wird natürlich auch OB Tobias Schick anlocken. Er wird das Cottbus Open am Stadtfest Sonntag gegen Mittag dann mit der BTU-Präsidentin Gesine Grande eröffnen. Geht da gern in der Puschkin-Promenade vorbei und bringt am Stadtfest Sonntag vor allem Hunger mit.
1: 7:45 Uhr jetzt. Wir wünschen euch einen schönen Donnerstag. Guten Morgen.
0: Guten Morgen.
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0: entspannt geht's durch euren Donnerstagmorgen auf den Lausitzer Straßen. Schauen wir wieder hin, sehen wir nichts. Alles frei auf den Straßen in der Lausitz. Wenn ihr was seht, dann sagt da gerne Bescheid bei uns. Dann wissen wir es auch und sagen es den anderen unter der 0355 4839 94 und die 5. Unter dieser Nummer sind Blitze gemeldet worden. Auf der neuen B168 am Abzweig Karen stehen sie und von Suschow nach Bleisdorf. Heute Morgen im Wald. Blitzeanhänger auch bestätigt. 4 in der Lausitz. Nennen wir euch gleich nach 8.
1: Im Wetter ziehen heute immer wieder Regenschauer über die Lausitz, später sogar Gewitter eingeplant. Es bleibt eher grau heute und die Temperaturen steigen noch auf, maximal 16 Grad. Gleich bringen wir euch sportlich wieder auf den neuesten Stand in unserem Frühsport. Vorher noch Clueso, du und L.A. Wir haben es 12 vor 8. Jetzt guten Morgen.
0: Guten Morgen.
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0: Kälte und Wärme.
1: Ja, und Dümke, wie heißt dieser Künstler hier, dem
2: ich gerade gehört? Ich habe es gelernt, Clueso heißt er.
3: Clueso. Perfekt.
1: Ja, nicht Clueso.
3: Ja. Ne?
1: Sowas sagen wir hier nicht. Auf Radio Cottbus, guten Morgen.
3: Morgen.
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3: 9 Minuten vor 8 und jetzt gibt es den täglichen Sportüberblick heute Morgen mit Björn Dümke. Björn, was hast du in petto?
2: Ja, was von Energie. Einmal der 19-jährige Finn Heidrich, der verlässt den Verein nach 11 Jahren im Nachwuchs und einem Jahr im Profikader. Habt ihr ja vielleicht gerade auch in den Lausitz-News gehört. Mhm. Und Jannis Juckel, der folgt seinen Ex-Kollegen und wechselt zum Greifswalder FC. Damit ist er bereits der 4. Energiespieler in diesem Sommer, der den Weg von der Lausitz hin in den Norden findet.
1: Ja, und alle Energiefans warten natürlich drauf, wer den Weg in die Lausitz findet. Halten wir euch natürlich auch auf dem Laufenden, aber aktuell außer Gerüchten noch keine weitere Neuverpflichtung. Und sind wir mal sehr gespannt, was sich da noch tut in diesem Sommer im Energiekader. Hast du uns noch was mitgebracht?
2: Ich habe euch noch was mitgebracht. Beim Bundessichtungsturnier in Erfurt gingen über 500 Judoka der Altersklasse U16 auf die Matte. Und mit dabei war auch Spremberg's nordostdeutscher Meister Ferdinand Völker vom KSC Asahi Spremberg. 13 Jahre ist der alt und der hat es in Erfurt bis ins Halbfinale geschafft. Und im Kampf um Platz 3 dann auch noch erfolgreich gewesen. Bronzemedaille für ihn also beim größten und wichtigsten Nachwuchsturnier Deutschlands.
3: Ja, 13 Jahre alt und so ein Erfolg. Ja, herzlichen Respekt. Glückwunsch.
1: Herzlichen Glückwunsch.
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1: Simon und 53, 7 Minuten vor 8. Einen schönen guten Morgen.
3: Morgen.

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10: Ich bin aber wieder bereit für Sonne am Morgen, aber wir bekommen heute leider nur Wolken. Erst später am Nachmittag kann es hier und da mal ein bisschen auflockern und wir haben Chance auf Sonne, aber dazu kommt heute auch immer wieder Regen. Es ist sogar Gewitter eingeplant, später dann am Nachmittag und die Temperaturen, die steigen heute auch nur auf maximal 16 Grad.
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12: Mit Björn Dümke, guten Morgen. Beim Hitzecheck 2026 der Deutschen Umwelthilfe hat Cottbus in puncto Baumbeschattung nicht gut abgeschnitten. 26,52%. So gibt die DHU den Beschirmungsgrad hier in Cottbus an, also den Grad der Bedeckung des Bodens durch Vegetation. Wissenschaftler empfehlen einen Richtwert von mindestens 30%. Zum Vergleich, Potsdam hat 34%. Die DHU, die fordert zudem die Umsetzung der 3-30-300-Regel. Also man muss von zu Hause mindestens 3 Bäume sehen können, im Umfeld bis zu 30% Schatten haben und maximal 300 Meter entfernt von der nächsten Grünfläche sein.
13: Dankeschön, Björn Dümke. Mehr Lausitz-News bekommt ihr wieder um 8:30. Jetzt gibt's die Weltnews.
14: Ich bin Katrin Müller. Das iranische Militär hat die Straße von Hormuz als Reaktion auf die jüngsten US-Angriffe komplett gesperrt. Jedes Schiff, das die Meerenge zu passieren versuche, werde angegriffen, hieß es in einer Erklärung der iranischen Militärführung. Die USA hatten zuvor neue Angriffe im Süden des Landes begonnen.
15: Nach heftigen US-Angriffen auf Hafenstädte entlang der iranischen Südküste blockiert der Iran die wichtige Transportroute für Öl und Gas komplett, was die USA dementieren. Zuvor hatte Präsident Trump erklärt, das US-Militär habe zahlreichen Handelsschiffen in geheimer Mission die Durchfahrt ermöglicht. Die Straße von Hormuz ist ein zentraler Streitpunkt bei den Verhandlungen. Eine Einigung scheint in weite Ferne gerückt, auch wenn Trump behauptet, der Iran habe ihn angerufen und um einen Stopp der Bombardierungen gebeten. Die US-Angriffswelle sei begrenzt, sagt Trump. Aus den USA, Tina Eck.
14: Der Tankrabatt fällt wie geplant Ende des Monats weg, das berichtet die Bild. Nach langen Beratungen habe man sich entschieden, den Tankrabatt wie geplant am 30. Juni auslaufen zu lassen, sagte Unionsfraktionsvize Sepp Müller der Zeitung. Bei einem möglichen starken Preisanstieg könne man aber schnell reagieren, auch in den Sommerferien, so Müller. Die Spitzen der schwarz-roten Koalition haben weitere Gespräche mit Arbeitgebern und Gewerkschaften über Reformen vereinbart. Das teilte ein Regierungssprecher nach den Beratungen am Abend im Kanzleramt mit.
16: Mehr als 3 Stunden dauerten die Gespräche. Konkrete Ergebnisse gab es nicht, aber die

0: bislang größte Fußball-Weltmeisterschaft der Geschichte eröffnet. Die Partie von Mitgastgeber Mexiko gegen Südafrika ist das erste von 104 Spielen des XXL-Turniers. 48 statt wie zuletzt 32 Mannschaften sind bei dem sportlichen Mega-Event dabei. Die USA und Kanada sind die weiteren Gastgeber. Das deutsche Team startet dann am Sonntag gegen Neuling Curaçao in die WM.
1: Dankeschön, Katrin Müller.
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1: Auf der A13 ist ein LKW liegen geblieben. Auf der Beschleunigungsspur kurz vor Lübbenau hat uns gerade Mike gemeldet. Fahrt auf jeden Fall vorsichtig. Ansonsten aber rollt es bei uns in der Lausitz. Blitzer sind gemeldet worden auf der neuen B168 hier am Abzweig Karen in Richtung Cottbus. Und noch ein Blitzer von Suchow nach Fleiß. Hier steht er im Wald, hat uns Simona gemeldet. Blitzeranhänger heute Morgen, nach wie vor in Heinersbrück in der Forsterstraße und nach wie vor auch drei in Cottbus. Einmal in Sandow in der Elisabeth-Wolf-Straße, einmal am Nordrand Richtung Sidower Landstraße und einmal in der Branitzer Siedlung in der Forsterstraße stadteinwärts. Sobald ihr mehr seht, macht's wie Mike oder Simona, meldet es uns gern unter der 0355 4839 94 und die 5. Wir wünschen euch eine gute Fahrt.
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1: Zeig mal dein Handgelenk.
4: Ja, beide.
1: Beide leer.
4: Ja, beide leer.
1: Guck mal, ich zeig dir mal meine.
4: Auch leer.
1: Beide leer. Ne? Da ist nichts dran mit Fitness-Tracker, Apple Watch oder irgendwas. Aber ganz viele Leute, die haben das. Und die schwören darauf, weil sie sagen, damit ernähre ich mich, bewege ich mich und lebe einfach gesünder. Diese Fitness-Tracker, die sind natürlich hilfreich, aber kann man auch zu viel auf dieses Ding gucken, wenn man sich zu viel überwacht? Wie ist das dann? Thomas Krokor, unser Gesundheitsexperte, beschäftigt sich heute genau mit dieser Frage in irgendwas mit Fitness und wir hören ihm gleich aufmerksam zu.
4: Vorher gibt's die beste Musik, zwei Hits hier bei uns auf Radio Cottbus. Wir starten mit Alex Warren und seiner aktuellen Fever Dream und danach gibt's einen schönen Klassiker von Freddie Mercury zum Wachwerden. Guten Morgen.
1: Guten Morgen, schönen Donnerstag.
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0: Campus am Donnerstagmorgen mit Freddie Mercury, Living on my own. Das heißt ja im Grunde genommen nichts anderes, wenn man es übersetzt. Ich lebe auf meine eigene Weise. Mhm. Ne? Und das hat man bei Freddie Mercury, glaube ich, auch gemerkt. Radio Cottbus hier mit der besten Musik. Und das bringt uns auch zum nächsten Thema.
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3: Ja, schon seit ein paar Jahren sind diese Dinger so richtig im Hype. An jedem zweiten Handgelenk sieht man diese smarten Uhren, die wie Fitness-Tracker funktionieren. Man kann so wahnsinnig viele Sachen damit messen. Schlafrhythmus, gelaufene Schritte oder auch Puls und natürlich noch viel mehr.
0: Ja, bei so vielen Daten muss man echt aufpassen, dass man da nicht verrückt gemacht wird. Wann ist dieses Überwachen eigentlich zu viel? Unser Gesundheitsexperte Thomas Krokor, der hat sich darüber mal Gedanken gemacht.
4: Das ist sicherlich dann sinnvoll, wenn die Gesundheitsdaten zur Orientierung dienen. Wenn man beispielsweise sein Schlafverhalten ein bisschen ausrichtet, um frühzeitige Entwicklung zu erkennen, meinetwegen jetzt eine veränderte Ruheherzfrequenz. Aber wenn man von den Zahlen nachher lebt, wenn man nachher auf sein eigenes Körpergefühl nicht mehr richtig traut und nur noch schaut, habe ich eigentlich gut geschlafen, dann ist es zu wenig, würde ich sagen. Dann macht einen das dann vielleicht zu viel Sorgen. Ich glaube, dass die Mischung eben so dazwischen liegt.
3: Ja, die Gefahr bei Fitness-Trackern liegt ja eben auch darin, dass die ohne Start und Stopp zu drücken durchgängig eure Gesundheitswerte messen und euer Leben darauf ausrichten. Fitness-Tracker sind gut, um sich zu orientieren, aber jeden Tag beispielsweise so Grammzahl zu kontrollieren, wie war denn jetzt meine Tiefschlafphase, wie viel habe ich wirklich geschlafen, ist da ein bisschen viel.
0: Ja, ich habe auch so einen Ring um den Finger rum, der misst auch meinen Schlaf und manchmal muss ich ehrlich sagen, ja, da denke ich, du hast genau das Richtige gemessen, aber manchmal denke ich auch, was erzählst du mir? Ich bin nur ausgeschlafen und dann sagt er, nee, du hast nicht so gut geschlafen. Also tatsächlich, man kann sich auch verrückt machen mit diesen Dingern, wenn man zu viel auf diese Daten hört. Aber in welchen Bereichen, Thomas, ist denn so ein Fitness-Tracker wirklich sinnvoll?
4: Oder man hat relativ in der letzten Zeit weniger Schlaf gehabt, man hat spät gegessen. Das sind dann Dinge, da kommt man dann vielleicht eher drauf, wenn man sich mit beschäftigt und sieht, hier gibt es Abweichungen. Aber sie sollten halt nicht mich jetzt beeinflussen per se. Wenn ich jetzt eine gezielte Trainingsvorbereitung mache und ich coache mich, dann brauche ich natürlich Trainingsdaten sinnvollerweise, weil da stehen auch dann Erholungszeiten, Empfehlungen und so weiter. Aber man muss eben gucken, dass man nicht getrieben wird, nicht als Biohacking, wie man so sagt.
3: Ja, die können also gut sein, diese Fitness-Tracker, diese Uhren, aber man muss es eben nicht übertreiben und die ganzen Werte zerdenken. Und wer mit der Technik eh nichts am Hut haben will, der hört einfach ein bisschen auf seinen Körper. Dankeschön, Thomas Krokor, für die Infos.
0: 8.14 Uhr, gleich wieder 9. Guten Morgen.
3: Morgen.
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0: Fokus am Donnerstagmorgen kurz nach 8:15. Schauen wir auf die A13. Gibt es einen Liegenbleiber, einen LKW hier auf der Beschleunigungsspur kurz vor Lübbenau. Fahrt da auf jeden Fall vorsichtig. Blitzer 2 gemeldet auf der neuen B168 in Richtung Cottbus am Abzweig Karen und von Suschow nach Fleißdorf. Hier steht der Blitzer im Wald, hat uns Simona gemeldet. Blitzanhänger kommen noch 4 Stück dazu, nennen wir euch gleich nach 17:30.
1: Im Wetter gibt es heute immer wieder kleinere Schauer bei uns in der Lausitz. Dazu ist es sehr grau und am Nachmittag gibt es dann sogar Gewitter dazu. Heute das Ganze bei maximal 16 Grad. Wir haben es jetzt 8:17 Uhr, kurz nach 8:45. Wir wünschen euch einen schönen Donnerstag. Gleich gibt es unsere Zahl des Tages. Vorher noch Leonie und Markus und Martinus mit Moonlight. Guten Morgen.
0: Guten Morgen.
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2: 8:20, 10 Minuten vor 9. Wir sind in unserer Zahl des Tages und da sprechen wir heute über Sport. Und wenn wir an Sport denken, dann denken wir ja oft zuerst an junge Menschen. Ne? Junge Menschen gehen in Fitnessstudios, die spielen Fußball oder die joggen. Aber wer gestern mal in die Leichtathletikhalle in Cottbus geschaut hat, der hat schnell gemerkt, nee, das ist nicht nur was für junge Leute.
3: Ja, gestern waren dort 440 Senioren beim 32. Senioren-Sportfest. Das ist ein neuer Rekord und dabei war der Großteil zwar aus der Lausitz, aber es waren auch ganz viele aus Polen mit dabei.
2: Ja, es gab ganz verschiedene Angebote, von Gymnastik bis Yoga, Tischtennis bis hin zu Tanzen und auch Fußball wurde da in der Halle gespielt, aber nicht so, wie ihr das jetzt vielleicht im Kopf habt. Das Ganze heißt nämlich Walking Football. Sehr interessante Sportart, da darf man nämlich nicht rennen, da darf man nur gehen beim Fußball und dann darf man eben auch nur beim Gehen Tore schießen. Spannend.
3: Ja, auf jeden Fall die 440 heute, unsere Zahl des Tages für 440 Senioren, die gestern in Cottbus beim 32. Senioren-Sportfest mit dabei waren.
2: 8:22, 8 Minuten vor 9 jetzt. Um 9 gibt es noch mehr aus der Lausitz in unseren Lausitz-News. Wir halten euch auf dem neuesten Stand, damit ihr auch am Donnerstag mitreden könnt. Guten Morgen.
3: Morgen.
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16: Die Temperaturen steigen heute Morgen irgendwie nicht so richtig. 12 bis 13 Grad messen wir aktuell bei uns in der Lausitz und viel wärmer wird es auch nicht mehr. Maximal 16 bekommen wir später am Nachmittag dazu. Dazu ist es größtenteils bewölkt, heute besonders am Vormittag. Ziehen immer wieder Schauer durch, auch am Nachmittag, da soll es dann sogar noch Gewitter geben, aber ein bisschen Sonne guckt hierunter auch noch mit raus.
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13: Beim Hitzecheck 2026 der Deutschen Umwelthilfe hat Cottbus in Sachen Baumbeschattung nicht gut abgeschnitten. Björn Dümke, was heißt denn nicht gut?
17: 26,52%. So gibt die DHU den Beschauungsgrad hier in Cottbus an, also den Grad der Bedeckung des Bodens durch Vegetation. Wissenschaftler empfehlen einen Richtwert von mindestens 30%. Zum Vergleich, Potsdam hat 34%. Die DHU, die fordert zudem die Umsetzung der 3-30-300-Regel. Also man muss von zu Hause mindestens 3 Bäume sehen können, im Umfeld bis zu 30% Schatten haben und maximal 300 Meter entfernt von der nächsten Grünfläche sein. Heute wird bereits zum 2. Mal der Cottbusser Präventionspreis verliehen. Im Konservatorium wird da heute Nachmittag dann das Projekt oder die überzeugendsten Projekte ausgezeichnet. Voraussetzung war, dass sie das alltägliche Leben in Cottbus sicherer, gesünder und gemeinschaftlicher machen. Der von der Jury vergebene Präventionspreis wird übrigens im Rahmen der Cottbuser Präventionswoche vergeben. Cottbus und die Lausitz präsentieren sich gestern und auch heute in Hannover als Europas erstes Net Zero Valley. 21 Partner aus Brandenburg und Sachsen stellen dort die Region als vernetzten, klimafreundlichen Wirtschaftsstandort vor. Im Mittelpunkt stehen 11 Entwicklungsflächen mit rund 800 Hektar für neue Industrie- und Gewerbeansiedlungen. Und die gute Nachricht: Der Cottbusser Oberbürgermeister Tobias Schick hat den Seniorenbeirat gestern für sein langjähriges Engagement gewürdigt. Beim deutsch-polnischen Seniorensportfest überreichte er dem Gremium ein Energie-Cottbus-Trikot als Dank. Der Beirat, der organisiert seit Jahren die Cottbusser Seniorenwoche und unterstützt zahlreiche Angebote für ältere Menschen. Soweit das Neueste. 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
13: Dankeschön, Björn Dimke.
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13: Ein liegen gebliebener LKW auf der A13 hier kurz vor Lübbenau. Ein LKW, der auf dem Beschleunigungsstreifen liegen geblieben ist. Da passt bitte auf. Und wir haben dichten Verkehr hier auf der B87 zwischen dem Abzweig nach Leipzig und Lübben. Ungefähr 5 Minuten länger braucht ihr heute Morgen an dieser Stelle. Es wird geblitzt auf der neuen B168 am Abzweig Karen, dann in Cottbus in der Saarbrücker Straße, stadteinwärts, hat uns Silvia gemeldet, Dankeschön. Und von Suschow nach Fleißdorf im Wald ein Blitzer, den hat uns Simona gemeldet. Die Blitzeranhänger vom Donnerstagmorgen, einer in Heinersbrück in der Forster Straße und 3 in Cottbus, Elisabeth-Wolf-Straße in Sandow am Nordrand Richtung Siedemerlandstraße und in Cottbus-Branitz-Siedlung in der Forster Straße stadteinwärts. Wenn ihr mehr seht, sagt Bescheid, immer unter der 0355-489-495. Radio Cottbus wünscht euch eine gute Fahrt.
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13: Heute geht sie los, die Fußball-Weltmeisterschaft. Lust zu gucken?
16: WM? Bisschen, wenn die Spiele gut liegen auch, ne?
13: Ja.
16: Wenn die nicht
13: ja,
16: so mitten in der Nacht
13: Zeit,
16: sind.
13: Ja, das stimmt. Das sind ja wirklich furchtbare Anstoßzeiten, ja. Teilweise 4 Uhr morgens oder manchmal 0 Uhr. Das kommt für uns, aber bei 4 Uhr morgens können wir schon fast wieder gucken.
16: Na, machen wir hier im Studio einmal an.
13: Genau, aber es sind ganz merkwürdige Anstoßzeiten in diesem Jahr und es ist ja sowieso wahrscheinlich auch deshalb so, weil es ist die größte Fußball-WM, die jemals stattgefunden hat. Wir reden gleich drüber, denn ab heute gibt es auf Radio Cottbus das große WM-Update. Da erfahrt ihr alles, was ihr über die Fußball-Weltmeisterschaft wisst. Wollt und müsst und gleich geht's los.
16: Die beste Musik auf Radio Cottbus, damit ihr gut in den Donnerstag startet. 2 Hits am Stück jetzt. Guten Morgen.
13: Guten Morgen.
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2: Ja, und ab heute werdet ihr das jeden Tag hören und immer wieder auf Radio Cottbus, das Radio Cottbus WM Update. Denn heute geht sie endlich los. Die Fußballweltmeisterschaft. Heute Abend das große Eröffnungsspiel zwischen Mexiko und Südafrika. 21 Uhr deutscher Zeit in Mexico City.
3: Ja, seine WM, sagen wir mal vorsichtig, die hat jetzt ja nicht gerade Glanzmomente hervorgebracht bisher. Hoffen wir mal, das kommen auf jeden Fall noch ein paar mehr übers Turnier.
2: Ja, heute wollen wir über den Sport sprechen, zusammen mit Björn Dümke. Guten Morgen, Björn.
4: Guten Morgen.
2: Was hast du uns denn mitgebracht?
4: Ja, ich dachte, ich bringe euch zu Beginn mal so eine Frage mit, die ihr beantworten müsst. Ich als ausgebildeter Pädagoge dachte, ach, so lernt ihr am besten.
3: Ja, schön.
4: Okay, dann müssen wir was lernen. Okay, pass auf, so eine kleine Schätzfrage. So ein bisschen wie Schätze die Lautes, was wir Dienstag immer spielen.
3: Schätze die WM.
4: Schätze die WM. Wie viele Spiele gibt es denn von heute an bis zum Ende?
2: Oh Gott, sehr viele.
3: Über 100. Ich weiß, es sind knapp über 100. Ich glaube, so 102.
2: Nee, das müssen doch. Das nicht am Ende noch. Ich weiß es nicht.
4: Also gut. Also Luca sagt 102, was ist zu, Ronny?
2: Ich sag weniger.
4: Weniger, damit hätte Luca dann gewonnen, 104 Spiele.
2: Ah. 104?
4: Ja. Okay. Ich meine, du könntest deine Ehre nochmal herstellen. Wie viele Teams sind denn, die da gegeneinander antreten?
2: Ach du lieber Himmel. Das war die größte, das A, wie viele Teams? Oh Gott.
3: Über 40 dieses Jahr oder
2: 38?
3: So, ne?
2: 30?
3: Nee.
2: 44? Ich habe keine
3: 48,
2: Ahnung.
3: 48, sage ich.
4: 48, sagt Luca, du sagst 44. Luca damit eine Punktlandung. 48 Teams treten da in 104 Spielen gegeneinander an.
2: Du wirst hier unsere Sportexperten sein.
4: Ich glaube auch, ja. Die ganzen Teams, die kann man ja leider nicht einfach so spielen sehen, außer ihr ändert vielleicht jetzt euren Schlafrhythmus. Gut, ihr seid ja so oder so schon früh aufsteher. Ich meine, wer möchte auch schon so einen Klassiker wie Kap Verde gegen Saudi-Arabien um 2 Uhr morgens verpassen, ne?
2: Ja, nee, der muss man unbedingt aufstehen, den Wecker stellen und muss man unbedingt dabei sein.
4: Auf jeden Fall, ja.
3: Vielleicht ein paar müde Gesichter während der WM-Zeit morgens auf der Arbeit.
2: Ja, also es ist wirklich, das muss man ja echt sagen, ne? Abenteuerliche Anschlusszeiten, zumindest fürs deutsche Publikum. Aber ich habe gehört, die FIFA hat das gemacht, um eben immer auch in den Kontinenten, wo die Mannschaften herkommen.
4: Dass sie so ein bisschen human sind, ne?
2: Ja, genau.
4: Also, ich sehe das in den deutschen Spielen ja. Also los geht's für Deutschland am 14.06. um 19 Uhr. Da geht's gegen Curaçao.
2: Das ist okay.
4: Am 20.06. gegen die Elfenbeinküste. Das ist ein bisschen später, 22 Uhr. Mhm. Ich glaube, wenn man da so Frühschicht hat, dann da wird man ein bisschen müde sein. Und am 25.06. gegen Ecuador, da dann auch gegen 22 Uhr.
2: Okay.
4: Also in Gruppenphasen haben wir, finde ich, ein gutes Los gezogen.
2: Ja, dann ist ja die große Preisfrage, was passiert nach der Gruppenphase?
4: Naja, wie weit kommen wir, würde ich sagen.
3: Ja.
4: Luca, was sagst du, wie weit kommen wir?
3: Ey, ich habe doch gar keine Ahnung.
4: Du hast gerade hier die zwei Fragen richtig
3: beantwortet. Ja, weil ich das heute Morgen zufällig aufgeschnappt habe. Ich sage, wir werden Vierter.
2: Wir werden Vierter? Oh, das ist ja bitter. Krass, da verlierst du ja das Spiel um Platz 3. Das
3: tut jetzt zweimal weh. Man kommt doch trotzdem hoch, weit.
4: Ja, okay. Ich hätte jetzt gesagt, irgendwie so im Achtelfinale sind wir weg. Es gibt ja diesmal, glaube ich, 16. Finale.
2: Ich glaube jetzt auch nicht, dass wir Weltmeister werden. Aber ich glaube, dass die Mannschaft, die wir dieses Jahr haben, die könnte für Überraschungen sorgen, weil es gibt so wenig Leute, die denen was zutrauen. Und das ist ja meistens eine gute Voraussetzung dafür, dass du überrascht. Also ich sage Viertelfinale.
4: Ich sage, wir verlieren auch ein Spiel in der Gruppenphase.
2: Mal gucken.
3: Okay, ich bin gespannt, was da auf uns zukommt.
2: Ergebnisse gibt es immer hier an dieser Stelle im WM-Update. Alles, was passiert von Spiel zu Spiel. Ihr verpasst nichts morgens im Büro oder auch am Nachmittag. Und vor allem, ihr verpasst auch nichts, wenn ein Spiel wieder mal morgens um 2 Uhr angepfiffen wurde. Danke, Björn, fürs Spiel und die Infos.
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2: So, heute Abend sage ich, Mexiko gewinnt. Was sagst du?
3: Oh, ja, sag ich auch, du bist der Experte. Keine Ahnung, ich habe doch gar keine Ahnung, Ronny.
2: Mensch, beim Fußball tippt man doch gegeneinander.
3: Ach so, ja, dann tippe ich die andere Mannschaft.

0: 11 Minuten vor 9, wir schauen auf die Straßen. Sehen wir nichts, alles frei auf den Lausitzer Straßen. Ihr kommt überall gut durch. Es gibt allerdings Blitzer, natürlich, wie soll es anders sein. Auf der neuen B168 in Richtung Cottbus am Abzweig Karen steht einer. In Cottbus in der Saarbrücker Straße stadteinwärts wird geblitzt und von Suschow nach Fleißdorf. Hier steht der Blitzer heute Morgen im Wald. Blitzeranhänger auch noch 4 Stück bestätigt in der Lausitz. Die nennen wir euch gleich nach 9.
1: Die Regentropfen kullern hier gerade bei uns vorm Studiofenster entlang und wir sind mittendrin in einer Regenwolke. Kommen immer mehr auf uns zu heute im Laufe des Tages, später sogar noch Gewitter eingeplant und Temperaturen heute in der Spitze bei maximal 16 Grad. Gleich noch Pollenflugvorhersage hier bei uns auf Radio Cottbus. Vorher Virginia jetzt mit ein ganzer Sommer. Guten Morgen.
2: Guten Morgen.
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2: Um 6 Minuten vor dahin gibt's, denke ich, ganz gute Nachrichten für alle Allergiker. Heute ist nicht so viel unterwegs bei uns in der Lausitz. Relativ schwach heute, Wegerich und Roggen. Und dann kommt noch ein bisschen stärker Gräser und Ampferpollen mit dazu. Das war's aber auch schon. Mehr schwirrt da heute nicht durch die Lausitz.
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15: Also einen Regenschirm braucht ihr heute in jedem Fall. Es gibt so viele kleine Schauer heute den Tag über. Ab Nachmittag dann auch Gewitter, da wird es mal richtig laut in der Lausitz. Und Temperaturen dazu heute bei maximal 16 Grad.
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17: Mit Björn Dümke, guten Morgen. Beim Hitzecheck 2026 der Deutschen Umwelthilfe hat Cottbus in puncto Baumbeschattung nicht gut abgeschnitten. 26,52%, so gibt die DHU den Beschirmungsgrad hier in Cottbus an, also den Grad der Bedeckung des Bodens durch Vegetation. Wissenschaftler empfehlen einen Richtwert von mindestens 30%. Zum Vergleich, Potsdam hat 34%. Die DHU, die fordert zudem die Umsetzung der 3-30-300-Regel. Also man muss von zu Hause mindestens 3 Bäume sehen können, im Umfeld bis zu 30% Schatten haben und maximal 300 Meter entfernt von der nächsten Grünfläche sein.
18: Dankeschön, Björn Dümke. Mehr Lausitz-News für euch dann wieder um 9:30 Uhr. Jetzt die Weltnachrichten. Ich bin Katrin Müller. Die USA und der Iran haben sich in der zweiten Nacht in Folge heftig gegenseitig beschossen, womit sich der Konflikt trotz der seit zwei Monaten geltenden Waffenruhe gefährlich hochschaukelt. Irans Militär reagierte auf neue US-Angriffe nach eigenen Angaben mit der kompletten Sperrung der Straße von Hormuz sowie mit Gegenattacken auf Ziele in den Golfstaaten Bahrain und Kuwait. Vom US-Militär hieß es dagegen, die Straße von Hormuz sei nicht komplett dicht. Der sogenannte Tankrabatt fällt wie geplant Ende Juni weg. Das haben nach Informationen der Bild die Fraktionen von Union und SPD entschieden. Die Koalition hatte die Spritsteuer im Mai und Juni um knapp 17 Cent pro Liter gesenkt.
19: Die zwei Monate Tankrabatt kosten den Staat rund 1,6 Milliarden Euro. Eine Verlängerung ist nicht drin. Man könne dafür keine Schulden aufnehmen, heißt es aus den Regierungsfraktionen. Damit ist gut möglich, dass es an den Zapfsäulen ab Juli wieder teurer wird. Aber die Koalition

0: Die Koalition begrüße die Bereitschaft der Wirtschafts- und Gewerkschaftsvertreter, den Reformprozess konstruktiv zu begleiten, hieß es weiter. Union und SPD wollen bis zur Sommerpause grundlegende Reformen auf den Weg bringen. Zum Sport. Heute startet die XXL-Fußball-Weltmeisterschaft in Kanada, Mexiko und den USA. Die große Eröffnung am Abend deutscher Zeit ist in Mexiko-Stadt im Aztekenstadion. Im Auftaktspiel trifft Co-Gastgeber Mexiko auf Südafrika.
1: Eine Megashow soll die Fans vor dem Anpfiff in Stimmung bringen. Popstar Shakira will erstmals den WM-Song Die Die live präsentieren. Mögliche Gewitter und radikale Lehrerproteste überschatten jedoch den Start des Turniers. Die Zufahrtsstraßen zum Stadion sind weitgehend abgesperrt. Auch die Fanmeile im historischen Zentrum der Stadt wird streng überwacht, damit Protestaktionen das Fußballfest nicht beeinträchtigen. Aus Mexiko-Stadt Andreas Usacabrios.
0: Die deutsche Mannschaft startet dann am Sonntag gegen Neuling Curaçao in die WM.
2: Dankeschön, Katrin Müller.
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5: Zwei Meldungen haben wir von der A13. Einmal Richtung Spreewalddreieck. An der Einfahrt Rago sind Menschen auf der Autobahn. Bitte fahrt da unbedingt vorsichtig. Und in der Gegenrichtung Richtung Schönefelder Kreuz gibt es auch heute zwischen Duben und Starkow stockenden Verkehr. Etwa 5 Minuten müsst ihr aktuell länger einplanen. Es wird geblitzt, gerade frisch gemeldet. Blitzer von Silvio zwischen Burg und Werben. In der 70er-Zone steht ein Blitzer heute Morgen. Dann auf der neuen B168 am Abzweig Karen in Richtung Cottbus ein Blitzer. In Cottbus selbst, in der Saarbrücker Straße, stadteinwärts, den hat uns Silvia gemeldet. Und Simone hat Bescheid gegeben von Suschow nach Fleißdorf im Wald. Auch hier ein Blitzer. Die Blitzeranhänger vom Donnerstagmorgen Heinersbrück in der Forster Straße einer und Cottbus hat nach wie vor 3 Anhänger stehen. Elisabeth-Wolf-Straße der erste, der zweite am Nordrand und der dritte in der Forster Straße stadteinwärts. Habt ihr mehr gesehen? Noch mehr zu melden? Dann sagt gerne Bescheid. 0355 489 945 die Nummer. Wir wünschen euch eine gute Fahrt.
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5: Oh, jetzt bin ich wieder neugierig. Du erzählst gleich was wieder über Ompa, über die große Pferde-Kunstreiter-Truppe hier bei uns in der Lausitz, die schon seit vielen Jahren am Start sind, schon seit 50 Jahren. Die haben gerade ein großes Jubiläum in diesem Jahr und die haben wohl auch eine Geburtstagsshow. Ne? Da wird einiges vorbereitet. Ich bin mal sehr gespannt, was du zu erzählen hast.
6: Gleich gibt's alle Infos von Ompa von der Westmusik. Chris Rea, I Can Hear Your Heartbeat, der macht richtig gute Laune und aktuell das jetzt von Harry Styles. Guten Morgen.
5: Guten Morgen.
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0: Die beste Musik für euren Donnerstagmorgen hier bei uns auf Radio Cottbus. Kurz vor 9:15 Uhr, aber es ist jetzt guten Morgen.
1: Guten Morgen.
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1: Immer wieder entdeckt Luca etwas in der Lausitz und ich muss sagen, ich bin immer wieder ein bisschen neidisch. Wenn du so schöne Sachen machst, da muss ich hier im Studio sein oder im Büro und du treibst dich da draußen rum und darfst sogar während der Arbeitszeit mal reiten.
0: Ja.
1: Hätte ich auch mal gerne gemacht, bin ich ehrlich, bin kein Reiter, ich kann das eigentlich nicht, aber wahrscheinlich hätte man es mir ein bisschen beigebracht bei Ompa.
0: Ja, hätte man vielleicht. Ich habe auf jeden Fall drauf gesessen, so viel kann ich sagen, auf dem Pferd und mich da mal ein bisschen führen, das ist schon schön.
1: Mensch.
0: Aber du kennst Ompa ja auch schon seit deiner Kindheit, das hast du gestern erzählt.
1: Ja.
0: Die gibt es ja auch schon wirklich wahnsinnig lange. Dieses Jahr feiern sie großes Jubiläum, denn es gibt Ompa jetzt schon seit 50 Jahren. Seitdem treten sie auch schon auf und zeigen, was mit Pferd und Reiter alles so möglich ist. Und ich war eben für Luca Land Lausitz letzte Woche einmal da im Equidrom in Skardo. Da gibt es das Pferdetheater nämlich. Und als wir da waren, waren die Kinder und Jugendlichen auch gerade schon richtig fleißig am Trainieren für die Jubiläumsshow. Niklas Füller von Ompa, der hat erzählt, das wird was ganz Besonderes.
3: Dieses Jahr haben wir uns gedacht, machen wir ein ganz spezielles Programm, extra für dieses 50-jährige Jubiläum. Bisschen länger als sonst, bisschen mehr, bisschen vielleicht interessantere Sachen. Der ein oder andere, der schon mal da war, wird vielleicht ein paar Sachen von früher wiedererkennen, aber auch ganz viel Neues, ein bisschen um unsere eigene Geschichte eigentlich zusammenzufassen und in ein hoffentlich spannendes Theaterstück umzuwandeln.
0: Ja, das kann man sich schon dieses Wochenende am Samstag und Sonntag anschauen und dann nochmal nächste Woche am 21. Juni. Da arbeiten immer alle zusammen, um dieses tolle Programm auf die Beine zu stellen. Besonders die Pferde sind dafür natürlich wichtig und dabei ist es dem Verein immer super wichtig, mit den Tieren zusammenzuarbeiten.
3: Die Pferde, die sind unterschiedlich. Die einigen eignen sich besser für dieses Kunstreiten, manche eignen sich besser für dieses Sprechen. Wenn man mit denen arbeitet täglich, dann beobachtet man sie auch, dann merkt man ja auch, was kann ein Pferd, was tut ihm gut, was tut ihm vielleicht nicht gut und die Sachen werden dann natürlich auch entsprechend nicht gemacht. Wir arbeiten mit dem Pferd gemeinsam. Wir bearbeiten quasi nicht das Pferd, sondern wir arbeiten mit ihm gemeinsam. Das ist ja sozusagen unsere ältesten oder unsere wichtigsten Vereinsmitglieder, wenn man so will. Und die zeigen auch deutlich, was sie machen möchten und was nicht.
0: Cool. Finde ich auf jeden Fall eine schöne Herangehensweise.
1: Ja.
0: Und die vielen Mitglieder anscheinend auch, die sind sehr happy und teilweise auch schon Jahrzehnte mit in dem Verein. Ich habe mir einmal ein paar von den jüngeren Vereinsmitgliedern geschnappt und gefragt, was ihnen denn so viel Spaß bei Ompa macht.
4: Alles. Ja, alles, dass man trainieren kann. Man lernt halt was und Spaß, das Miteinander und sowas.
5: Ich liebe es auch mit den Tauben Kunststücke zu machen, ja. Da bin ich dann auch selber auf den, der das halt mit uns immer trainiert, auf den bin ich dann auch zugegangen und habe dann gefragt, ob ich mitmachen kann und so.
6: Also am meisten macht es mir Spaß, auf meinem Lieblingspferd zu reiten.
0: Da das glaube ich. Machen die wirklich richtig viele schöne Sachen. Ich habe auch was gehört von so Apfeltauchen und natürlich eben auch die Arbeit mit dem Pferd. Ne? Die gehört auch mal ausmisten mit dazu und striegeln und putzen und versorgen. Finde ich richtig schön. Sie dürfen sich ausprobieren, lernen immer wieder neue Sachen, sind natürlich auch den Pferden ganz nah und ich glaube, sowas ist für Kinder eh immer richtig cool. Große Empfehlung von mir, wenn ihr noch nie im Equidrom in Skardo bei Ompa wart, dann schaut euch das unbedingt mal an und wenn ihr schon da wart, dann fahrt nochmal hin, denn das Programm ist ja dieses Jahr wieder ein bisschen anders. Alle Infos zu den Shows und Tickets, die bekommt ihr auch nochmal online unter ompa.de.
1: Luca lernt Lausitz bei Ompa, der großen Kunstreitertruppe hier bei uns aus der Lausitz. Tolle Empfehlung und ja, jetzt großes Jubiläum. Sagen wir nochmal herzlichen Glückwunsch zu 50 Jahren Ompa und alles Gute für die nächsten 50.
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0: Kurz nach 9:45 Uhr, jetzt kommt gut rein in den Donnerstag mit der besten Musik von Milky Chance. Guten Morgen.
1: Einen schönen Donnerstag für euch. Guten Morgen.

0: Minuten vor 9:30. Der Blick aufs Wetter zeigt, es ist sehr grau. Gibt immer wieder Regen heute den ganzen Tag über und ab Nachmittag dann sogar auch Gewitter. Aber zwischendurch auch Platz für ein bisschen Sonne, heute bei maximal 16 Grad.
1: Der dichte Verkehr auf der A13 hat sich zu einem Stau ausgeweitet Richtung Schönefelder Kreuz. Jetzt 1 Kilometer lang zwischen Duben und Starkow. Ihr braucht hier ungefähr 5 bis 10 Minuten, dann seid ihr durch. Die Blitzer vom Donnerstag auf der neuen B168 im Abzweig Karen in Richtung Cottbus. In Cottbus selbst dann in der Saarbrücker Straße stadteinwärts ein Blitzer. Von Burg in Richtung Werben in der 70er-Zone wird geblitzt und von Suschow nach Fleißdorf, hier steht der Blitzer heute Morgen im Wald. 4 Blitzeranhänger sind uns noch bestätigt worden, die nennen wir euch gleich nach 9:30, gleich nach unserem Tagebuch der großen Hits. Darin heute Marquez, Vayamos Compañeros, spanische Musik. Heute Christian Semmet erzählt euch die Geschichte dazu nach Two Colors, Heavy Metal Love. Habt einen schönen Donnerstag. Guten Morgen.
0: Morgen.
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1: 11. Juni 2007. Marquez sind mit Vayamos Compañeros neu in den Charts. Vayamos Compañeros. Alphaville, Patrick Nuo, Tokyo Hotel, Depeche Mode, Placebo und. Was das mit Marquez zu tun hat? Naja, mit all diesen Künstlern haben die vier Mitglieder von Marquez vor der Bandgründung zusammengearbeitet. Frontmann Sascha ist Musiker, Komponist und Fotograf. Jahrelang arbeitet er den Stars im Studio zu. Bassist Marco ist Produzent. Vor Marquez arbeitet er vor allem für Funk und Fernsehen und komponiert Jingles und kleine Werbemusikstücke. Keyboarder Christian ist auch Producer und hat Platten von Patrick Nuo, Alphaville und auch Joanna Zimmer produziert. Und Gitarrist Dominik hat Remixe von unter anderem den Hits von Placebo angefertigt. Und diese vier Top-Musiker denken sich, gründen wir doch einfach mal eine Band und singen auf Spanisch. Zwar ist niemand von uns Spanier, aber Sascha hat wenigstens ein italienisches Elternteil und Italien ist gar nicht so weit weg von Spanien, das muss reichen. Und es kommt tatsächlich extrem gut an. Vayamos Compañeros wird der Sommerhit 2007.

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10: Wechselhaftes Wetter bei uns heute in der Lausitz. Ich sehe gerade über dem Spreewald, scheint richtig schön die Sonne. Im Rest der Lausitz ist es eher grau und es sind auch viele Wolken heute eingeplant. Immer wieder Regen, kleinere Schauer, mal größere Schauer und sogar Gewitter heute am Nachmittag. Und dort steigen die Temperaturen noch auf maximal 16 Grad.
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7: Beim Hitzecheck 2026 der Deutschen Umwelthilfe hat Cottbus in puncto Baumbeschattung nicht gut abgeschnitten. Björn Dümke, was meint denn nicht gut?
11: 26,52%. So gibt die DHU den Beschirmungsgrad hier in Cottbus an, also den Grad der Bedeckung des Bodens durch Vegetation. Wissenschaftler empfehlen einen Richtwert von mindestens 30%. Zum Vergleich, Potsdam hat 34. Die DHU, die fordert zudem die Umsetzung der 3-30-300-Regel. Also man muss von zu Hause mindestens 3 Bäume sehen können, im Umfeld bis zu 30% Schatten haben und maximal 300 Meter entfernt von der nächsten Grünfläche sein. Cottbus und die Lausitz präsentieren sich gestern und auch heute in Hannover als Europas erstes Net Zero Valley. 21 Partner aus Brandenburg und Sachsen stellen dort die Region als vernetzten, klimafreundlichen Wirtschaftsstandort vor. Im Mittelpunkt stehen 11 Entwicklungsflächen mit rund 800 Hektar für neue Industrie- und Gewerbeansiedlungen. Heute wird bereits zum 2. Mal der Cottbuser Präventionspreis verliehen. Im Konservatorium wird er heute Nachmittag dann das Projekt oder die überzeugendsten Projekte ausgezeichnet. Voraussetzung war, dass sie das alltägliche Leben in Cottbus sicherer, gesünder und gemeinschaftlicher machen. Der von der Jury vergebene Präventionspreis wird übrigens im Rahmen der Cottbuser Präventionswoche vergeben. Und die gute Nachricht, der Cottbuser Oberbürgermeister Tobias Schick hat den Seniorenbeirat gestern für sein langjähriges Engagement gewürdigt. Beim deutsch-polnischen Seniorensportfest überreichte er dem Gremium ein Energie Cottbus-Trikot als Dank. Der Beirat, der organisiert seit Jahren die Cottbuser Seniorenwoche und unterstützt zahlreiche Angebote für ältere Menschen. Soweit das Neueste. 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
7: Dankeschön, Björn.
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7: Es gibt Stau auf der A13 Richtung Schönefelder Kreuz zwischen Duben und Starkow. Ist erstmal nicht länger geworden. Einen Kilometer Stau haben wir jetzt hier. Etwa 5 bis 10 Minuten braucht ihr. Dann seid ihr Richtung Berlin durch. Es wird geblitzt auf der 9 B168 am Abzweig Karen in Richtung Cottbus. In Cottbus ein Blitzer in der Saarbrücker Straße stadteinwärts. Dann von Burg nach Werben in der 70er-Zone wird geblitzt und von Suschow nach Fleißdorf, hier steht der Blitzer im Wald, hat uns Simona durchgegeben. Der Blitzeranhänger, die Blitzeranhänger, der erste steht in Heinersbrück in der Forster Straße und 3 Stück nach wie vor in Cottbus, in Sandow in der Elisabeth-Wolf-Straße, am Nordrand Richtung Sinower Landstraße und in der Branitzer Siedlung in Cottbus in der Forster Straße, hier steht der Anhänger und Blitz stadteinwärts. Sobald ihr mehr seht, sagt gerne Bescheid. Immer unter der 0355 4839 945. Wir wünschen euch eine gute Fahrt.
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7: Niall Horan, das ist der Künstler dieser Woche mit seinem Album der Woche. Und du hast vorhin gesagt, der ist ein bisschen langweilig. Da gibt es nicht so viele Geschichten oder was?
10: Ja, das stimmt. Es ist relativ ruhig um den. Man findet aber nicht so viele Infos, wenn man den googelt.
7: Ja.
10: Ich habe heute ein bisschen was zu seiner Geschichte rausgefunden, wie auch entdeckt wurde, dass er singen kann und wie er sich Gitarre spielen beigebracht hat. Und darüber sprechen wir gleich.
7: Oh, das ist doch spannend.
10: Ja, ne? Wir wünschen euch einen schönen Donnerstag. Aktuelle Musik jetzt hier auf Radio Cottbus mit Show Me Love. Guten Morgen.
7: Guten Morgen.
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0: Eine gute Laune Musik und da sehe ich doch tatsächlich ein bisschen blau am
1: Himmel. Das kommt durch unsere Musik.
0: Das kommt durch unsere Musik. Ja. Immer Radio Cottbus hören, dann kriegt ihr auch blauen Himmel. 9.40 Uhr jetzt, guten Morgen.
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0: Wir hören uns diese Woche durch das neue Album des irischen Singer-Songwriters Niall Horan. Den kennt man von der Boygroup Run Direction. Und er feiert dieses Jahr auch schon 10 Jahre Solo-Karriere.
1: Ach, so lange ist das schon her. Mit dem Ende von One Direction. Guck mal an. Mit 11 hat übrigens Niall Horan angefangen, Gitarre zu spielen. Hat sich zuerst die Gitarre seines Bruders geschnappt. Das war vielleicht gar nicht erlaubt, aber er hat es gemacht. Und mit der Hilfe von YouTube-Videos hat er sich selber beigebracht und ist auch richtig gut geworden. Aber inzwischen spielt er nicht nur Gitarre, er singt ja auch. Und das hat damals seine Tante entdeckt. Sie hat gehört, wie jemand im Auto singt und hat erst gedacht, das wäre ein Song aus dem Radio. Und hat dann plötzlich gemerkt, nee, das ist ja mein Neffe Niall. Der kann so gut singen, cool. Ja,
0: 2010 stand er dann bei der Castingshow The X Factor auf der Bühne. Allein hat es damals allerdings nicht ganz gereicht, aber die Jury, die hatte eine Idee, die dann auch nachhinein Musikgeschichte geschrieben hat, denn aus 5 jungen Sängern wurde so dann später One Direction und plötzlich ging da alles ganz schnell, ausverkaufte Welttourneen, Millionen verkaufte Alben und Fans rund um den Globus.
1: Ich habe gerade nochmal nachgeguckt, tatsächlich das Ende der Band 2015, hätte er sich ja auch einfach ausruhen können, was anderes machen können, aber er wollte unbedingt weiter Musik machen. Mittlerweile hat er schon 4 Alben rausgebracht, das 4. ist noch ganz frisch von letztem Freitag, es heißt Dinner Party und wir hören heute davon Fighting Over Nothing, Niall Horan.

0: Niall Horan, Fighting Over Nothing, hier bei uns auf Radio Cottbus von seinem neuen Album Dinner Party. Wir hören uns da die ganze Woche gemeinsam durch.
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8: Aktuell haben wir eine dicke Wolkendecke über der Lausitz. Ab und zu schaut da aber doch mal die Sonne hervor. Über den Tag verteilt kann dann auch mal der ein oder andere Regenschauer runterkommen. Dazu kann es am Nachmittag auch noch gewittern. Die Höchstwerte liegen heute bei 15 Grad. In Cottbus sind aktuell noch 12 Grad, in Vetscher und Burg gerade schon 13 Grad.
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9: Mit Björn Jumke, guten Tag. Die IG Bau Südbrandenburg fordert einen Respekt- und Lohnschub für Reinigungskräfte. 1170 Reinigungskräfte gibt es hier in Cottbus auf 27 Gebäudereinigungsunternehmen verteilt. Und zum Tag der Gebäudereinigung am Montag möchte die IG Bau vor drohender Altersarmut warnen. Denn aktuell müssen Gebäudereiniger über 70 Jahre arbeiten, um auf eine Durchschnittsrente zu kommen, so die IG Bau in einer Mitteilung. Und auch das oft ist an Respekt vor geleisteter Arbeit mangelt.
8: Dankeschön, Björn. Mehr News mit dir aus der Lausitz gleich wieder in einer halben Stunde. Jetzt das Neueste für Deutschland und die Welt.
10: Ich bin Katrin Müller. Heute ist es soweit. Die XXL-Fußball-Weltmeisterschaft in Kanada, Mexiko und den USA startet. Die große Eröffnung am Abend deutscher Zeit ist in Mexiko-Stadt im Aztekenstadion. Im Auftaktspiel trifft Co-Gastgeber Mexiko auf Südafrika. Die deutsche Mannschaft greift dann am Sonntag ins Turnier ein.
11: Direkt nach dem Mittagstraining bekommen die Spieler einen halben Tag frei und können sich das Eröffnungsspiel in ihrem Quartier anschauen, im Graylin Estate. Auf mehreren Leinwänden, eine ist direkt am Pool. Abwehrmann David Raum glaubt, dass mit dem ersten Spiel die WM-Stimmung richtig steigen wird. Die Welt sei bereit. Auch die deutsche Mannschaft, die fühlt sich in der schwülen Hitze in North Carolina sichtbar wohl. Es gibt keine Verletzten und alle fiebern dem ersten Gruppenspiel entgegen. Aus Winston-Salem, Thomas Bremser.
10: SPD-Chefin Bärbel Baas deutet mögliche weitere Maßnahmen zur Entlastung der Verbraucher nach dem geplanten Aus des Tankrabatts Ende Juni an. Sollten die Energiepreise weiter steigen, werde man über die Maßnahme noch einmal reden müssen, sagte die Arbeitsministerin im ZDF.
12: Wir werden natürlich darauf schauen, was heißt das für, sag mal, Reserven, für Lieferketten, weil der Konflikt geht ja weiter. Und deshalb werden wir sicherlich auch bis zur Sommerpause und auch darüber hinaus die Lage beobachten und natürlich auch andere Entscheidungen vielleicht noch treffen.
10: Weiter bestehen bleibt erstmal die neue 12-Uhr-Regel, nach der Tankstellen die Preise nur noch einmal am Tag erhöhen dürfen. Der ADAC hat in einer Studie ermittelt, dass die Preissprünge bei Sprit dadurch aber so groß wie nie sind. Bei Diesel liegen zwischen Tageshöchst- und Tiefstpreis im Schnitt mehr als 18 Cent pro Liter, bei Super E10 fast 15 Cent. Im Zehen ringen um eine Vereinbarung zum Ende des Iran-Kriegs erweist sich eine Waffenruhe zwischen den USA und dem Iran weiter als brüchig. Zuletzt haben Irans Streitkräfte nach eigenen Angaben als Reaktion auf US-Angriffe im Süden des Landes Ziele in den Golfstaaten Bahrain und Kuwait angegriffen. Zuvor hatte das US-Militär iranische Behauptungen zurückgewiesen, die Straße von Hormuz sei vollständig gesperrt.

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2: Aktuell staut sich ein bisschen auf der A13 Richtung Berlin zwischen Duben und Starkow. Braucht ihr ungefähr 3 Minütchen länger. Blitzer außerdem aufgestellt auf der neuen B168 am Abzweig nach Kahren. In Cottbus wird geblitzt. In der Saarbrücker Straße stadteinwärts. Silvio hat noch einen Blitzer gesehen. Burg in Richtung Werben hier in der 70er-Zone und auch in Suschow Richtung Fleißdorf wird geblitzt direkt im Wald. Blitzeranhänger sind weiterhin aufgestellt in Cottbus in der Elisabeth-Wolf-Straße am Nordrand in Richtung der Siloer Landstraße. Außerdem steht noch einer in der Forsterstraße hier in Cottbus und auch in der Forsterstraße in Heinersbrück haben wir noch einen Blitzeranhänger geparkt. War das aber noch nicht alles? Habt ihr noch was gesehen? Gebt uns natürlich wie immer gerne durch. Die Nummer dafür ist die 0355 4839 945. Gute Fahrt.
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2: Fast geschafft die Woche, morgen noch und dann ist Wochenende. Aber Füße hochlegen, das ist nicht dieses Wochenende, zumindest nicht am Samstag. Da wird nämlich gefeiert hier in Cottbus. Das Revival-Treffen, das steht wieder an. Und was euch da alles erwartet, das hört ihr gleich.
3: Davor starten wir jetzt mit Michael Schulte, Lovesick.
2: Schönen Donnerstag euch.
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0: 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Und ganz nostalgisch wird's auch bald wieder dieses Wochenende.
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Mit der Bestmusik geht's durch euren Donnerstag hier auf Radio Cottbus. 10.22 Uhr haben wir es genau. Das ist Musik von Kenny Loggins mit seinem Footloose. Macht richtig gute Laune.

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14: Über der Lausitz haben wir gerade einen Mix aus Sonne und Wolken und an einigen Stellen auch mal ein kleines Stück blauen Himmel. Im Laufe des Tages kann es dann dazu noch Schauer geben, also eigentlich die perfekte Kombi für einen Regenbogen. Die Höchstwerte liegen bei 17 Grad, in Cottbus aktuell noch 13, in Großgaglow 15 und in Lübbenau sind es 14 Grad.
12: Es ist 22:30. 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
13: Die EG BAU Südbrandenburg fordert einen Respekt- und Lohnschub für Reinigungskräfte. Björn Dümke, wie viele arbeiten denn aktuell in der Branche?
15: 1170 Reinigungskräfte gibt es hier in Cottbus, auf 27 Gebäudereinigungsunternehmen verteilt. Und zum Tag der Gebäudereinigung am Montag möchte die IG Bau vor drohender Altersarmut warnen. Denn aktuell müssen Gebäudereiniger über 70 Jahre arbeiten, um auf eine Durchschnittsrente zu kommen, so die IG Bau in einer Mitteilung. Auch, dass es oft an Respekt vor der geleisteten Arbeit mangelt. Frauen aus der Lausitz sollen künftig bei vielen gynäkologischen Erkrankungen schneller und wohnortnah behandelt werden können. Die Sana-Kliniken Niederlausitz in Lauchhammer haben ihr medizinisches Angebot deswegen erweitert, speziell für Gynäkologie und Geburtshilfe. Dafür wurde unter anderem in neue Technik investiert. Rund 80 Senioren haben die Brandenburgische Seniorenwoche in Senfenberg genutzt, um Bürgermeister Andreas Pfeiffer ihre Fragen, ihre Wünsche und Sorgen direkt mit auf den Weg geben zu können. Bei zwei Bürgermeisterforen ist über die Zukunft der Stadt diskutiert worden. Dabei ging es um große Bauprojekte, um Probleme im Alltag und die Lebensqualität älterer Menschen in Senfenberg. Und die gute Nachricht: Der Cottbusser Oberbürgermeister Tobias Schick hat den Seniorenbeirat gestern für sein langjähriges Engagement gewürdigt. Beim deutsch-polnischen Senioren-Sportfest überreichte er dem Gremium ein Energie-Cottbus-Trikot als Dank. Der Beirat, der organisiert seit Jahren die Cottbusser Seniorenwoche und unterstützt zahlreiche Angebote für ältere Menschen. Soweit das Neueste. 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
13: Björn Dimke, danke dir.
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13: Nach wie vor ein paar Minütchen mehr ein Plan auf der A13 Richtung Berlin. Es staut sich ja nach wie vor ein bisschen zwischen Duben und Starkow. Blitzer außerdem aufgestellt auf der neuen B168 am Abzweig nach Kahren. In Cottbus wird außerdem geblitzt. In der Saarbrücker Straße statt einwärts. Das Ganze hat uns Silvia durchgegeben. Danke dir. Silvio hat noch einen Blitzer gesehen in Burg Richtung Werben und auch in Zuschow steht noch eine Richtung Fleißdorf hier direkt im Wald. Blitzeranhänger nach wie vor geparkt in Cottbus in der Elisabeth-Wolf-Straße am Nordrand und auch in der Forsterstraße hier in Cottbus und auch in Heinersbrück steht noch ein Blitzeranhänger in der Forsterstraße. Die 0355 4839 495 ist immer die richtige Nummer, wenn ihr noch was gesehen habt.
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13: Und da schauen wir gleich mal rüber zum Piccolo-Theater hier in Cottbus, denn das geht gerade mit ihrem Stück Anne richtig durch die Decke. Und das nicht nur hier in der Lausitz, sondern deutschlandweit. Was da los ist, darüber sprechen wir gleich.
14: Davor ein Klassiker, Cry Me a River von Justin Timberlake und jetzt etwas Neues von Chris de Sarandi. Habt einen schönen Vormittag.
13: Schönen Donnerstag euch.
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0: 10 Minuten nach 10:30, ihr hört die beste Musik hier auf Radio Cottbus und es gibt auch richtig gute Nachrichten jetzt aus Cottbus. Es muss sich richtig schön anfühlen, wenn man spürt, da haben wir was Besonderes geschafft. Erst nach Berlin eingeladen worden und jetzt in der Endauswahl des 34. Bundestreffens der Jugendclubs an Theatern.
1: Das erleben gerade die Jugendlichen vom Piccolo-Theater mit ihrem Stück Anne und die haben mit dem Stück schon ordentlich was erreicht. Matthias Heine, künstlerischer Leiter vom Piccolo-Theater.
2: Ja, wir kommen ja gerade erst von einem sehr wichtigen Theaterfestival für das junge Publikum, nämlich von Theatertreffen der Jugend, Berliner Festspiele. Und neben dem Theatertreffen der Jugend der Berliner Festspiele gibt es noch ein weiteres großes Festival, das die Arbeit der Theaterjugendclubs abbildet in Deutschland. Und das ist das Bundestreffen Jugendclubs an Theatern. Und zudem sind wir jetzt mit dem Stück Anne auch noch eingeladen und haben es dann die Endauswahl geschafft, was natürlich phänomenal ist.
1: Junge Schauspieler aus Cottbus, also nicht nur auf Berliner und Brandenburger Bühnen. Für das Stück gibt es deutschlandweite Aufmerksamkeit. Das ehrt nicht nur die jungen Schauspieler und alle, die am Stück beteiligt waren, sondern auch das ganze Piccolo-Theater.
2: Ja, das ist wunderbar. Also wir vertreten da nicht nur Cottbus, sondern wir vertreten auch Brandenburg, weil es natürlich die einzige brandenburgische Gruppe ist, die da in der Auswahl vertreten ist. Und so war es auch beim Theatertreffen der Jugend. Und das macht uns natürlich besonders glücklich und stolz auch.
0: Ja, gerade erst ist das Piccolo-Theater ja auch 35 Jahre alt geworden. Das hat mal ganz klein angefangen. Matthias Heine, der ist schon selbst ganz lange mit dabei. Aber hat er sich damals überhaupt vorstellen können, mit dem Piccolo-Theater mal in der bundesweiten Endauswahl zu stehen?
2: Ach Quatsch, keine Rede davon. Als ich vor 20 Jahren mit dem Theaterjugendclub angefangen habe, da hatte ich Sorge, dass man überhaupt ein tragfähiges Theaterstück über die Bühne schicken kann. Aber auch schon in meinen ersten Jahrgängen waren so potente Leute dabei wie Ruth Maria Thomas, die jetzt eine berühmte Bestseller-Autorin ist. Dass das jetzt so eine überregional anerkannte Sache ist, freut mich natürlich außerordentlich und die Jugendlichen auch.
1: Und die Jugendlichen freuen sich sehr, dass es mit dem Stück jetzt noch weitergeht und dazu noch so ein bedeutendes Stück über das Leben von Anne Frank.
0: Der Jugendclub vom Piccolo Theater, der ist jetzt vom 23. bis zum 26. Oktober in das Oldenburgische Staatstheater eingeladen zum 34. Bundestreffen der Jugendclubs an Theatern. Sagen wir natürlich herzlichen Glückwunsch.
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0: Am künftigen Altdöberner See ist ein wichtiger Abschnitt bei der Bergbausanierung abgeschlossen worden. Ziel ist es hier ja, den See für kommende Generationen in Zukunft sicher zu machen. Außerdem rund 80 Seniorinnen und Senioren, die haben die Brandenburgische Seniorenwoche in Senftenberg genutzt, um Bürgermeister Andreas Pfeiffer ihre Fragen, Wünsche und Sorgen direkt mit auf den Weg zu geben.
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0: aktuelle Musik von Tom Gregory. Ihr hört Radio Cottbus am Donnerstag.
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0: Und da gibt's bald ordentlich was zu sehen für alle großen und kleinen Pferdefans. Diesen Samstag steigt beim Reitsportverein Kolkwitz das große Sommerfest und da steht wirklich einiges auf dem Programm.
2: Vormittags gibt's eine Fohlenschau, danach warten Ponyreiten, Hüpfburgen, Bastelangebote, Kinderschminken und ein Glücksrad auf alle kleinen Gäste.
0: Am Nachmittag zeigt eine Hundestaffel aus Kolkwitz ihr Können und eure Kinder, die dürfen sogar mal selbst mit den Hunden arbeiten. Außerdem gibt's einen Blick hinter die Kulissen der Pferdemedizin. Da werden zum Beispiel so Fragen geklärt wie klingt eigentlich ein Pferdeherz und wer putzt Pferden die Zähne.
2: Für das leibliche Wohl ist natürlich auch gesorgt. Bratwurst, leckere Waffeln, alles mit dabei. Und das Beste, der Eintritt ist komplett frei. Es lohnt sich also auf jeden Fall, an diesem Samstag da mal vorbeizuschauen beim Sommerfest des Reitsportvereins Kolkwitz. Los geht's um 9 Uhr.
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10: Am Lausitzer Himmel sind gerade viele kleine Wölkchen, die bleiben uns auch noch bis in den Abend erhalten. Zwischendurch schaut die Sonne dann immer mal wieder hervor und manchmal auch ein Stückchen blauer Himmel. Dazu kann es dann aber auch Schauer geben. Am Nachmittag kann es sogar ein bisschen gewittern. Die Höchstwerte liegen heute bei 17 Grad, in Cottbus aktuell noch bei 15, in Dissen bei 15 und in Briesen bei 14.
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11: Mit Björn Kim, guten Tag. Die IG Bau Südbrandenburg fordert einen Respekt- und Lohnschub für Reinigungskräfte. 1170 Reinigungskräfte gibt es hier in Cottbus auf 27 Gebäudereinigungsunternehmen verteilt. Und zum Tag der Gebäudereinigung am Montag möchte die IG Bau vor drohender Altersarmut warnen. Denn aktuell müssen Gebäudereiniger über 70 Jahre arbeiten, um auf eine Durchschnittsrente zu kommen, so die IG Bau in einer Mitteilung. Und auch das oft ist an Respekt vor geleisteter Arbeit mangelt.
10: Dankeschön, Björn. Mehr News aus der Lausitz für euch gleich wieder um 12:30. Jetzt alles Wichtige für Deutschland und die Welt.
12: Ich bin Katrin Müller. Bundeskanzler Friedrich Merz wirbt nach dem Treffen der Koalitionsspitzen mit den Sozialpartnern für Reformbereitschaft aller in Deutschland. Merz machte in seiner Regierungserklärung im Bundestag deutlich, dass die Zeit dränge.
13: Wir wollen in dieser Wahlperiode das Fundament unseres Landes so erneuern, dass es wieder für viele Jahre, vielleicht sogar für ein Jahrzehnt trägt. Und wir wollen es so tun, dass wir jeden ermutigen und ermuntern, daran teilzunehmen und seinen Beitrag zu leisten.
12: Jeden Tag gingen Arbeitsplätze in der Industrie verloren, Unternehmen geben angesichts hoher Kosten und Bürokratielasten auf, erklärte Merz. Das dürfe so nicht weitergehen. Tanken kann je nach Uhrzeit inzwischen deutlich teurer oder günstiger sein. Seit der neuen 12-Uhr-Regel sind die Preissprünge laut ADAC so groß wie nie. Bei Diesel liegen zwischen Tageshöchst- und Tiefstpreis im Schnitt mehr als 18 Cent pro Liter. Bei Super E10 fast 15 Cent.
14: Wer sparen will, sollte den richtigen Zeitpunkt erwischen. Laut ADAC sind die Preise meist kurz vor Mittag am niedrigsten. Bei einer Tankfüllung von 50 Litern lassen sich so im Schnitt mehr 7 Euro bei Benzin und über 9 Euro bei Diesel sparen. Der Autoclub sieht die starken Ausschläge trotzdem kritisch. Ende Juni fällt der Tankrabatt aber auch schon wieder weg. Dann könnte Sprit erneut teurer werden. Der Tankstellenverband rechnet damit, dass sich die Spritpreise danach bei rund 2 Euro pro Liter einpendeln könnten. Zoe Tassovali, Nachrichtenredaktion.
12: Nach einem Zusammenstoß zweier Busse in Oberbayern ist nach Polizeiangaben keiner der Verletzten mehr in akuter Lebensgefahr. Die Unfallstelle sei geräumt. Die beteiligten Busse würden nun von einem Gutachter untersucht. Gestern waren in einer Kurve bei Hilbertshausen im Landkreis Dachau ein mit Kindern besetzter Reisebus und ein entgegenkommender Linienbus ohne Fahrgäste zusammengeprallt. Ein Zweitklässler starb. Eine Lehrerin und zwei weitere Kinder wurden schwer verletzt. Zum Sport. Heute startet die XXL-Fußball-Weltmeisterschaft in Kanada, Mexiko und den USA. Die große Eröffnung am Abend deutscher Zeit ist in Mexiko-Stadt im Aztekenstadion. Im Auftaktspiel trifft Co-Gastgeber Mexiko auf Südafrika. Die deutsche Mannschaft startet dann am Sonntag gegen Neuling Curaçao in die WM.
15: Dankeschön in die News-Redaktion.
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0: Auf der L51 in der Burger Chaussee in Höhe Guro steht noch ein Blitzer. Außerdem auf der L53 zwischen Großrieschen und Altdöbern und auch in Senftenberg noch einer aufgestellt in der Brieska Straße. Blitzeranhänger haben wir auch noch gesehen. In Cottbus in der Elisabeth-Wolf-Straße stehen sie weiterhin. Außerdem am Nordrand in der Forsterstraße hier in Cottbus und auch nochmal in der Forsterstraße in Heinersbrücken Blitzeranhänger aufgestellt. Aber wenn ihr noch was gesehen habt, Staus, Verkehrsbehinderung oder Blitzer, dann gebt uns die natürlich wie immer gerne rein. Wir geben es weiter. Die 0355 4839 495 ist dafür immer die richtige Nummer.
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0: Ganz schön viel Aufregung gestern in Jenschwalde. Da ist eine Bombe entschärft worden. Und wir haben mit dem Mann gesprochen, der das gemacht hat, der die Bombe entschärft hat. Ob da alles glatt gelaufen ist, das hört ihr gleich.
2: In der besten Musik haben wir jetzt Need Your Love von One Republic. Habt einen schönen Donnerstagvormittag.
0: Schönen Donnerstag euch.
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0: Von Toto für euren Donnerstagvormittag. Ihr hört Radio Cottbus um gleich 11:45.
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0: Und gestern haben wir hier auf Radio Cottbus schon drüber berichtet. Das war ein großes Thema. In Jenschwalde musste eine Bombe entschärft werden.
2: In Jenschwalde Ost ist die bei Bauarbeiten neben den Gleisen gefunden worden. Ganz in der Nähe vom Bahnhof. Der ist dicht gemacht worden. Der Zugverkehr ist auch kurz eingestellt worden. Und dann ist Enrico Schnick vom Kampfmittelbeseitigungsdienst mit seinem Team ans Entschärfen gegangen. Und es lief Gott sei Dank auch alles glatt.
0: Ja, wir wollten natürlich mal wissen, wie sowas überhaupt funktioniert, wie das geht. Wie entschärft man denn eigentlich eine Bombe? Nach seinem Einsatz haben wir Enrico angerufen und ihn auch gerade direkt auf dem Sprung zum nächsten Einsatz erwischt.
3: Der Zünder, der sich in der Bombe befindet, oder die Zünder, wenn es zwei sind, die müssen, ja, wie gesagt, entfernt werden. Also die Zündkette muss unterbrochen werden. Erst dann ist die Bombe, zählt sie als entschärft und kann abtransportiert werden durch uns.
2: Also der Zünder ist das Gefährlichste, wenn man so will. Und wenn der Zünder erstmal raus ist, dann wird der Rest in einen LKW geladen. So war es auf jeden Fall gestern.
3: Richtig, die kommt dann irgendwann nach Kummersdorf und dort wird sie dann gesprengt, richtig.
0: Ja, also in Jenschwalde, da gab es keinen Sperrkreis, wo man evakuiert hätte werden müssen. Die Entschärfung, die ging nämlich auch relativ fix. Das hatte aber auch einen Grund.
3: Wenn es eine kleine Herausforderung, wenn wir sie so nennen wollen, war es das Zeitfenster, was uns die Deutsche Bahn vorgegeben hat. Wir haben jetzt den letzten Zug noch durchfahren lassen. Und dann hat man ein gewisses Zeitfenster für die Entschärfung, damit wir den Zugverkehr nicht unnötig belasten.
2: Enrico Schnick vom Kampfmittelbeseitigungsdienst. Er hat die Bombe gestern in Jenschwalde Ost entschärft. 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
13: Über der Lausitz haben wir gerade einen blauen Himmel mit ein paar Wolken und die Sonne scheint da fleißig durch. Am Nachmittag kann sich der Himmel dann zuziehen und dazu kann es regnen und gewittern. Heute Abend kommt die Sonne dann mal wieder hervor. Die Höchstwerte liegen bei 17 Grad. In Cottbus haben wir aktuell 17, in Dissen 15 und in Briesen 14.
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13: Die EG Bau Südbrandenburg, die fordert jetzt mehr Respekt und einen Lohnschub für Reinigungskräfte. Björn Dümke, wie viele arbeiten denn aktuell in der Branche?
14: 1170 Reinigungskräfte gibt es hier in Cottbus auf 27 Gebäudereinigungsunternehmen verteilt. Und zum Tag der Gebäudereinigung am Montag möchte die EG Bau vor drohender Altersarmut warnen. Denn aktuell müssen Gebäudereiniger über 70 Jahre arbeiten, um auf eine Durchschnittsrente zu kommen, so die EG Bau in einer Mitteilung. Auch, dass es oft an Respekt vor der geleisteten Arbeit mangelt. Rund 80 Senioren haben die Brandenburgische Seniorenwoche in Senfenberg genutzt, um Bürgermeister Andreas Pfeiffer ihre Fragen, ihre Wünsche und Sorgen direkt mit auf den Weg geben zu können. Bei zwei Bürgermeisterforen ist über die Zukunft der Stadt diskutiert worden. Dabei ging es um große Bauprojekte, um Probleme im Alltag und die Lebensqualität älterer Menschen in Senftenberg. Frauen aus der Lausitz sollen künftig bei vielen gynäkologischen Erkrankungen schneller und wohnortnah behandelt werden können. Die Sana-Klinik Niederlausitz in Lauchhammer haben ihr medizinisches Angebot deswegen erweitert, speziell für Gynäkologie und Geburtshilfe. Dafür wurde unter anderem in neue Technik investiert. Und die gute Nachricht: Der Cottbusser Oberbürgermeister Tobias Schick hat den Seniorenbeirat gestern für sein langjähriges Engagement gewürdigt. Beim deutsch-polnischen Seniorensportfest überreichte er dem Gremium ein Energie-Cottbus-Trikot als Dank. Der Beirat, der organisiert seit Jahren die Cottbusser Seniorenwoche und unterstützt zahlreiche Angebote für ältere Menschen. Soweit das Neueste. 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
13: Dankeschön, Björn.
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13: Nach wie vor kommt ihr überall gut durch bei uns auf den Straßen in der Lausitz. Keine Staus, keine Verkehrsbehinderungen, von denen wir wissen, aber dafür ordentlich Blitzer aufgestellt. Auf der neuen B168 wird geblitzt am Abzweig Karen. In Cottbus steht ein Blitzer. In der Saarbrücker Straße statt einwärts. Dann haben wir den Blitzer, wenn ihr von Burg in Richtung Werben unterwegs seid, in der 70er-Zone. Simone hat noch einen Blitzer gesehen. In Suschow Richtung Fleißdorf, direkt im Wald. Auf der L51 in der Burger Chaussee stehen sie in Höhe Guro. Außerdem auf der L53 zwischen Großreschen und Altdöbern. Und auch in Senftenberg ist noch ein Blitzer aufgestellt, in der Brieska Straße. Blitzeranhänger haben wir auch noch gesehen in Cottbus, in der Elisabeth-Wolf-Straße nach wie vor einer geparkt. Außerdem am Nordrand in Richtung der Siloer Landstraße. Dann wird geblitzt in Cottbus in der Forsterstraße und auch in Heinersbrück steht nach wie vor der Anhänger in der Forsterstraße. Aber wenn ihr noch was gesehen habt, wenn das vielleicht doch noch nicht alles war, dann gebt uns gerne rein per Telefon oder WhatsApp an die 0355 4839 495. Wir wünschen euch eine gute Fahrt.
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13: Gleich machen wir einen kleinen Abstecher nach Irland. Wir hören nämlich rein in unser Album der Woche. Das kommt von Niall Horan, heißt Dinner Party. Und wie das klingt, das hört ihr gleich.
16: In der besten Musik haben wir gleich einen Klassiker von Green Day. Davor Ostis mit The Art of Letting Go. Wir wünschen euch einen schönen und entspannten Vormittag.
13: Schönen Donnerstag euch.
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0: 2004 rausgekommen, Green Day und ihr Boulevard auf Broken Dreams. Und jetzt wieder Zeit für ganz aktuelle Musik.
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3: Unser Album der Woche kommt diese Woche aus Irland von Niall Horan. 3 Jahre lang mussten seine Fans auf neue Musik warten und seit letztem Freitag sind jetzt 12 neue Songs draußen. Dinner Party heißt sein neuestes Album.
0: Damit geht er dann auch im Herbst auf Tour. Im Oktober ist er dann auch hier in Deutschland unterwegs und mittlerweile ist er das ja gewöhnt, so an sein Leben als Solokünstler. Angefangen hat für ihn ja alles als Mitglied der Band One Direction.
3: Vor gut 10 Jahren, 2016, haben die sich dann aber getrennt und seitdem ist jedes Bandmitglied so ein bisschen seinen eigenen Weg gegangen. Bei Niall Horan hat das auch gut funktioniert. Auf der ganzen Welt hat er viele treue Fans.
0: Und wir hören schon die ganze Woche rein in sein neues Album. Jetzt gibt's Die If I Don't.

0: Ja, da merkt man schon so ein bisschen die irischen Einflüsse bei Niall Horan auf seinem neuen Album Dinner Party. Die ganze Woche hören wir rein hier auf Radio Cottbus.
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1: Ein altes Sprichwort sagt, großes Glück braucht starke Schultern. Vielleicht braucht es noch mehr ein großes Herz und einen klaren Verstand. Wie viele Menschen haben sich im großen Glück verirrt und waren den Möglichkeiten und Verlockungen gar nicht gewachsen. Schon Demokrit hat vor dem Abheben und dem Übermaß gewarnt. Wer Wohlgemut leben will, der darf nicht vielerlei treiben, weder in eigener noch in öffentlicher Sache. Und was er auch treibt, darf seine eigene Kraft und Begabung nicht übersteigen. Er muss vielmehr so scharf auf seiner Hut sein, dass er sich selbst dann, wenn das Glück über ihn kommt und ihn allem Anschein nach emporführen will, nicht darum kümmert und nichts anfasst, was über seine Kräfte geht. Denn rechtes Maß ist sicherer als Übermaß. In der Bibel steht, du aber wirst umkehren und der Stimme des Herrn gehorchen, dass du tust alle seine Gebote, die ich dir heute gebiete. Und der Herr, dein Gott, wird dir Glück geben zu allen Werken deiner Hände.
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10: Und das ist aktuell ordentlich sonnig jetzt zur Mittagspause. Zum Nachmittag haben wir auch nochmal eine leichte Regenwahrscheinlichkeit mit dabei. Dazu aktuell Temperaturen von 17 Grad in Burg aktuell, 16 Grad in Kahren, 16 Grad auch in Cottbus. So viel weiter rauf geht's da mit den Temperaturen auch heute nicht mehr. In der Nacht geht's dann runter auf 9 Grad und auch morgen müssen wir uns mal wieder auf einige Wolken einstellen. Auch da kann abends Regen mit dabei sein. Morgen dann auch wieder Maxiwerte von 17 Grad.
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12: Mit Björn Jumke, guten Tag. Die IG Bau Südbrandenburg fordert einen Respekt- und Lohnschub für Reinigungskräfte. 1170 Reinigungskräfte gibt es hier in Cottbus auf 27 Gebäudereinigungsunternehmen verteilt. Und zum Tag der Gebäudereinigung am Montag möchte die IG Bau vor drohender Altersarmut warnen. Denn aktuell müssen Gebäudereiniger über 70 Jahre arbeiten, um auf eine Durchschnittsrente zu kommen, so die IG Bau in einer Mitteilung. Und auch das oft ist an Respekt vor geleisteter Arbeit mangelt.
10: Dankeschön Björn, mehr News aus der Lausitz für euch gleich wieder in einer halben Stunde. Jetzt alles Wichtige für Deutschland und die Welt.
13: Ich bin Katrin Müller. Heute ist es soweit. Die XXL-Fußball-Weltmeisterschaft in Kanada, Mexiko und den USA startet. Die große Eröffnung am Abend deutscher Zeit ist in Mexiko-Stadt im Aztekenstadion. Im Auftaktspiel trifft Co-Gastgeber Mexiko auf Südafrika. Die deutsche Mannschaft greift dann am Sonntag ins Turnier ein.
14: Direkt nach dem Mittagstraining bekommen die Spieler einen halben Tag frei und können sich das Eröffnungsspiel in ihrem Quartier anschauen, im Graylin Estate. Auf mehreren Leinwänden, eine ist direkt am Pool. Abwehrmann David Raum glaubt, dass mit dem ersten Spiel die WM-Stimmung richtig steigen wird. Die Welt sei bereit. Auch die deutsche Mannschaft, die fühlt sich in der schwülen Hitze in North Carolina sichtbar wohl. Es gibt keine Verletzten und alle fiebern dem ersten Gruppenspiel entgegen. Aus Winston-Salem, Thomas Bremser.
13: Bundeskanzler Friedrich Merz wirbt nach dem Treffen der Koalitionsspitzen mit den Sozialpartnern für Reformbereitschaft aller in Deutschland. Merz machte in seiner Regierungserklärung im Bundestag deutlich, dass die Zeit dränge. Jeden Tag gingen Arbeitsplätze in der Industrie verloren. Unternehmen gäben angesichts hoher Kosten und Bürokratielasten auf, erklärte der Kanzler. Das dürfe so nicht weitergehen. SPD-Chefin Bärbel Baas deutet mögliche weitere Maßnahmen zur Entlastung der Verbraucher nach dem geplanten Aus des Tankrabatts Ende Juni an. Sollten die Energiepreise aber weiter stark steigen, werde man über die Maßnahme noch einmal reden müssen, sagte die Arbeitsministerin im ZDF.
15: Wir werden natürlich darauf schauen, was heißt das für, sag mal, Reserven, für Lieferketten, weil der Konflikt geht ja weiter. Und deshalb werden wir sicherlich auch bis zur Sommerpause und auch darüber hinaus die Lage beobachten und natürlich auch andere Entscheidungen vielleicht noch treffen.
13: Weiter bestehen bleibt erstmal die neue 12-Uhr-Regel, nach der Tankstellen die Preise nur noch einmal am Tag erhöhen dürfen. Der ADAC hat in einer Studie ermittelt, dass die Preissprünge bei Sprit dadurch aber so groß wie nie sind. Bei Diesel liegen zwischen Tageshöchst- und Tiefstpreis im Schnitt mehr als 18 Cent pro Liter, bei Super E10 fast 15 Cent. Nach dem großflächigen Stromausfall infolge eines Brands in einem Umspannwerk in Reutlingen sind alle Haushalte und Betriebe nun wieder am Netz. Seit dem späten Abend seien auch die restlichen rund 50 betroffenen Gewerbekunden wieder versorgt, teilten die Netzbetreiber mit. Die Ermittler von Generalstaatsanwaltschaft und Landeskriminalamt Stuttgart gehen mittlerweile davon aus, dass der Brand in dem Umspannwerk gelegt wurde.
10: Katrin Müller in der Newsredaktion, Dankeschön.
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10: Aktuell keine Staus, keine Verkehrsbehinderungen, von denen wir wissen, aber noch einige Blitzer aufgestellt in der Lausitz. Auf der neuen B168 stehen sie nach wie vor am Abzweig nach Kahren. Außerdem hat uns Dieter eben auch nochmal den Blitzer in Cottbus bestätigt, in der Saarbrücker Straße, das Ganze stadteinwärts. In Burg Richtung Werben steht ein Blitzer. Außerdem, wenn ihr von Suschow Richtung Fleißdorf unterwegs seid, auf der L51 in der Burger Chaussee wird geblitzt in Höhe Guru. Außerdem auf der L53 zwischen Großrieschen und Altdöbern bei Tempo 80 das Ganze. Und auch in Senftenberg haben wir noch einen Blitzer gesehen. In der Briesker Straße. Und das war's noch nicht. Auch Blitzeranhänger stehen nach wie vor fleißig in Cottbus in der Elisabeth-Wolf-Straße. Dann am Nordrand in der Forsterstraße hier in Cottbus steht einer. Und auch nochmal in der Forsterstraße in Heinersbrück. Aber wenn ihr vielleicht noch

0: Ganz, ganz viel zu erleben, zum Beispiel auch in Turnow, wer da mitmacht bei der Brandenburger Landpartie. Darüber sprechen wir gleich in 7 Minuten.
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0: 12.12 Uhr haben wir es hier auf Radio Cottbus. Ja, vielleicht gibt es ja auch gerade Mittagessen bei euch. Vielleicht sogar was Regionales.
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0: Wenn man so über die Lausitz und Essen redet, dann haben bestimmt viele von euch direkt so Kartoffeln mit Quark und Leinöl im Kopf. Oder natürlich vor allem die leckeren Gurken aus dem Spreewald. Aber nicht nur die, sondern auch Obst und Gemüse, das hier angebaut wird. Oder die Wurst oder der Käse von unseren Lausitzer Tieren. Wie schmeckt das? Das könnt ihr dieses Wochenende am Sonntag in Turnow mal kosten. Da ist nämlich schon zum 31. Mal die Brandenburger Landparty. Und da könnt ihr nicht nur kosten, sondern auch mal sehen, wie Produkte hergestellt werden und wie sie überhaupt zu uns in den Supermarkt kommen. Mit dabei ist am Sonntag auch die Agrargenossenschaft Vorspreewald. 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Jens Schuster ist da Geschäftsführer und er weiß, da wird wieder richtig, richtig viel los sein dieses Wochenende.
2: Na, wir versuchen schon, die Arbeitsweisen, die in der Landwirtschaft in der heutigen Zeit praktiziert werden, hier vor Ort auch zu zeigen. Das schlägt sich nieder im Traktorfahren oder Treckerfahren, im Lkw-Fahren, vieles andere mehr. Und wir haben natürlich auch ganz viel Tiere zum Ausstellen, von der Kleintierzüchtung bis zu unseren Großrindern ist alles dabei, zum Anfassen und zum Zuschauen.
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2: 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Aber wir haben dieses Jahr zum Beispiel das dritte Mal den Verdi Cup, den Fußball mit dabei. 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

0: 10 Minuten vor 12:30 hier auf Radio Cottbus und jetzt geht's einmal genau 10 Jahre zurück für uns.
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2: 11. Juni 2016. Shawn Mendes ist mit Treat You Better neu in den Charts.

14 Jahren will Shawn Mendes Gitarre spielen lernen. Anstatt dafür zu einem Gitarrenlehrer zu gehen, schaut er sich YouTube-Tutorials an. Er lernt schnell, Musik machen ist sein Ding. Also stellt er die ersten Videos von sich ins Netz. Auf YouTube und Vine werden seine Clips schnell 10.000-fach geklickt und geteilt. Ein junger Kanadier, der durch Online-Videos entdeckt wird, das kennen wir doch irgendwoher. Wenige Jahre vorher gelingt das auch schon einem gewissen Justin Bieber. Und er ist natürlich Shawn Mendes großes Vorbild. Und genau wie bei Justin werden auch Shawns Videos immer mehr geklickt. Es dauert nicht mehr lange, bis die ersten Labels bei ihm anklopfen. 2015 bringt er dann sein erstes Album raus, Handwritten, mit gerade mal 16 Jahren. Und der Erfolg, der ist riesig. Aber nach jedem erfolgreichen Debüt schwingt natürlich die Angst mit, ein One-Hit-Wonder zu bleiben. Gerade wenn man erst 16 ist und als Teenie-Star gefeiert wird. Aber Shawn Mendes scheint den Druck gar nicht zu spüren. Schon ein Jahr später kommt das zweite Album, Illuminate, und darauf ist auch die Single Treat You Better. Darin besingt Mendes ein Mädchen, das in einer Beziehung ist, die ihr nicht gut tut. Er sagt, verlass den doofen Typen, der behandelt dich nicht gut. Ich möchte mit dir zusammen sein und vor allem, ich würde dich besser behandeln.

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9: Aktuell noch richtig schön viel Sonne über dem Medienhaus hier in Cottbus und es bleibt auch noch ein ganz kleines bisschen so, aber es sind auch schon einige Wolken am Himmel, die können dann am Nachmittag auch nochmal Regen mitbringen, teils sogar Gewitter möglich. Dazu sind wir aktuell bei Temperaturen von 17 Grad in Großrieschen, in Domsdorf und auch in Cottbus aktuell 17 Grad.
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9: Die IG Bau Südbrandenburg fordert mehr Respekt und einen Lohnschub für Reinigungskräfte. Björn Dümke, wie viele Leute arbeiten denn aktuell in der Branche?
10: 1170 Reinigungskräfte gibt es hier in Cottbus auf 27 Gebäudereinigungsunternehmen verteilt. Und zum Tag der Gebäudereinigung am Montag möchte die IG Bau vor drohender Altersarmut warnen. Denn aktuell müssen Gebäudereiniger über 70 Jahre arbeiten, um auf eine Durchschnittsrente zu kommen, so die IG Bau in einer Mitteilung. Auch, dass es oft an Respekt vor der geleisteten Arbeit mangelt. Am Restlauch Greifenhain ist gestern die Rütteldruckverdichtung abgeschlossen worden. Die LMBV hat damit einen weiteren Schritt zur Sicherung der Ufer am künftigen Altdöberner See beendet. Gegen 11.30 Uhr wurde da symbolisch das letzte Rüttelloch gesetzt. Mit dieser Methode wird übrigens das lose Erdreich verdichtet, damit die Böschungen stabil bleiben. In den vergangenen Jahren sind mehrere Uferabschnitte saniert worden. Allein am sogenannten Rutschungskessel aus dem Jahr 2014 haben die Arbeiten rund 7 Millionen Euro gekostet. Weitere Sicherungsarbeiten stehen noch an, unter anderem an der Halbinsel Prizen. Zum Sport. Energie Cottbus verliert zum Aufstieg in die zweite Liga den Mittelfeldspieler Finn Heidrich. Der 19-Jährige, der verlässt den Verein nach 11 Jahren im Nachwuchs und einem Jahr im Profikader. Sein Vertrag läuft Ende Juni aus. Heidrich ist in der vergangenen Saison nur in einem Spiel zum Einsatz gekommen, hat dort allerdings ein Tor erzielt. In seinem Abschiedspost auf seinem Instagram-Profil dankt er Mitspielern, Mitarbeitern und den Fans für die gemeinsame Zeit. Und die gute Nachricht: Der Cottbusser Oberbürgermeister Tobias Schick hat den Seniorenbeirat gestern für sein langjähriges Engagement gewürdigt. Beim deutsch-polnischen Senioren-Sportfest überreichte er dem Gremium ein Energie-Cottbus-Trikot als Dank. Der Beirat, der organisiert seit Jahren die Cottbusser Seniorenwoche und unterstützt zahlreiche Angebote für ältere Menschen. Soweit das Neueste. 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
9: Dankeschön, Björn.
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9: Ihr kommt überall gut durch bei uns auf den Straßen in der Lausitz. Keine Staus, keine Verkehrsbehinderungen irgendwo, aber trotzdem nicht so schnell unterwegs sein. Wir haben Blitzer gesehen auf der neuen B168. Nein, andersrum. 68, nein, das ist die B168, war schon richtig, am Abzweig nach Karen. Außerdem in Cottbus weiterhin der Blitzer aufgestellt in der Saarbrücker Straße stadteinwärts. In Forst stehen sie am Ebereschenweg. Außerdem in Suschow Richtung Fleißdorf ein Blitzer aufgestellt, direkt im Wald. In Senftenberg steht ein Blitzer in der Berieska Straße. Außerdem haben wir Blitzeranhänger aufgestellt in Cottbus in der Elisabeth-Wolf Straße. Am Nordrand stehen sie weiter in Richtung Siloer Landstraße. Außerdem in Cottbus in der Forster Straße noch der Anhänger geparkt, genauso wie in der Forster Straße in Heinersbrück. Die 035 4839 945, immer die richtige Nummer. Wenn ihr noch was gesehen habt, schreibt uns eine WhatsApp oder klingelt einfach durch.
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9: Ja, hoffentlich verziehen sich die paar Wolken noch ein bisschen bis nächstes Wochenende und das Wetter, das wird richtig schön, denn das Stadtfest, das steht ja wieder an hier in Cottbus. Wir von Radio Cottbus, wir sind ja auch wieder mit am Start und da ist natürlich wie immer einiges los in der Innenstadt. Unter anderem ist ja auch kulinarisch wieder ganz viel mit dabei zum Durchprobieren. Da freue ich mich dann persönlich auch immer sehr drauf. Ich liebe das, an den ganzen Ständen ganz, ganz viel zu kosten. Und was euch da nächstes Wochenende alles erwartet, darüber sprechen wir gleich nach 2 Hits.
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0: Radio Cottbus hier am Donnerstagmittag, schon der 11. Juni und das heißt, es ist wirklich nicht mehr lange hin. Die Vorfreude, die steigt. Nächstes Wochenende geht es schon los hier in Cottbus. Das 33. Stadtfest steht an. Riesenrummel, Fressbuden und Feiern ohne Ende. 3 Tage wach heißt es dann wieder für Cottbus und seine Gäste. Und auch wir von Radio Cottbus, wir sind wieder mit dabei auf der UKA-Bühne mit DJ F. Meinecke, Mogwai, Haus Kasper, der offenen Bühne und ganz, ganz vielen weiteren Bands. Das komplette Programm findet ihr auch nochmal unter stadtfest-cottbus.de. Und am Sonntag gibt's auch wieder auf dem Stadtfest das Cottbus Open. Dieses Jahr auf der Bühne an der Puschkin-Promenade. Was ihr da erleben könnt, das hat uns Steffi Kalgusus von der Stadtverwaltung Cottbus erzählt.
1: Wir haben auf jeden Fall schon Zusagen aus verschiedenen afrikanischen Ländern, aus Ghana, aus Kamerun und auch so ein, ich sag jetzt mal, panafrikanischer Verein, der mehrere Länder vereint, wird kochen. Wir haben Vietnam dabei, wir haben Syrien dabei, die Ukraine. Wir hoffen, dass wir eine Zusage bekommen von persischen Gerichten und aus Bangladesch.
0: Diese Essmeile bei Cottbus Open, die ist mittlerweile wirklich ein absoluter Geheimtipp auf dem Stadtfest. Geht da unbedingt mal vorbei, wenn ihr Sonntag in der Nähe vom Puschkin Park seid. Das Essen da, das kommt wirklich aus der ganzen Welt.
1: Cottbus Open wird so stattfinden wie die letzten Jahre mit den 3 großen Programm-Highlights, nämlich mit dem abwechslungsreichen Bühnenprogramm. Allerdings dieses Jahr 1 Stunde länger, von 12 bis 19 Uhr, weil wir so viele Anmeldungen haben und gerne auch wollen, dass alle teilnehmen können. Dann wird es die Mitmachstände geben, auch wie die letzten Jahre, wo ganz viel ausprobiert werden kann, gebastelt werden kann, die Menschen ins Gespräch kommen. Da haben wir 12 Mitmachstände und auch die internationale Essmeile wird in fast gewohnter Manier stattfinden. Wir haben dieses Jahr allerdings die Protagonisten darum gebeten, vor allem kalte Speisen aus ihren Herkunftsländern zu präsentieren und oder vorgekochte Speisen. Das ist sozusagen die Änderung, die wir dieses Jahr haben. Das hat was mit Sicherheitsaspekten zu tun.
0: Vom Duft aus den vielen Töpfen lässt sich natürlich auch Cottbus Oberbürgermeister Tobias Schick anlocken. Er wird das Cottbus Open am Stadtfest Sonntag gegen Mittag mit der BTU-Präsidentin Gesine Grander eröffnen. Also auf jeden Fall mal vorbeischauen auf dem Stadtfest bei der Puschkin-Promenade und natürlich vor allem eins mitbringen: Hunger. Ganz entspannte Nummer von Joris jetzt mit dabei mit Nur die Musik. Habt einen schönen Donnerstag. Willkommen zu Hause hier auf Radio Cottbus.

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0: Die Sana Klinik Niederlausitz, die bauen ihr Angebot in der Gynäkologie aus. Investiert wird da jetzt in moderne Medizintechnik und neue Behandlungsmöglichkeiten am Standort in Lauchhammer. Außerdem, rund 80 Seniorinnen und Senioren haben die brandenburgische Seniorenwoche im Senftenberg genutzt, um Bürgermeister Andreas Pfeiffer ihre Fragen, Wünsche und Sorgen auf den Weg zu geben. Und am künftigen Altdöberner See ist jetzt ein wichtiger Abschnitt bei der Bergbausanierung abgeschlossen worden. Ziel ist es hier, den See für kommende Generationen sicher zu machen.
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2: Ein Blick auf die Temperaturen in der Lausitz, da sind wir aktuell angekommen bei 18 Grad in Luckau, 18 Grad in Briesen und auch in Cottbus aktuell 18 Grad. Das sind auch die Maxi-Werte für heute dazu. Aktuell noch ordentlich Sonne mit dabei, aber es beginnt schon so langsam, kommen da die ersten Regenwolken. Die ziehen auch den ganzen restlichen Nachmittag über die Lausitz, teils sogar Gewitter möglich.
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3: Mit Lia Limberg, guten Tag. Brandenburg will den Ausbau der Windenergie langfristig absichern und bereitet dafür eine Gesetzesänderung vor. Infrastrukturminister Robert Krumbach hat angekündigt, dass der Windkraftausbau nach 2027 sicher weitergehen soll. Bestehende Windräder werden bei den Flächenzielen für 2032 mitgerechnet, damit die Regionalplanung klare Vorgaben hat. Bis zum nächsten Jahr gilt erstmal eine Windkraftvereinbarung, um untergeordnete Einzelprojekte zu verhindern. Mit der neuen Gesetzesinitiative plant Brandenburg bis 2032, wie bestehende Anlagen berücksichtigt und bestehende Gebiete weiterentwickelt werden. Das Ziel ist ein geordnetes und rechtssicheres Vorgehen, das Kommunen und Regionen frühzeitig Orientierung gibt.
2: Dankeschön, Lia Limberg. Mehr News aus der Lausitz für euch gleich wieder in einer halben Stunde. Jetzt das Neueste aus Deutschland und der Welt.
4: Ich bin Katrin Müller. Bundeskanzler Friedrich Merz wirbt nach dem Treffen der Koalitionsspitzen mit den Sozialpartnern für Reformbereitschaft aller in Deutschland. Merz machte in seiner Regierungserklärung im Bundestag deutlich, dass die Zeit dränge.
5: Entweder also wir schließen weiter die Augen davor und geben uns weiter der Illusion hin, und es wäre nichts anderes als eine Illusion, das werde schon alles irgendwie gut gehen. Oder, und das ist die andere Möglichkeit, wir nutzen die Stärken und Potenziale, die wir haben, um das Ruder für alle herumzureißen und uns auf allen Feldern, auf denen das nötig ist, wieder besser aufzustellen.
4: Jeden Tag gingen Arbeitsplätze in der Industrie verloren, Unternehmen geben angesichts hoher Kosten und Bürokratielasten auf, erklärte Merz. Das dürfe so nicht weitergehen. Tanken kann je nach Uhrzeit inzwischen deutlich teurer oder günstiger sein. Seit der neuen 12-Uhr-Regel sind die Preissprünge laut ADAC so groß wie nie. Bei Diesel liegen zwischen Tageshöchst- und Tiefstpreis im Schnitt mehr als 18 Cent pro Liter, bei Super E10 fast 15 Cent.
6: Wer sparen will, sollte den richtigen Zeitpunkt erwischen. Laut ADAC sind die Preise meist kurz vor Mittag am niedrigsten. Bei einer Tankfüllung von 50 Litern lassen sich so im Schnitt mehr 7 Euro bei Benzin und über 9 Euro bei Diesel sparen. Der Autoclub sieht die starken Ausschläge trotzdem kritisch. Ende Juni fällt der Tankrabatt aber auch schon wieder weg. Dann könnte Sprit erneut teurer werden. Der Tankstellenverband rechnet damit, dass sich die Spritpreise danach bei rund 2 Euro pro Liter einpendeln könnten. Zoe Tassovali, Nachrichtenredaktion.
4: Nach einem Zusammenstoß zweier Busse in Oberbayern ist nach Polizeiangaben keiner der Verletzten mehr in akuter Lebensgefahr. Die Unfallstelle sei geräumt. Die beteiligten Busse würden nun von einem Gutachter untersucht. Gestern waren in einer Kurve bei Hilbertshausen im Landkreis Dachau ein mit Kindern besetzter Reisebus und ein entgegenkommender Linienbus ohne Fahrgäste zusammengeprallt. Ein Zweitklässler starb. Eine Lehrerin und zwei weitere Kinder wurden schwer verletzt. Zum Sport. Heute startet die XXL-Fußball-Weltmeisterschaft in Kanada, Mexiko und den USA. Die große Eröffnung am Abend deutscher Zeit ist in Mexiko statt im Aztekenstadion. Im Auftaktspiel trifft Co-Gastgeber Mexiko auf Südafrika. Die deutsche Mannschaft startet dann am Sonntag gegen Neuling Curaçao in die WM.
2: Dankeschön in die Nachrichtenredaktion.
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2: Da braucht ihr aktuell ungefähr 5 Minuten länger auf der A13 Richtung Berlin. Es staut sich hier ein bisschen zwischen Duben und Starkow. Außerdem stehen Blitzer auf der neuen B168 direkt am Abzweig nach Karen. In Cottbus wird geblitzt, in der Saarbrücker Straße statt einwärts das Ganze. Im Forsten Blitzer aufgestellt, im Ebereschenweg. Außerdem in Zuschow wird geblitzt in Richtung Fleißdorf. Dankeschön an Simona, hat uns das gemeldet. Und in Senftenberg auch noch ein weiterer Blitzer aufgestellt in der Briesker Straße. Blitzeranhänger haben wir auch noch gesehen. In Cottbus stehen sie nach wie vor in der Elisabeth-Wolf-Straße. Am Nordrand und auch in der Forsterstraße und auch in Heinersbrück steht weiterhin Anhänger geparkt in der Forsterstraße. Aber wenn das noch nicht alles war und ihr doch noch was gesehen habt, dann gebt uns natürlich gerne rein, damit wir die anderen vorwarnen können. Die Nummer dafür ist die 0355 4839 495. Gute Fahrt!
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0: aus den 80ern, Sting und sein Englishman in New York. So klingt sie, die beste Musik hier auf Radio Cottbus. Genau 13.13 Uhr haben wir es jetzt.
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0: Schon seit ein paar Jahren sind die richtig im Hype. An jedem zweiten Handgelenk sieht man diese smarten Uhren, so Fitness-Tracker. Und man kann da wahnsinnig viele Sachen natürlich mit messen, vom Schlafrhythmus bis zu den gelaufenen Schritten und natürlich auch den Puls. Aber bei so vielen Daten, da muss man ja irgendwann wirklich aufpassen, nicht so einem Fitnesswahn zu verfallen. Wann ist dieses Überwachen so viel? Unser Gesundheitsexperte Thomas Krokor, der hat die Antwort.
3: Das ist sicherlich dann sinnvoll, wenn die Gesundheitsdaten zur Orientierung dienen. Wenn man beispielsweise sein Schlafverhalten ein bisschen ausrichtet, um frühzeitige Entwicklung zu erkennen, meinetwegen jetzt eine veränderte Ruhe-Herzfrequenz. Aber wenn man von den Zahlen nachher lebt, wenn man nachher auf sein eigenes Körpergefühl nicht mehr richtig traut und nur noch schaut, habe ich eigentlich gut geschlafen, dann ist es zu wenig, würde ich sagen. Dann macht einen das dann vielleicht zu viel Sorgen. Ich glaube, dass die Mischung eben so dazwischen liegt.
0: Ja, Fitness-Tracker an sich sind also erstmal gut, um sich zu orientieren, sagt Thomas Krokor. Aber jeden Tag zum Beispiel krampfhaft zu kontrollieren, wie viel Tiefschlaf man hatte und wann man wirklich geschlafen hat, das kann natürlich schnell viel zu viel werden. In welchen Bereichen ist denn der Einsatz von Fitness-Trackern jetzt sinnvoll?
3: Wenn ich jetzt eine gezielte Trainingsvorbereitung mache und ich coache mich, dann brauche ich natürlich Trainingsdaten sinnvollerweise, weil da stehen auch dann Erholungszeiten, Empfehlungen und so weiter. Aber man muss eben gucken, dass man nicht getrieben wird, nicht als Biohacking, wie man so sagt.
0: Ja, Fitness-Tracker also können gut sein, aber man muss es auch nicht übertreiben und die ganzen Werte zerdenken. Dankeschön, Thomas Krokor, für die Tipps.
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7: Und da zieht es sich so langsam zu über der Lausitz, immer wieder jetzt zum Nachmittag Regen möglich. Die Regenwolken, die bleiben uns erhalten bis in den Abend hinein. Dazu aktuell Temperaturen von 18 Grad in Jenschwalde. 18 Grad meldet uns Gulben und auch in Cottbus sind es aktuell 18 Grad. Auch morgen dann größtenteils bewölkt bei uns in der Lausitz. Auch da abends wieder Regen möglich. Morgen dann auch wieder Maxiwerte von 17 Grad.
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7: Brandenburg will den Ausbau der Windenergie langfristig absichern und bereitet dafür jetzt eine Gesetzesänderung vor. Lea Limberg, wofür ist die wichtig?
8: Infrastrukturminister Robert Krumbach hat angekündigt, dass der Windkraftausbau nach 2027 sicher weitergehen soll. Bestehende Windräder werden bei den Flächenzielen für 2032 mitgerechnet, damit die Regionalplanung klare Vorgaben hat. Bis zum nächsten Jahr gilt erstmal eine Windkraftverordnung, um untergeordnete Einzelprojekte zu verhindern. Mit der neuen Gesetzesinitiative plant Brandenburg bis 2032, wie bestehende Anlagen berücksichtigt und bestehende Gebiete weiterentwickelt werden. Der Eichenprozessionsspinner hat sich in Krieschow stark ausgebreitet. Deshalb sind der Friedhof und der Sportplatz bis mindestens 22. Juni gesperrt. Die Raupen fühlen sich wegen milder Winter und trockener Frühjahre besonders wohl. Ihre giftigen Brennhaare können schwere Haut- und Atembeschwerden auslösen und bleiben sogar in alten Nestern jahrelang gefährlich. Weil biologische Mittel jetzt nicht mehr wirken, bleibt nur noch das Absaugen der Nester durch Fachfirmen. Die gesperrten Bereiche sollten nicht betreten werden. Die Kinderarztpraxis im Lausitz MVZ Forst wird ab Ende Juni erneut unbesetzt sein. Dimpelmed Andreas Fink, der die Praxis im November vorletzten Jahres übernommen hat, geht in den Ruhestand. Zuvor war die Praxis fast ein Jahr lang unbesetzt gewesen. Jetzt sucht das MVZ dringend nach einer neuen Lösung und spricht mit Kinderärzten aus der Region. Und die gute Nachricht? Der Cottbuser Oberbürgermeister Tobias Schick hat den Seniorenbeirat gestern für sein langjähriges Engagement gewürdigt. Beim deutsch-polnischen Seniorensportfest überreichte er dem Gremium ein Energie-Cottbus-Trikot als Dank. Der Beirat organisiert seit Jahren die Cottbuser Seniorenwoche und unterstützt zahlreiche Angebote für ältere Menschen. Soweit das Neueste. 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
7: Lea Limberg, Dankeschön.
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7: Da braucht er aktuell ein paar Minuten länger auf der A13 Richtung Berlin. Hier haben wir aktuell Stau zwischen Duben und Starkow. Außerdem wird geblitzt. Auf der neuen B168 stehen sie am Abzweig nach Kahren. Außerdem Blitzer aufgestellt in Cottbus in der Saarbrücker Straße statt einwärts bei Tempo 30. Außerdem in Cottbus in der Hermann-Löhn-Straße noch Blitzer aufgestellt. Auch hier Tempo 30. In Forst stehen sie im Ebereschenweg. Außerdem, wenn ihr von Suschow Richtung Fleißdorf unterwegs seid. Und auch in Senftenberg steht noch ein Blitzer in der Brieska Straße. Blitzeranhänger haben wir nach wie vor gesehen in Cottbus in der Elisabeth-Wolf-Straße am Nordrand und auch in der Forsterstraße hier in Cottbus und auch in der Forsterstraße in Heinersbrück steht weiterhin der Anhänger. Aber wenn ihr noch was gesehen habt, dann gebt es natürlich wie immer gerne rein. Schreibt eine WhatsApp oder ruft einfach an unter der 0355 4839 495. Radio Cottbus wünscht wie immer eine gute Fahrt.
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7: Und immer um 10 nach halb zwei hier der Blick auf den Sport in der Lausitz. Es gibt Neuigkeiten vom FC Energie Cottbus und auch vom Judo hier aus Spremberg. Was dahinter steckt, darüber sprechen wir gleich nach den Gorillas und was Aktuellem von BTS. Habt einen schönen Donnerstag.
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0: Die Gorillas hier gehört auf Radio Cottbus am Donnerstag, 10 nach halb zwei jetzt.
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0: Da gibt's Neues von FC Energie Cottbus. Der 19-jährige Finn Heidrich, der verlässt den Verein nach 11 Jahren im Nachwuchs und einem Jahr im Profikader. Und Janis Juckel, der folgt seinem Ex-Kollegen und wechselt zum Greifswalder FC. Damit ist er schon der 4. Energiespieler in diesem Sommer, der den Weg von der Lausitz in den Norden findet. Außerdem beim Bundessichtungsturnier in Erfurt sind über 500 Judoka der Altersklasse U16 auf die Matte gegangen. Mit dabei auch Sprembergs nordostdeutscher Meister Ferdinand Völker vom KSC Asahi. 13 Jahre ist er alt und der hatte sich in Erfurt da bis ins Halbfinale gekämpft. Im Kampf um Platz 3 ist er dann erfolgreich gewesen. Bronzemedaillen dann also beim größten und wichtigsten Nachwuchsturnier Deutschlands.
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1: Die Sana-Kliniken Niederlausitz, die bauen ihr Angebot in der Gynäkologie weiter aus. Investiert wird da in moderne Technik und neue Behandlungsmöglichkeiten in Lauchhammer. Außerdem am künftigen Altdöberner See ist ein wichtiger Abschnitt bei der Bergbausanierung abgeschlossen worden. Ziel ist es hier, den See für kommende Generationen sicherer zu machen. Und rund 80 Seniorinnen und Senioren, die haben die Brandenburgische Seniorenwoche in Senftenberg genutzt, um Bürgermeister Andreas Pfeiffer ihre Fragen, Wünsche und Sorgen direkt mit auf den Weg zu geben.
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8: Jetzt ist es noch ziemlich grau und bewölkt hier bei uns in der Lausitz. Es ist auch immer noch möglich, dass leichte Regenschauer aufziehen. Es sind sogar Gewitter möglich jetzt am Nachmittag und es soll ein bisschen windig sein. Erst zum späten Abend, da soll nochmal die Sonne kurz rauskommen. Aktuell haben wir 17 Grad in Fettschau, 18 Grad in Cottbus und 18 Grad sind es auch in Kalau.
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9: Mit Lia Limberg, guten Tag. Brandenburg will den Ausbau der Windenergie langfristig absichern und bereitet dafür eine Gesetzesänderung vor. Infrastrukturminister Robert Krumbach hat angekündigt, dass der Windkraftausbau nach 2027 sicher weitergehen soll. Bestehende Windräder werden bei den Flächenzählen für 2032 mitgerechnet, damit die Regionalplanung klare Vorgaben hat. Bis zum nächsten Jahr gilt eine Windkraftverordnung, um untergeordnete Einzelprojekte zu verhindern. Mit der neuen Gesetzesinitiative plant Brandenburg bis 2032, wie bestehende Anlagen berücksichtigt und bestehende Gebiete weiterentwickelt werden.
8: Danke, Lia Limberg. Mehr Lausitz-News mit dir in einer halben Stunde. Jetzt die Nachrichten aus Deutschland und der Welt.
10: Ich bin Ursula Winkler. Im Bundestag hat Kanzler Merz für den Reformkurs der schwarz-roten Bundesregierung geworben. Jeder solle prüfen, was er selbst dazu beitragen könne oder die Veränderungen zumindest akzeptieren, sagte er. Von der Opposition erntete er harsche Kritik.
11: Entweder wir verschließen weiter die Augen oder wir nutzen die Stärken und Potenziale und reißen das Ruder herum, verteidigte Merz die angedachten Reformen. Seine Regierung habe sich für das Zweite entschieden. Ziel ist Merz zufolge ein Fundament zu schaffen, welches die Lasten im Land fair verteilt und viele Jahre hält. Oppositionschefin Weidel bezeichnete Merz' Ansprache als Abgesang eines Gescheiterten. Die Grünen forderten von Schwarz-Rot, nicht länger untätig zu sein, sondern sich zusammenzureißen und zu liefern. Die Linke warf der Regierung vor, Axt an den Sozialstaat zu legen. Tanja Wagner, Nachrichtenredaktion.
10: Die USA und der Iran haben sich in der zweiten Nacht in Folge heftig gegenseitig beschossen, trotz der seit 2 Monaten geltenden Waffenruhe. Irans Militär reagierte nach eigenen Angaben mit einer kompletten Sperrung der Straße von Hormuz.
12: Jedes Schiff, das die wichtige Meerenge zu passieren versuche, werde angegriffen, teilte die iranische Militärführung mit. Die USA dementierten das. Gleichzeitig standen auch Bahrain und Kuwait erneut unter iranischem Beschuss. In den beiden Golfstaaten befinden sich wichtige US-Stützpunkte. Das US-Militär stellte seine Angriffe schließlich am Morgen wieder ein. Man bleibe jedoch wachsam und kampfbereit, hieß es. Eine dauerhafte Deeskalation ist derzeit nicht in Sicht. Amira Rajab, Beirut.
10: Justizministerin Hubig plädiert auf weitere Verschärfungen des Sexualstrafrechts. Sexuelle Handlungen sollen nach ihren Vorstellungen nur bei ausdrücklicher Zustimmung als einvernehmlich gelten. Die Verjährungsfrist bei Vergewaltigung möchte sie von 5 auf 20 Jahre verlängert sehen. Eine 5-jährige Verjährungsfrist ist für Vergewaltigung zu kurz, sagte Hubig dem Redaktionsnetzwerk Deutschland. Im legendären Aztekenstadion von Mexiko-Stadt wird heute Abend die bisher größte Fußball-WM der Geschichte eröffnet. Die Partie von Mitgastgeber Mexiko gegen Südafrika ist das erste von 104 Spielen. 48 statt wie zuletzt 32 Mannschaften sind bei dem sportlichen Mega-Event dabei. Die USA und Kanada sind die weiteren Gastgeber. Das deutsche Team startet dann am Sonntag gegen Neuling Curaçao in die WM.
9: Danke, Ursula Winkler aus der Nachrichtenredaktion.
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9: Und ihr kommt gerade überall gut durch. Geblitzt wird auf der neuen B168 am Abzweig nach Karen, in Suschow Richtung Fleißdorf im Wald und der letzte Blitzer in Altdöbern in der Senftenberger Straße, da bei Tempo 80. Blitzeranhänger stehen weiterhin in Heinersbrück in der Forsterstraße, in Cottbus in der Elisabeth-Wolf-Straße, ebenfalls in Cottbus am Nordrand und in der Forsterstraße, da blitzt es stadteinwärts. Habt ihr noch was gesehen? Habt ihr noch was zu melden? Dann gerne per WhatsApp oder auch per Telefon unter der 0355 4839 945.
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9: Das müsst ihr eigentlich mitbekommen haben. Gestern wurde ja eine Bombe in Jenschwalde entschärft. Und natürlich ist es interessant, was da eigentlich so ein Prozess dahinter steckt. Das klingt ja erstmal ganz gruselig, so eine Bombe selbst zu entschärfen. Wir haben mal nachgefragt, wie das Ganze abläuft. Und das hört ihr auch gleich. Jetzt gibt's Aktuelles von Tiffany Aris mit Vertigo.
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0: Radio Cottbus mit Jennifer Lopez und Waiting for Tonight.
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0: Wir hatten gestern ja in den Lausitz News die Nachricht, dass in Jenschwalde eine Bombe entschärft worden ist. In Jenschwalde Ost ist die bei Bauarbeiten neben den Gleisen gefunden worden, ganz in der Nähe vom Bahnhof. Der war dann dicht und der Zugverkehr musste auch kurzzeitig eingestellt werden. Und dann ist Enrico Schnick vom Kampfmittelbeseitigungsdienst mit seinem Team ans Entschärfen gegangen. Und zum Glück lief auch alles glatt. Wir wollten mal wissen, wie sowas überhaupt geht. Wie entschärft man denn eine Bombe? Nach seinem Einsatz haben wir Enrico angerufen und ihn gerade auf dem Sprung zum nächsten erwischt.
2: Der Zünder, der sich in der Bombe befindet, oder die Zünder, wenn es zwei sind, die müssen, ja, wie gesagt, entfernt werden. Also die Zündkette muss unterbrochen werden. Erst dann ist die Bombe, zählt sie als entschärft und kann abtransportiert werden durch uns.
0: Also der Zünder ist das Gefährliche, wenn man so will. Und wenn der Zünder erstmal raus ist, dann wird der Rest in ein LKW geladen. So war es auf jeden Fall gestern.
2: Richtig, die kommt dann irgendwann nach Kummersdorf und dort wird sie dann gesprengt, richtig.
0: In Jenschwalde gab es keinen Sperrkreis, wo man evakuiert hätte werden müssen. Die Entschärfung, die ging fix, das hatte aber auch einen Grund.
2: Wenn es eine kleine Herausforderung, wenn wir sie so nennen wollen, war es das Zeitfenster, was uns die Deutsche Bahn vorgegeben hat. Wir haben jetzt den letzten Zug noch durchfahren lassen. Und dann hat man ein gewisses Zeitfenster für die Entschärfung, damit wir den Zugverkehr nicht unnötig belasten.
0: Sagt Enrico Schnick vom Kampfmittelbeseitigungsdienst. Er hat die Bombe gestern in Jenschwalde Ost entschärft. Und ich muss sagen, ich wäre auf jeden Fall nicht gut in diesem Job. Ich glaube, ich hätte permanent einfach nur Angst, dass da doch was schieflaufen könnte. Gut also, dass es Menschen gibt, die sich an sowas rantrauen und sowas auch richtig gut können.

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1: 11. Juni 1991. The Rembrandts sind mit Just the Way It Is Baby unfassbar erfolgreich. Seit stolzen 10 Wochen halten sie sich mit dem Song schon in den deutschen Singlecharts und die Nummer hat eine ganz interessante Story. Im Song singt ein Mann davon, wie sehr er in seine Angebetete verliebt ist. Er tut alles für sie, aber sie erwidert seine Gefühle nicht wirklich. Die beiden haben zwar körperlich Spaß miteinander, aber für sie geht es einfach nicht darüber hinaus. Deswegen hat der Mann auch das Gefühl, eher von ihr benutzt zu werden, um ihr einsame Nächte zu versüßen. Der Titel des Songs ist dann der Satz, den die Frau immer wieder zu ihm sagt, wenn es um die Frage geht, was es denn zwischen den beiden eigentlich ist. Just the way it is, baby. Oder auf Deutsch, so ist es nun mal, baby. Und so trennen sich die beiden irgendwann. Die Geschichte nimmt dann aber eine Wendung. Die Frau merkt schließlich, dass sie einen Fehler gemacht hat und kommt zu ihm zurück. Sie will es nochmal versuchen, der Mann aber, der ist inzwischen über sie hinweg. Seine Gefühle für sie sind restlos verschwunden. Und so schlägt er sie mit ihren eigenen Worten, indem er sagt, that's just the way it is, baby.

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12: Ja, heute wird es auch den ganzen Tag bewölkt sein. Ich habe gerade gesehen, in Cottbus ist die Sonne so ganz leicht durchgeschienen. Im Großen und Ganzen kündigt sich aber eher ein grauer Tag an. Es können auch immer wieder Tropfen vom Himmel fallen. Zum Abend hin, da verbessert sich das Wetter allerdings. Da kommt nochmal ordentlich die Sonne für uns raus. Abends und nachts bleibt es dann auch trocken. 18 Grad haben wir es gerade in Cottbus, 18 sind es in Duben und 17 in Peitz.
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12: Brandenburg will den Ausbau der Windenergie langfristig absichern und bereitet dafür eine Gesetzesänderung vor. Lia Limberg, wofür ist das wichtig?
13: Infrastrukturminister Robert Krumbach hat angekündigt, dass der Windkraftausbau nach 2027 sicher weitergehen soll. Bestehende Windräder werden bei den Flächenzielen für 2032 mitgerechnet, damit die Regionalplanung klare Vorgaben hat. Bis zum nächsten Jahr gilt erstmal eine Windkraftverordnung, um untergeordnete Einzelprojekte zu verhindern. Mit der neuen Gesetzesinitiative plant Brandenburg bis 2032, wie bestehende Anlagen berücksichtigt und bestehende Gebiete weiterentwickelt werden. Der Eichenprozessionsspinner hat sich in Krieschow stark ausgebreitet. Deshalb sind der Friedhof und der Sportplatz bis mindestens 22. Juni gesperrt. Die Raupen fühlen sich wegen milder Winter und trockener Frühjahre besonders wohl. Ihre giftigen Brennhaare können schwere Haut- und Atembeschwerden auslösen und bleiben sogar in alten Nestern jahrelang gefährlich. Weil biologische Mittel jetzt nicht mehr wirken, bleibt nur noch das Absaugen der Nester durch Fachfirmen. Die gesperrten Bereiche sollten nicht betreten werden. Die Kinderarztpraxis im Lausitz MVZ Forst wird ab Ende Juni erneut unbesetzt sein. Dimpelmed Andreas Fink, der die Praxis im November vorletzten Jahres übernommen hat, geht in den Ruhestand. Zuvor war die Praxis fast ein Jahr lang unbesetzt gewesen. Jetzt sucht das MVZ dringend nach einer neuen Lösung und spricht mit Kinderärzten aus der Region. Und die gute Nachricht? Der Cottbuser Oberbürgermeister Tobias Schick hat den Seniorenbeirat gestern für sein langjähriges Engagement gewürdigt. Beim deutsch-polnischen Seniorensportfest überreichte er dem Gremium ein Energie-Cottbus-Trikot als Dank. Der Beirat organisiert seit Jahren die Cottbuser Seniorenwoche und unterstützt zahlreiche Angebote für ältere Menschen. Soweit das Neueste. 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
3: Danke dir, Lia Limberg.
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12: Geblitzt wird auf der neuen B168 am Abzweig nach Karen, in Suschow Richtung Fleißdorf im Wald. Weitere Blitzer auch in Altdöbern in der Senftenberger Straße bei Tempo 80 und auf der A15 zwischen Sergen und Rogosen da auch bei Tempo 80. Blitzeranhänger, die blitzen weiterhin in Cottbus, da haben wir gleich drei von, in der Elisabeth-Wolf-Straße am Nordrand und der letzte in Cottbus in der Forsterstraße stadteinwärts. Der letzte Blitzanhänger in Heinersbrück in der Forsterstraße. Habt ihr noch was gesehen? Habt ihr noch was zu melden? Dann gerne per WhatsApp oder auch per Telefon unter der 0355 4839 945. Gute Fahrt euch!
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12: Seinem Hobby nachgehen und damit auch noch richtig erfolgreich sein, das ist ja ein Träumchen von jedem. Vor allem für Kinder und für Jugendliche muss es ja ganz toll sein, wenn sie im jungen Alter solche Erfolgserlebnisse auch haben können. Und die Jugendlichen vom Piccolo-Theater konnten es jetzt hautnah erleben. Sie sind in der Endauswahl eines der wichtigsten Treffen in der Theaterszene. Anne heißt das Stück, mit dem sie es ganz weit geschafft haben. Mehr dazu hört ihr gleich.
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0: Klassiker von Tom Petty mit I Won't Back Down. 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
0: Es muss sich einfach unfassbar anfühlen, wenn man wirklich spüren kann, wir haben da etwas ganz Besonderes geschafft. Erst nach Berlin eingeladen und jetzt in der Auswahl des 35. Bundestreffens der Jugendclubs an Theatern. Das erleben gerade die Jugendlichen vom Piccolo-Theater mit ihrem Stück Anne. Und die haben mit dem Stück schon ordentlich was erreicht. Matthias Heine, künstlerischer Leiter vom Piccolo-Theater.
2: Ja, wir kommen ja gerade erst von einem sehr wichtigen Theaterfestival für das junge Publikum, nämlich von Theatertreffen der Jugend, Berliner Festspiele. Und neben dem Theatertreffen der Jugend der Berliner Festspiele gibt es noch ein weiteres großes Festival, das die Arbeit der Theaterjugendclubs abbildet in Deutschland. Und das ist das Bundestreffen Jugendclubs an Theatern. Und zudem sind wir jetzt mit dem Stück Anne auch noch eingeladen und haben es dann die Endauswahl geschafft, was natürlich phänomenal ist.
0: Junge Schauspieler aus Cottbus, also nicht nur auf Berliner und Brandenburger Bühnen. Für das Stück gibt es jetzt deutschlandweite Aufmerksamkeit. Und das ehrt natürlich nicht nur die jungen Schauspieler und alle, die an dem Stück beteiligt waren, sondern generell auch das ganze Piccolo-Theater.
2: Ja, das ist wunderbar. Also wir vertreten da nicht nur Cottbus, sondern wir vertreten auch Brandenburg, weil es natürlich die einzige brandenburgische Gruppe ist, die da in der Auswahl vertreten ist. Und so war es auch beim Theatertreffen der Jugend. Und das macht uns natürlich besonders glücklich und stolz auch.
0: Gerade erst ist das Piccolo 35 Jahre alt geworden. Das hat man ganz klein angefangen. Matthias Heine ist schon lange mit dabei und er hätte sich überhaupt nicht vorstellen können, mit dem Piccolo-Theater mal in einer bundesweiten Endauswahl zu stehen.
2: Ach Quatsch, keine Rede davon. Als ich vor 20 Jahren mit dem Theaterjugendclub angefangen habe, da hatte ich Sorge, dass man überhaupt ein tragfähiges Theaterstück über die Bühne schicken kann. Aber auch schon in meinen ersten Jahrgängen waren so potente Leute dabei wie Ruth Maria Thomas, die jetzt eine berühmte Bestseller-Autorin ist. Dass das jetzt so eine überregional anerkannte Sache ist, freut mich natürlich außerordentlich und die Jugendlichen auch.
0: Und die Jugendlichen freuen sich sehr, dass es mit dem Stück jetzt noch weitergeht. Der Piccolo Theater Jugendclub unter der Spielleitung von Matthias Heine ist mit dem Stück über das Leben, Wirken und Sterben von Anne Frank nun vom 23. bis zum 26. Oktober 2026 in das Oldenburgische Stadttheater eingeladen. Zum 35. Bundestreffen Jugendclubs an Theatern. Glückwunsch von uns nochmal. Und jetzt für euch Dua Lipa mit Don't Start Now. 14:42 Uhr haben wir es jetzt.

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2: Und hier sind drei Themen, die die Region heute beschäftigen. Mehr Infos auf Radio-Cottbus.de, dem Newsportal für die Lausitz. Die Sana-Kliniken Niederlausitz bauen ihr Angebot in der Gynäkologie aus. Investiert wird da in moderne Technik und neue Behandlungsmöglichkeiten in Lauchhammer. Außerdem, zum Tag der Gebäudereinigung fordert die EG Bau Südbrandenburg nun bessere Löhne und mehr Respekt für die rund 1170 Reinigungskräfte in Cottbus. Und am künftigen Altdöbener See ist ein wichtiger Abschnitt bei der Bergbausanierung abgeschlossen worden. Ziel ist es, den See für kommende Generationen sicher zu machen.
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0: Robin Schulz mit Better Times. 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
0: Manche Menschen, die erkennen Autos ja schon am Motorengeräusch. Und wenn es euch auch so geht, dann solltet ihr diesen Samstag auf jeden Fall mal in Dissen vorbeischauen. Da steckt nämlich das große Sommertreffen Dissen 5.0. Also schon zum fünften Mal kommen Fans amerikanischer Fahrzeuge zusammen und zeigen ihre Schätze aus ganz unterschiedlichen Jahrzehnten. Vom klassischen Straßenkreuzer bis zum modernen Muscle Car ist da wieder alles mit dabei. Und los geht's schon um 10 Uhr. Der Eintritt, der ist frei. Für Essen, Getränke und Unterhaltung ist da auch gesorgt. Und außerdem werdet ihr auch in diesem Jahr wieder Spenden gesammelt. Wenn ihr mit eurem eigenen Fahrzeug anreisen wollt, könnt ihr sogar schon ab Freitag anreisen und dann bis Sonntag bleiben. Aber auch wenn ihr nur gucken wollt, lohnt sich ein Abstecher nach Dissen auf jeden Fall. Alle Infos findet ihr nochmal unter americancarscottbus.de.
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15: So ganz leicht scheint die Sonne hier und da durch. Im Großen und Ganzen haben wir trotzdem einen ziemlich bewölkten Tag heute. Es sind jetzt am Nachmittag auch weiterhin Regenschauer möglich. 18 Grad gerade in Cottbus, 18 in Löben und 17 Grad sind es in Werben. Zum Abend hin wird es dann nochmal schön, da kommt die Sonne richtig raus und die Temperaturen, die bleiben so ähnlich wie jetzt. Auch Abend und in der Nacht soll es dann trocken bleiben.
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17: Mit Lia Limberg, guten Tag. Leonardo Bittencourt kehrt nach 14 Jahren zum FC Energie Cottbus zurück.
15: Der 32-Jährige unterschreibt einen langfristigen Vertrag und soll dem Verein später auch abseits des Platzes erhalten bleiben. Bittencourt ist im Nachwuchs des FCE ausgebildet worden und hat von Cottbus aus seine Bundesliga-Karriere gestartet. Nach Stationen in Dortmund, Hannover, Köln, Hoffenheim und zuletzt Werder Bremen bringt er nun über 300 Bundesligaspiele Erfahrung mit zurück in die Lausitz.
18: Danke, Lia Limberg. Mehr Lausitz-News in einer halben Stunde. Jetzt die Nachrichten aus Deutschland und der Welt.
19: Ich bin Ursula Winkler. Bundeskanzler Merz wirbt nach dem Treffen der Koalitionsspitzen mit den Sozialpartnern für Reformbereitschaft aller in Deutschland. Das Gespräch habe in guter, konstruktiver Atmosphäre stattgefunden und sie würden es zu einzelnen Themen auch weiter fortsetzen, sagte Merz in einer Regierungserklärung im Bundestag. Er machte deutlich, dass die Zeit für Reformen dränge. Jeden Tag gingen Arbeitsplätze in der Industrie verloren. Unternehmen gäben angesichts hoher Kosten und Bürokratielasten auf, sagte er. Der Tankrabatt fällt wie geplant Ende des Monats weg. Union und SPD wollen die Maßnahme nicht verlängern, aber bei stark steigenden Spritpreisen schnell reagieren. Aber wie? Die Debatte darüber läuft.
20: Union und SPD deuten schon mögliche weitere Entlastungsmaßnahmen an, ohne aber konkret zu werden. Hintergrund ist zum einen, dass ein Ende des Iran-Krieges, der die Spritpreise so hoch getrieben hat, immer noch nicht absehbar ist. Und ein Preissprung an der Tankstelle kurz vor den Sommerferien dürfte in der Bevölkerung wenig populär sein. Auch der ADAC findet das nicht vermittelbar und fordert weitere Entlastungen zielgerichtet für besonders Betroffene. Verbraucherschützer fordern statt neuer Schnellschüsse wie dem Tankrabatt jetzt dauerhafte Maßnahmen, etwa eine Senkung der Stromsteuer für private Haushalte. Onni Torau, Berlin.
19: Ein Elternpaar aus Bayern hat zum dritten Mal Zwillinge bekommen. Die beiden Töchter kamen in Fürth auf die Welt. Einmal sei besonders, zweimal außergewöhnlich, dreimal in Folge kaum zu glauben, schrieb das Klinikum auf Instagram. Das Paar hatte schon 2023 zwei Jungen und ein Jahr später zwei Mädchen bekommen. Die Ärzte sprechen von einem Zufall. Es habe keine künstlichen Befruchtungen gegeben. In wenigen Stunden beginnt in Mexiko-Stadt die Fußball-WM. Bisher hielt sich die Vorfreude in Deutschland noch ziemlich in Grenzen. Wir machen den allerletzten Stimmungscheck. Freuen Sie sich auf die WM?
21: Ich weiß nicht mal, wann die anfängt. Heute! Tada!
22: Normal, wie jeder andere. Ich sehe es überall. Ich werde einige Spiele schauen, weiß, in welcher Gruppe wir spielen.
23: Ich habe schon immer was anderes gemacht, wenn andere Leute zum Fußball gehen.
24: Ich beschäftige mich halt schon mein ganzes Leben lang mit Sport und verfolge das auch mit großem Interesse.
25: Noch gar nicht, aber es geht langsam so, kocht es an mir hoch, auch durch die Beiträge im Fernsehen und so, ja.
19: Das Auftaktspiel Mexiko-Südafrika startet um 21 Uhr, die Eröffnungsshow etwa 90 Minuten vorher.
18: Dankeschön an die Nachrichtenredaktion.
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15: Aktuell staute sich ein bisschen zwischen Ruhland und Schwarzheide. Da müsst ihr um die 5 Minuten mehr einplanen. Ansonsten stehen Blitzer auf der neuen B168 am Abzweig nach Karen. In Suschow Richtung Fleißdorf im Wald. Weitere Blitzer in Aldöbern in der Senftenberger Straße bei Tempo 80. In Cottbus in der Feigestraße bei Tempo 20. Und der letzte uns bekannte Blitzer in Döbern in der Muskauer Straße. Blitzeranhänger, die blitzen weiterhin in Heinersbrück in der Forsterstraße. Und dann haben wir gleich drei Blitzeranhänger in Cottbus in der Forsterstraße, am Nordrand und in der Elisabeth-Wolf-Straße, da bei Tempo 30. Habt ihr noch was gesehen? Habt ihr noch was zu melden? Dann gerne per WhatsApp oder auch per Telefon unter der 0355 4839 945. Gute Fahrt euch!
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15: Nicht mehr lange und dann ist es endlich soweit. Ich glaube, die Aufregung, die steigt bei den meisten von euch ja schon so ein bisschen. Das Cottbusser Stadtfest ist ja schon nächstes Wochenende. Und das Programm ist mal wieder richtig bunt. Es gibt richtig viel gute Musik, vieles für Kinder auch, aber natürlich auch richtig gutes Essen. Was euch noch erwartet, das hört ihr gleich. Jetzt gibt's aktuelle Musik von Somba mit Homewrecker.
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0: Duran Duran mit Wild Boys. Und für Wild Boys und auch Wild Girls unter euch gibt es auch was richtig Cooles nächstes Wochenende.
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0: Nächstes Wochenende geht es nämlich schon los, das 33. Cottbusser Stadtfest. Riesenrummel, Fressbuden und Feiern, bis der Arzt kommt. 3 Tage wach heißt es dann wieder für Cottbus und auch seine Gäste. Und auch wir sind weiter mit der UKA-Bühne am Start, mit DJ F, Meinecke, Mogwai, Haus Kaspar, der offenen Bühne und ganz vielen Bands. Das Programm, das findet ihr auf stadtfest-cottbus.de. Sonntag gibt es auch wieder das Cottbusser Open, dieses Jahr auf der Bühne an der Puschkin-Promenade. Und was ihr da erleben könnt, hat uns Steffi Kaigold von der Stadtverwaltung Cottbus erzählt.
2: Cottbus Open wird so stattfinden wie die letzten Jahre mit den 3 großen Programm-Highlights, nämlich mit dem abwechslungsreichen Bühnenprogramm. Allerdings dieses Jahr 1 Stunde länger, von 12 bis 19 Uhr, weil wir so viele Anmeldungen haben und gerne auch wollen, dass alle teilnehmen können. Dann wird es die Mitmachstände geben, auch wie die letzten Jahre, wo ganz viel ausprobiert werden kann, gebastelt werden kann, die Menschen ins Gespräch kommen. Da haben wir 12 Mitmachstände und auch die internationale S-Meile wird in fast gewohnter Manier stattfinden. Wir haben dieses Jahr allerdings die Protagonisten darum gebeten, vor allem kalte Speisen aus ihren Herkunftsländern zu präsentieren und oder vorgekochte Speisen. Das ist sozusagen die Änderung, die wir dieses Jahr haben. Das hat was mit Sicherheitsaspekten zu tun.
0: Diese S-Meile bei Cottbus Open ist inzwischen wirklich ein absoluter Geheimtipp auf dem Stadtfest. Also geht da unbedingt mal vorbei, wenn ihr Sonntag in der Nähe vom Puschkin Park seid. Das Essen da kommt aus der ganzen Welt.
2: Wir haben auf jeden Fall schon Zusagen aus verschiedenen afrikanischen Ländern, aus Ghana, aus Kamerun und auch so ein, ich sag jetzt mal, panafrikanischer Verein, der mehrere Länder vereint, wird kochen. Wir haben Vietnam dabei, wir haben Syrien dabei, die Ukraine. Wir hoffen, dass wir eine Zusage bekommen von persischen Gerichten und aus Bangladesch.
0: Ja, das klingt alles auf jeden Fall schon mal richtig lecker und ich hätte da auf jeden Fall auch Lust, mich da durchzuprobieren. Vom Duft aus den vielen Töpfen lässt sich natürlich auch Obe Tobias Schick anlocken. Er wird das Cottbus Open am Stadtfest Sonntag gegen Mittag mit der BTU-Präsidentin Gesine Grande eröffnen. Geht also gerne in der Puschkin-Promenade vorbei und bringt vor allem ganz viel Hunger mit.

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14: Jetzt gerade 19 Grad in Cottbus, 18 in Großrieschen und auch in Spremberg. Dazu ist es immer noch ziemlich dicht bewölkt und die ganze Zeit kann es auch regnen. Abends, da soll es ein bisschen besser werden, da soll die Sonne sogar rauskommen und es soll trocken bleiben, auch in der Nacht. Bleibt es erstmal trocken. Die Aussichten für morgen erstmal nicht so gut. Ähnlich wie heute ein kleiner Mix aus Sonne und Wolken. Dazu den ganzen Tag Regen möglich und maximal 17 Grad.
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14: Leonardo Bittencourt kehrt nach 14 Jahren zum FC Energie Cottbus zurück. Lea Limberg, bleibt er jetzt längerfristig beim FCE?
15: Der 32-Jährige unterschreibt einen langfristigen Vertrag und soll dem Verein später auch abseits des Platzes erhalten bleiben. Bittencourt ist im Nachwuchs des FCE ausgebildet worden und hat von Cottbus aus seine Bundesliga-Karriere gestartet. Nach Stationen in Dortmund, Hannover, Köln, Hoffenheim und zuletzt Werder Bremen bringt er nun über 300 Bundesligaspiele Erfahrung mit zurück in die Lausitz. Ein 60-jähriger Radfahrer aus dem Landkreis Oberspree-Waldlausitz ist an den Folgen eines Unfalls bei Altdöbern gestorben. Der Mann ist am vergangenen Sonntag auf der Landstraße 53 aus bislang ungeklärten Gründen gestürzt. Er wurde schwer verletzt ins Krankenhaus gebracht und ist dort nun verstorben. Nach aktuellem Stand geht die Polizei von einem Alleinunfall aus. Das Freibad Forst öffnet ab morgen wieder für alle Gäste. Nach einer kurzen Verzögerung wegen technischer Probleme startet die Stadt Forst morgen in die Freibadsaison. Geöffnet ist täglich von 10 bis 19 Uhr. Die Schwimmhalle und Sauna in Forst sind ab morgen nur noch für den Schul- und Reha-Sport geöffnet. Und die gute Nachricht, der Cottbuser Oberbürgermeister Tobias Schick hat den Seniorenbeirat gestern für sein langjähriges Engagement gewürdigt. Beim deutsch-polnischen Seniorensportfest überreichte er dem Gremium ein Energie-Cottbus-Trikot als Dank. Der Beirat organisiert seit Jahren die Cottbuser Seniorenwoche und unterstützt zahlreiche Angebote für ältere Menschen. Soweit das Neueste, Lausitz News auf Radio Cottbus immer um 17:30 und rund um die Uhr auf radiocottbus.de.
14: Danke dir, Lia Limberg.
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14: Zwischen Ruhland und Schwarzheide staut es sich aktuell ziemlich. Da müsst ihr um die 15 Minuten mehr einplanen. Und auf der B112 zwischen Forst und Großgastrose Richtung Großgastrose, da staut es sich auch, da müsst ihr um die 9 Minuten mehr einplanen. Die Blitzer, die blitzen auf der neuen B168 am Abzweig nach Karen. Dann haben wir zwei Blitzer in Cottbus, einmal in der Berliner Straße und in der Feige Straße bei Tempo 20. In Altdöbern wird geblitzt, in der Senftenberger Straße bei Tempo 80. Und der letzte Blitzer in Soschow Richtung Fleißdorf, da wird im Wald geblitzt. Blitzeranhänger in Cottbus in der Elisabeth-Wolf-Straße bei Tempo 30, in Cottbus am Nordrand Richtung Siloer Landstraße, ein Blitzeranhänger auch in Heinersbrück in der Forsterstraße und in Cottbus da ebenfalls in der Forsterstraße stadteinwärts. Habt ihr noch was gesehen? Habt ihr noch was zu melden? Dann gerne per WhatsApp oder auch per Telefon unter der 0355 4839 945.
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14: Unser Album der Woche kommt diese Woche aus Irland von Niall Horan. Den kennt vielleicht der ein oder andere noch damals von seiner Band One Direction. Jetzt startet er aber mit seiner Solokarriere durch seit ein paar Jährchen und das macht er auch richtig gut. Wir hören in sein neues Album rein. Davor gibt es was Aktuelles von Leonie und Markus Martinus.
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0: Dieses Lied versetzt mich richtig in Zeiten, als ich damals noch klein war und auf dem Rücksitz bei meinen Eltern saß und wir einen Ausflug gemacht haben. Vielleicht habt ihr auch eine schöne Erinnerung daran. Ihr hört Radio Cottbus, 15.40 Uhr haben wir es jetzt.
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0: Niall Horan, der Sunny Boy aus Irland, der ursprünglich in der Boyband One Direction mitgemacht hat, hat sein neues Album Dinner Party rausgebracht. Doch angefangen hat es alles durch ein Weihnachtsgeschenk. Irgendwie hat jeder als Kind zu Weihnachten so ein Instrument bekommen, beziehungsweise bei mir war das damals zu meinem Geburtstag. Da gab es eine Gitarre, die jetzt in der Ecke eher einstaubt. Niall Horan hat auch damals eine Gitarre bekommen. Das Interesse hat er dann so nach und nach entwickelt und hat dann Gitarre spielen gelernt durch YouTube-Videos. Damit seine Karriere erfolgreich wird, hat nur noch eine gute Stimme gefehlt. Und die hat seine Tante tatsächlich im Auto entdeckt. Als erstes dachte sie, es ist ein Lied, was im Radio läuft, als er gesungen hat. Dann kam seine Boyband-Zeit dazu und seit nun ein paar Jahren ist er solo unterwegs und das auch wirklich gut. Umso glücklicher können wir hier bei Radio Cottbus sein, die ganze Woche in sein neues Album Dinner Party reinhören zu dürfen. Und heute gibt's für euch Better Man.

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13: Jetzt gerade immer noch 18 Grad in Cottbus, 17 sind es in Forst und 17 auch in Lübbenau. Viel wärmer wird es auch heute nicht mehr. Dazu ist es immer noch ziemlich bewölkt und grau und es ist auch Regen möglich. Es sieht hier in Cottbus auch ziemlich nach Regen aus gerade. Aber die gute Nachricht, zum Abend hin soll sich das Wetter ein bisschen beruhigen. Da soll auch sogar so ein bisschen die Sonne rauskommen. In der Nacht bleibt es dann auch erstmal trocken. Die Aussichten für morgen leider nicht so gut. Ziemlich ähnliches Wetter zu heute. Ein kleiner Mix aus Sonne und Wolken, wobei die Wolken überwiegen. Dazu dann Regen möglich den ganzen Tag und maximal 17 Grad.
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15: Mit Lia Limberg, guten Tag. Leonardo Bittencourt kehrt nach 14 Jahren zum FC Energie Cottbus zurück.
13: Der 32-Jährige unterschreibt einen langfristigen Vertrag und soll dem Verein später auch abseits des Platzes erhalten bleiben. Bittencourt ist im Nachwuchs des FCE ausgebildet worden und hat von Cottbus aus seine Bundesliga-Karriere gestartet. Nach Stationen in Dortmund, Hannover, Köln, Hoffenheim und zuletzt Werder Bremen bringt er nun über 300 Bundesligaspiele Erfahrung mit zurück in die Lausitz.
7: Danke dir, Lia Limberg. Mehr Lausitz-News mit dir in einer halben Stunde. Jetzt die Nachrichten aus Deutschland und der Welt.
16: Ich bin Ursula Winkler. Die USA und der Iran haben sich in der zweiten Nacht in Folge heftig gegenseitig beschossen, womit sich der Konflikt trotz der seit 2 Monaten geltenden Waffenruhe gefährlich hochschaukelt. Jetzt droht US-Präsident Trump mit der Übernahme der Insel Kark, die für Irans Ölindustrie sehr wichtig ist. Man werde die vollständige Kontrolle über Irans Öl- und Gasmärkte erlangen, schrieb Trump auf der Plattform Truth Social. Er kündigte auch neue schwere Angriffe auf den Iran an. Kanzler Merz hat mit seiner Regierungserklärung im Bundestag Hohn und Spott geerntet. Die schwarz-rote Koalition solle sich mal zusammenreißen und liefern, sagte etwa Grünen-Fraktionschefin Hasselmann. Die AfD-Co-Vorsitzende Weidel warf der Bundesregierung vor, Milliardenbeträge zu verschwenden.
17: Das Wort Reformen sei längst zu einem Synonym für Kürzungen verkommen. Und zwar immer bei den gleichen, ätzte Grünen-Fraktionschefin Hasselmann. Linken-Fraktionschef Pellmann sprach von einem sozialen Kahlschlag im Land, während gleichzeitig Milliarden bei den Rüstungsfirmen versickerten. Für Oppositionsführerin Weidel hat Schwarz-Rot bei den aktuellen Krisen schlicht versagt. Merz Rede sei der Abgesang eines Gescheiterten, so Weidel. Zuvor hatte der Kanzler die anstehenden Reformen verteidigt und jeden dazu aufgerufen, sich zu beteiligen. Tanja Wagner, Nachrichtenredaktion.
16: Mit der ersten Zinserhöhung seit fast 3 Jahren stemmt sich die Europäische Zentralbank gegen den Inflationsschub infolge des Irankriegs. Die Euro-Währungshüter heben den für Banken und Sparer wichtigen Einlagenzins um 0,25 Prozentpunkte auf 2,25% an. Höhere Zinsen verteuern Kredite. Sparer profitieren dagegen, wenn Banken steigende Leitzinsen weiterreichen. Heute startet die XXL-Fußball-WM in Kanada, Mexiko und den USA. Die große Eröffnung ist in Mexiko-Stadt im Aztekenstadion.
18: Eine Megashow soll die Fans vor dem Anpfiff in Stimmung bringen. Popstar Shakira will erstmals den WM-Song Die Die live präsentieren. Mögliche Gewitter und radikale Lehrerproteste überschatten jedoch den Start des Turniers. Die Zufahrtsstraßen zum Stadion sind weitgehend abgesperrt. Auch die Fanmeile im historischen Zentrum der Stadt wird streng überwacht, damit Protestaktionen das Fußballfest nicht beeinträchtigen. Aus Mexiko-Stadt Andreas Osacabrius.
16: Das Auftaktspiel Mexiko-Südafrika startet um 21 Uhr, die Eröffnungsshow etwa 90 Minuten vorher.
7: Dankeschön an die Nachrichtenredaktion.
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7: Zwischen Ruhland und Schwarzheide staut es sich immer noch. Jetzt braucht ihr um die 10 Minuten mehr, wenn ihr da lang fahrt. Ansonsten wird geblitzt in Altdöbern in der Senftenberger Straße bei Tempo 80, in Cottbus in der Feigestraße bei Tempo 20 und der letzte Blitzer auf der L55 in Burblitz in der Karlauer Straße da bei Tempo 30. Blitzeranhänger, die stehen weiterhin in Cottbus in der Elisabeth-Wolf-Straße, in Cottbus in der Forsterstraße, da wird stadteinwärts geblitzt, in Cottbus am Nordrand Richtung Siloer Landstraße und der letzte Blitzeranhänger in Heinersbrück in der Forsterstraße. Habt ihr noch was gesehen? Habt ihr noch was zu melden? Dann gerne per WhatsApp oder auch per Telefon unter der 0355 4839 945.
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7: Hundebesitzer aufgepaust. Gleich sprechen wir wieder mit unserem Hundeexperten Marek Köhler. Und diesmal ist das Thema super spannend, nämlich Essen. Wie sollte sich ein Hund denn wirklich richtig ernähren? Das hört ihr gleich. Jetzt gibt's aktuelle Musik von Houseboy mit Beautiful Life für euch.
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1: Ich bin nicht mehr alleine hier im Studio. Marek Köhler ist mit mir hier. Der ist Hundetrainer aus Burg und ich habe heute ein ganz spannendes Thema. Ich habe nämlich gesehen, dass immer mehr Leute auf Social Media ihre Hunde so bekochen, sage ich mal. Also, dass sie da so richtig auftischen. Und da wollte ich dich einfach mal dazu fragen, ist es denn überhaupt sinnvoll, seinen Hund da so richtig zu bekochen? Was sagst du dazu?
2: Hallo Sandra. Ja, auftischen ist interessant. Also wenn man die dann wirklich an den Tisch setzt, dann wird es richtig lustig. Da habe ich auch schon manchmal so Videos gesehen, wo die den Hunden dann so irgendwie so Laken oder so umlegen und dann quasi die Hände nach vorne nehmen und dann essen die quasi für die Hunde. Ne? Mit ihren Händen und die Hunde essen das dann von der Gabel. Super witzig. Ja, also auf dem Tisch sollte man das vielleicht nicht machen. Mhm. Das ist vielleicht erstmal wichtig bei der ganzen Geschichte. Ansonsten ist Kochen ja fast eigentlich so eine Oldschool-Geschichte, weil früher haben die Leute ja immer ihre Essensreste an die Hunde gegeben, weil sie halt kein Hundefutter extra gekauft haben. Und dann haben die aber ja noch Quark und Kartoffeln und sowas gegessen und Gemüse. Und Fleisch haben sie natürlich selten gekriegt, weil das war halt einfach zu wertvoll. Da haben sie eher mal Knochen oder Abfälle gekriegt.
1: Ja.
2: Und da ist es ja fast wieder ein bisschen jetzt gelandet, nur dass es heute noch ein paar Zusatzprodukte gibt, weil man weiß, dass so Mineralstoffe und Öle und Vitamine und so natürlich sehr wichtig sind. Und das ist eigentlich das, was man auch wirklich beachten muss, dass wenn man über einen langen Zeitraum selber kocht und selber Futter zubereitet und herstellt, keine Mangelerscheinungen entstehen dürfen. Und gerade bei jungen Hunden oder Welpen ist es ganz schnell so, dass Mangelerscheinungen entstehen oder halt Überschuss auch, zum Beispiel an Eiweiß. Viel zu viel Eiweiß bei jungen Hunden ist ganz, ganz schlecht, weil die Muskulatur so schnell wächst, aber die Knochen, die Sehnen nicht hinterherkommen und die Bänder nicht und dann kriegen sie Probleme im Bewegungsapparat. Und bei älteren Hunden ist es natürlich auch so, dass die nicht mehr viel brauchen, aber schon entsprechend dann manchmal fett werden, weil sie einfach viel zu viel Futter bekommen.
1: Also man muss sich, wenn man schon sowas machen möchte, auf jeden Fall erstmal im Voraus ganz, ganz gut darüber informieren, was so ein Hund, je nach Rasse, denke ich mal, oder nach Größe braucht, oder?
2: Ja, vor allem nach dem, wie aktiv er ist. Also viel ist eben so, dass man denkt, auch jetzt beim Futtersack steht jetzt drauf, 20 Kilo Hund braucht 300 Gramm von dem Futter oder so. Mhm. Aber das ist natürlich eine Pauschalaussage und da weiß ich ja gar nicht, wie viel bewegt sich denn mein Hund. Wenn ich jetzt regelmäßig 10 Kilometer joggen gehe am Tag, also jeden Tag jetzt als Beispiel, nehme ich den Hund mit, ist natürlich ein ganz anderer Bedarf da bei dem Hund, als wenn der eigentlich gar nicht sich groß bewegt. Also sehr bedarfsorientiert sollte man füttern und nicht einfach nur gewichtsabhängig.
1: Ja, ich habe auch, glaube ich, gesehen, dass manche bei diesen Videos so Tabletten damit eingepackt haben oder irgendwas. Was hältst du denn von sowas?
2: Ja, das wird so ein Zusatz, genau, das wird so ein Zusatzprodukt sein. Mhm. Letztendlich sind das Mineralstoffe, Vitamine und Fette, die eben dazugeführt werden sollten, dann entsprechend dem Maße, was der Hund dann braucht. Das kann man aber in der Regel so eigentlich nicht so richtig festlegen. Das ist halt die Schwierigkeit. Und da muss man schauen, entweder macht man da immer mal ein Blutbild oder man schaut halt, dass man so im Großen und Ganzen so in dem Mittelmaß bleibt. Sollte man sich auf jeden Fall genau mit beschäftigen. Ja. Weil wie gesagt, Mangelerscheinungen sind dann ganz blöd. Kommen hinten raus dann auch manchmal wirklich Krankheiten raus, die dann darauf zurückzuführen sind, dass da nicht richtig gefüttert wurde.
1: Ja.
2: Die meisten Tierärzte, die, sag ich mal, da in dem Gebiet sicherlich noch ein bisschen formal sind als ich, die sagen eben lieber ein gutes Futtermittel, was abgestimmt ist für den Hund, wo alles genau drin ist, als unwissenhaft irgendwas zubereitet.
1: Ja.
2: Wenn ich natürlich einmal die Woche oder zweimal die Woche da so einen Zusatz mache, das ist ja gar kein Problem. Mhm. Koche halt gerne sonntags oder so und dann koche ich halt für den Hund was mit. Mhm. Aber schauen, dass es eben wirklich genau das ist, was der Hund auch braucht.
1: Ja, ich würde sagen, gleich sprechen wir nochmal darüber, worauf man vielleicht bei so einem Futterkauf achten könnte. Danke dir schon mal für die Tipps.
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1: Ich habe immer noch den Marek Köhler hier bei mir, Hundetrainer aus Burg. Hallo, erstmal an dich nochmal. Wir haben jetzt vorhin darüber gesprochen, ob es denn sinnvoll ist, die Hunde zu bekochen. Und du hast gesagt, naja, muss man so ein bisschen drauf achten, dass da eben alles richtig gut abgestimmt ist. Jetzt wollen wir natürlich wissen, was macht denn gutes Futter aus, wenn man das einkaufen geht einfach? Mhm.
2: Ja, gutes Futter kann man eigentlich schon am Geruch erkennen häufig. Mhm. Also wenn das gut riecht, wenn das von der Konsistenz her vernünftig ist, wenn da genug Feuchtigkeit drin ist, also wenn ich so ganz harte, nach nichts riechende oder vielleicht sogar stinkige Brocken habe, dann ist das sicherlich kein gutes Zeichen. Dann gibt es eben verschiedenste Hersteller aller Couleur und dann muss man eben gucken, dass man ein Futter nimmt, was alle Inhaltsstoffe drin hat. Und da ist leider meistens das Billigste nicht das Beste, sondern die Inhaltsstoffe, die ich brauche, kosten natürlich entsprechend in einer guten Qualität auch beim Einkauf für die Firmen und deswegen müssen die das dann auf den Preis auch niederlegen. Also ein Hundefutter wird immer relativ kostenintensiv sein, wenn ich ein gutes haben möchte, habe dann aber auch schon alles drin, was ich brauche und muss dann keine zusätzlichen Präparate mehr kaufen, sondern kann dann ausschließlich dieses Futter benutzen und bin dann relativ sicher, dass dem Hund wirklich das aus guten Inhaltsstoffen besteht. Das ist ja immer wichtig.
1: Ja, und worauf kann man denn vielleicht so achten, wenn man die Dose umdreht? Also gibt es da bestimmte Warnzeichen? Ich weiß nicht, Zucker zugesetzt oder was? Naja, Zucker jetzt vielleicht nicht, aber...
2: Genau, Zucker ist jetzt nicht ganz so schlimm, macht Karies, aber viel mehr macht es beim Hund eigentlich nicht an Schaden. Im Großen und Ganzen kann man da jetzt auf bestimmte Inhaltsstoffe brauchen. Ein hoher Eiweißanteil zum Beispiel, es war eine ganze Zeit super Mode, ganz viel Eiweiß dem Hund zu füttern, aber das hat man vorhin schon, das ist halt wirklich häufig ein Problem für Hunde, gerade für heranwachsende Hunde. Eiweiß ist in großen Mengen einfach für den Hund viel zu viel Energie und viel zu viel Leistung, die er da hat und das kann er überhaupt nicht verarbeiten. Am Ende geht der Bewegungsapparat kaputt, weil das Gewicht zu hoch ist und die Sehnen und Bänder, die das alles halten müssen, nicht nachkommen.
1: Ja. Dann danke ich dir. Dann passt auf jeden Fall auf, was ihr euren Hunden zu essen gibt. Danke, dass du hier warst.
2: Ja, gerne.
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15: Aktuell immer noch ziemlich bewölkt hier bei uns in der Lausitz. 18 Grad gerade in Cottbus, 17 sind es in Werben und 17 in Kalau. Und wärmer wird es auch heute nicht mehr. Es kann immer noch zu leichten Regenschauern kommen. Am Abend, da soll das Wetter ein bisschen besser werden. Da kommt ein bisschen auch die Sonne raus. Es soll dann trocken bleiben. Auch nachts relativ gute Aussichten, da soll es auch trocken bleiben. Die Aussichten für morgen allerdings nicht so gut. Da wird auch wieder ein regnerischer Tag auf uns warten. Dazu gibt es dann maximal 17 Grad.
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15: Leonardo Bittencourt kehrt nach 14 Jahren zum FC Energie Cottbus zurück. Lia Limberg, wie lange bleibt er denn jetzt beim FCE? Der 32-Jährige unterschreibt einen langfristigen Vertrag und soll dem Verein später auch abseits des Platzes erhalten bleiben. Bittencourt ist im Nachwuchs des FCE ausgebildet worden und hat von Cottbus aus seine Bundesliga-Karriere gestartet. Nach Stationen in Dortmund, Hannover, Köln, Hoffenheim und zuletzt Werder Bremen bringt er nun über 300 Bundesligaspiele Erfahrung mit zurück in die Lausitz. Ein 60-jähriger Radfahrer aus dem Landkreis Oberspreewald-Lausitz ist an den Folgen eines Unfalls bei Altdöbern gestorben. Der Mann ist am vergangenen Sonntag auf der Landstraße 53 aus bislang ungeklärten Gründen gestürzt. Er wurde schwer verletzt ins Krankenhaus gebracht und ist dort nun verstorben. Nach aktuellem Stand geht die Polizei von einem Alleinunfall aus. Das Freibad Forst öffnet ab morgen wieder für alle Gäste. Nach einer kurzen Verzögerung wegen technischer Probleme startet die Stadt Forst morgen in die Freibadsaison. Geöffnet ist täglich von 10 bis 19 Uhr. Die Schwimmhalle und Sauna in Forst sind ab morgen nur noch für den Schul- und Reha-Sport geöffnet. Und die gute Nachricht? Der Cottbuser Oberbürgermeister Tobias Schick hat den Seniorenbeirat gestern für sein langjähriges Engagement gewürdigt. Beim deutsch-polnischen Seniorensportfest überreichte er dem Gremium ein Energie Cottbus-Trikot als Dank. Der Beirat organisiert seit Jahren die Cottbuser Seniorenwoche und unterstützt zahlreiche Angebote für ältere Menschen. Soweit das Neueste. 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
16: Danke dir, Lia Limberg.
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15: Aktuell staut es sich auf der A13 Richtung Dresden zwischen Klettwitz und Ortrand. Da müsst ihr um die 10 Minuten mehr einplanen. Und zwischen Ruhland und Schwarzheide, da gibt es auch Stau. Da müsst ihr um die 5 Minuten mehr einplanen. Die Blitzer, die stehen in Altdöbern in der Senftenberger Straße bei Tempo 80. In Cottbus in der Feigestraße bei Tempo 20. Weitere Blitzer auf der L55 in Boblitz in der Kalauer Straße bei Tempo 30 und zwischen Suschow und Fleißdorf da bei Tempo 50. Blitzeranhänger weiterhin in Cottbus, da gibt's gleich 3 in der Elisabeth-Wolf-Straße, am Nordrand und in der Forsterstraße und der letzte Blitzeranhänger in Heinersbrück in der Forsterstraße. Habt ihr noch was gesehen? Habt ihr noch was zu melden? Dann gerne per WhatsApp oder auch per Telefon unter der 0355 4839 945.
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15: Heute geht's endlich los. Die Fußballfans, die haben ja schon lange drauf gewartet. Die WM fängt heute an. Heute spielt das erste Spiel um 21 Uhr an. Und wir auf Radio Cottbus, wir halten euch die ganze WM lang hier auf dem Laufenden. So auch gleich. Davor gibt's was Aktuelles von One Republic mit Need Your Love und danach Sandra mit Secret Land.
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0: Ihr gehört auf Radio Cottbus, 16.40 Uhr haben wir es jetzt.
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0: Heute geht sie los, die große WM 2026. Ja, und was soll ich sagen, diesmal ein bisschen anders, weil sie ja in Kanada, Mexiko und auch den USA ausgetragen wird. Die ersten drei Spiele für Deutschland sind einmal um 19 Uhr und zweimal um 22 Uhr. Und bei regulär 90 Minuten Spielzeit und 15 Minuten Pause wird das schon ziemlich happig. Und wenn dann es noch zu einer Verlängerung kommt, braucht sich in der Woche so mancher gar nicht mehr schlafen legen. Ja, und gemäß, ich packe meinen Koffer und ich nehme mit, schauen wir nochmal rüber, wen der Julian Nagelsmann so mit auf Klassenfahrt genommen hat. Natürlich fällt der erste Blick auf das Tor, wo Manuel Neuer wieder dabei ist. Manche denken, er sei zu alt, aber vielleicht ist er doch genau der Richtige und kann bei den Jungs mal ein ernstes Wörtchen reden. Schließlich wurde er schon mal 2014 Weltmeister und weiß ganz genau, wie gut sich das anfühlt. Außerdem sind wie bei der EM 2024 Havertz, Kimmich, Wirtz, Musiala, Sané, Schlotterbeck und weitere 5 Player dabei. Bei der EM 2024 ist dann Deutschland im Viertelfinale gegen Spanien ausgeschieden. Der Name Cucurella dürfte jedem ein Begriff sein. Der ist aber auch wieder dabei und hoffentlich können wir es ihm heimzahlen. Heute 21 Uhr geht es aber erstmal mit Mexiko gegen Südafrika los. Anpfiff ist da um 21 Uhr im Aztekenstadion in Mexico City. Die Gastgeber waren ja auch schon lange ungeschlagen und viele glauben, dass Mexiko auch diesmal gute Chancen hat. Wir bleiben auf jeden Fall super gespannt und halten euch auf dem Laufenden.
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0: richtig cooler Song.
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0: Und hier sind drei Themen, die die Region heute beschäftigen. Mehr Infos auf Radio-Cottbus.de, dem Newsportal für die Lausitz. In Krieschow müssen der Friedhof und der Sportplatz vorerst geschlossen bleiben, wegen eines starken Befalls mit dem Eichenprozessionsspinner. Außerdem, am künftigen Altdöbener See ist ein wichtiger Abschnitt bei der Bergbausanierung abgeschlossen worden. Ziel ist es, den See für kommende Generationen sicher zu machen. Und der Lehrermangel in Brandenburg spitzt sich weiter zu. Das Land steht nun vor einer neuen Herausforderung mit möglichen Folgen für Schüler.
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15: Ja, nach dem Regen kommt jetzt die Sonne hier so ein bisschen raus. Also hier und da scheint es in der Lausitz gerade so ein bisschen durch. Kleine Schauer sind aber immer noch möglich. Zum Abend hin soll es generell nochmal sonnig werden und auch trocken bleiben. Jetzt gerade 17 Grad in Cottbus, 18 Grad in Rogosen und 17 auch in Karlau. Für morgen sind dann maximal 17 Grad für uns drin. Es gibt einen Mix aus Sonne und Wolken, aber es soll auch wieder regnen. Also auch da wieder die Regenschirme mitnehmen.
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17: Mit Lia Limberg, guten Tag. Leonardo Bittencourt kehrt nach 14 Jahren zum FC Energie Cottbus zurück. Der 32-Jährige unterschreibt einen langfristigen Vertrag und soll dem Verein später auch abseits des Platzes erhalten bleiben. Bittencourt ist im Nachwuchs des FCE ausgebildet worden und hat von Cottbus aus seine Bundesliga-Karriere gestartet. Nach Stationen in Dortmund, Hannover, Köln, Hoffenheim und zuletzt Werder Bremen bringt er nun über 300 Bundesligaspiele Erfahrung mit zurück in die Lausitz.
15: Danke dir, Lia Limberg. Mehr Lausitz-News mit dir in einer halben Stunde. Jetzt die Nachrichten aus Deutschland und der Welt.
18: Ich bin Ursula Winkler. US-Präsident Trump hat mit der Übernahme der für Irans Ölindustrie wichtigen Insel Karg gedroht. Man werde vollständige Kontrolle über Irans Öl- und Gasmärkte erlangen, schrieb Trump auf der Plattform Truth Social und kündigte zugleich schwere Angriffe auf den Iran für die Nacht an.
19: Das Gerede von Waffenruhe und baldiger Einigung erscheint im nächtlichen Bombenregen zunehmend absurd. Trump verschärft seine Drohungen einmal mehr. Man werde die gesamte Ölinfrastruktur übernehmen und vollständige Kontrolle über Irans Öl- und Gasmärkte erlangen, prophezeit Trump. Weitere schwere Angriffe sind für die Nacht geplant. Der Iran brauche bei den Verhandlungen zu lange, meint Trump. Daher werde der militärische Druck aufrechterhalten. Teheran könne sich jederzeit ergeben, so Trump. Tina Eck, USA.
18: Bundeskanzler Merz hat die Menschen in Deutschland dazu aufgerufen, Veränderungsbereitschaft zu zeigen und am Reformprozess mitzuwirken. Jeder sollte prüfen, was er zum Gelingen des Ganzen beitragen könne, forderte Merz in einer Regierungserklärung im Bundestag. In der anschließenden Debatte warfen ihm Oppositionspolitiker Untätigkeit und soziale Ungerechtigkeit vor. Diese Regierungserklärung war der Abgesang eines Gescheiterten, sagte AfD-Chefin Weidel. Mit der ersten Zinserhöhung seit fast 3 Jahren stemmt sich die Europäische Zentralbank gegen den Inflationsschub infolge des Irankriegs. Sie hebt den für Banken und Sparer wichtigen Einlagenzins auf 2,25% an. Höhere Zinsen verteuern Kredite. Sparer profitieren dagegen, wenn Banken steigende Leitzinsen weiterreichen. Mit einer Show in Mexiko-Stadt startet heute Abend die Fußball-WM. Popstar Shakira und weitere internationale Künstler eröffnen die WM mit einer großen Party.
20: Rund um das Aztekenstadion sind vor dem Anstoß der Fußball-WM Hubschrauber, Sprengstoff, Spürhunde, Polizisten zu Pferd und Streifenwagen mit rot-blauen Blinklichtern im Einsatz. Noch vor Sonnenaufgang machten sich viele auf den Weg zum Fußballtempel, um möglichen Protesten von Demonstranten zuvorzukommen. Dutzende Polizisten mit Schutzschilden waren auf der wichtigen Verkehrsader Periférico stationiert. Im legendären Stadion laufen die letzten Vorbereitungen für die Eröffnungsfeier auf Hochtouren. Aus dem Aztekenstadion in Mexiko-Stadt, Andreas Osakavius.
18: Das Auftaktspiel Mexiko-Südafrika startet um 21 Uhr, die Eröffnungsshow etwa 90 Minuten vorher.
15: Dankeschön an die Nachrichtenredaktion.
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15: Auf der A13 Richtung Dresden zwischen der Anschlussstelle Kleswitz und der Anschlussstelle Ruhland staut es sich aktuell. Da braucht ihr um die 8 Minuten mehr. Ansonsten wird geblitzt auf der B169 zwischen Almosen und Lindchen bei Tempo 70. In Altdöbern in der Senftenberger Straße bei Tempo 80. Dann steht noch ein Blitzer in Cottbus in der Feigestraße. Und der letzte uns bekannte Blitzer zwischen Suchow und Fleißdorf, da bei Tempo 50. Blitzeranhänger weiterhin in Cottbus in der Elisabeth-Wolf-Straße, in Cottbus am Nordrand Richtung Sedower Landstraße, der letzte Blitzeranhänger in Cottbus in der Forsterstraße stadteinwärts und dann noch einer in Heinersbrück in der Forsterstraße. Habt ihr noch was gesehen? Habt ihr noch was zu melden? Dann gerne per WhatsApp oder auch per Telefon unter der 0355 4839 945.
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15: Also ich gehe sehr stark davon aus, dass die meisten von euch heute sich vorm Fernseher hocken werden und die WM schauen werden. Aber für all diejenigen, die nicht so im Fußballfieber sind und trotzdem eine gute Empfehlung brauchen, was sie denn heute so schauen können, gibt's gleich den TV-Tipp wieder von mir. Davor Weather Girls mit It's Raining Men und was Aktuelles von Giant Brooks mit Want It Back.
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0: Wenn es einen Song gibt, den ich wirklich immer beim Karaoke singen würde, dann ist es auf jeden Fall der Weather Girls mit It's Raining Man. Habt ihr gehört auf Radio Cottbus um 17.12 Uhr.
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0: Einen lustigen Klassiker aus dem Jahr 2001 liefert heute Kabel 1. Die vier Freunde Jim, Oz, Kevin und Finch sind aus der Highschool raus und lernen nun auf dem College

0: weiter fürs Leben. Schnell bemerken sie aber, seitdem Stifler nicht mehr zu ihrem Freundeskreis gehört, ist es ganz schön langweilig geworden. Und auch das Liebesleben der Kumpels läuft nicht mehr so. Ein Haus am Strand kann und sollte es aber ändern. Entspannt den Sommer verbringen, etwas feiern und vielleicht sogar eine Frau kennenlernen. So stellen sie sich das Ganze vor. Alles läuft nach Plan, bis Stifler auftaucht. American Pie 2 heute auf 20:17 auf Kabel 1. Und immer heiter geht's weiter. Eine junge, aufstrebende Regisseurin steht in Hollywood fest, dass der Erfolg nicht so schnell und einfach kommt, wie sie es eigentlich gedacht hat. Und noch schlimmer, keiner weiß überhaupt, wie man einen erfolgreichen Film produziert. Nicht mal ihr Onkel, ihre einzige Hoffnung. Also greift sie zu harten Mitteln und geht zu den Reichen und Schönen. Die müssen es ja schließlich wissen. Oder eben nicht. Nobody Knows Anything könnt ihr auf Amazon Prime streamen.
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10: Nach einem richtig grauen Tag heute kommt langsam so die Sonne ein bisschen raus. Hier und da sind immer noch kleine Regenschauer möglich. Im Großen und Ganzen aber deutlich besseres Wetter als jetzt heute noch tagsüber. Aktuell haben wir 18 Grad in Cottbus, 18 Grad auch in Lübben und 17 Grad sind es in Lieberose. Viel wärmer wird es auch nicht mehr. Am Abend und in der Nacht bleibt es dann jetzt trocken. Die Aussichten für morgen, die sind leider nicht so gut. Es gibt dann einen Mix aus Sonne und Wolken. Hier und da kann es immer noch regnen, also den Regenschirm auch morgen fleißig mitnehmen. Dazu gibt es dann maximal 17 Grad.
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10: Leonardo Bittencourt kehrt nach 14 Jahren zum FC Energie Cottbus zurück. Lea Limberg, wie lange bleibt er denn hier?
11: Der 32-Jährige unterschreibt einen langfristigen Vertrag und soll dem Verein später auch abseits des Platzes erhalten bleiben. Bittencourt ist im Nachwuchs des FCE ausgebildet worden und hat von Cottbus aus seine Bundesliga-Karriere gestartet. Nach Stationen in Dortmund, Hannover, Köln, Hoffenheim und zuletzt Werder Bremen bringt er nun über 300 Bundesligaspiele Erfahrung mit zurück in die Lausitz. Ein 60-jähriger Radfahrer aus dem Landkreis Oberspreewald-Lausitz ist an den Folgen eines Unfalls bei Altdöbern gestorben. Der Mann ist am vergangenen Sonntag auf der Landstraße 53 aus bislang ungeklärten Gründen gestürzt. Er wurde schwer verletzt ins Krankenhaus gebracht und ist dort nun verstorben. Nach aktuellem Stand geht die Polizei von einem Alleinunfall aus. Das Freibad Forst öffnet ab morgen wieder für alle Gäste. Nach einer kurzen Verzögerung wegen technischer Probleme startet die Stadt Forst morgen in die Freibadsaison. Geöffnet ist täglich von 10 bis 19 Uhr. Die Schwimmhalle und Sauna in Forst sind ab morgen nur noch für den Schul- und Reha-Sport geöffnet. Und die gute Nachricht? Der Cottbuser Oberbürgermeister Tobias Schick hat den Seniorenbeirat gestern für sein langjähriges Engagement gewürdigt. Beim deutsch-polnischen Seniorensportfest überreichte er dem Gremium ein Energie-Cottbus-Trikot als Dank. Der Beirat organisiert seit Jahren die Cottbuser Seniorenwoche und unterstützt zahlreiche Angebote für ältere Menschen. Soweit das Neueste. 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
10: Danke dir, Lia Limberg.
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10: Geblitzt wird aktuell in Altdöbern in der Senftenberger Straße bei Tempo 80 und auf der B169 zwischen Almosen und Linchen da bei Tempo 70. Blitzeranhänger, die stehen weiterhin in Heinersbrück in der Forsterstraße. Und dann haben wir gleich drei Blitzeranhänger in Cottbus in der Elisabeth-Wolf-Straße, am Nordrand und in der Forsterstraße da stadteinwärts. Habt ihr noch was gesehen? Habt ihr noch was zu melden? Dann gerne per WhatsApp oder auch per Telefon unter der 0355 4839 945.
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10: Ich habe hier so eine kleine Uhr am Handgelenk und das ist nicht eine normale Uhr, sondern ein Fitness-Tracker. Und wie funktioniert denn eigentlich das Ganze? Das haben wir unseren Fitness-Experten Thomas Kroko gefragt. Alles zu den Fitness-Trackern und was die eigentlich wirklich tracken, das hört ihr gleich. Jetzt gibt's aktuelle Musik von Kygo und Khalid mit Save My Love.
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0: von Queen mit You Don't Fool Me. Ihr hört Radio Cottbus um 17.40 Uhr. Habt einen schönen Feierabend.
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0: Schon seit ein paar Jahren sind diese Dinger ja so richtig im Hype. An jedem zweiten Handgelenk sieht man diese smarten Uhren, die wie Fitness-Tracker funktionieren. Und man kann so wahnsinnig viele Sachen damit messen. Von Schlafrhythmus bis zu den gelaufenen Schritten bis zum Puls. Bei so vielen Daten muss man echt aufpassen, nicht dem Fitnesswahn zu verfallen. Wann ist dieses Überwachen denn eigentlich zu viel? Unser Gesundheitsexperte Thomas Krokor hat die Antwort drauf.
3: Das ist sicherlich dann sinnvoll, wenn die Gesundheitsdaten zur Orientierung dienen. Wenn man beispielsweise sein Schlafverhalten ein bisschen ausrichtet, um frühzeitige Entwicklungen zu erkennen, meinetwegen jetzt eine veränderte Ruhe-Herzfrequenz. Aber wenn man von den Zahlen nachher lebt, wenn man nachher auf sein eigenes Körpergefühl nicht mehr richtig traut und nur noch schaut, habe ich eigentlich gut geschlafen, dann ist es zu wenig, würde ich sagen. Dann macht einen das dann vielleicht zu viel Sorgen. Ich glaube, dass die Mischung eben so dazwischen liegt.
0: Ja, die Gefahr bei solchen Fitness-Trackern liegt eben darin, dass die ohne Start oder Stopp zu drücken durchgängig eure Gesundheitswerte messen und euer Leben darauf ausrichten. Fitness-Tracker sind gut, um sich zu orientieren, aber jeden Tag beispielsweise krampfhaft zu kontrollieren, wie viel Tiefschlaf man hatte und wann man wirklich geschlafen hat, kann ja schnell zu viel werden. In welchen Bereichen ist denn der Einsatz von Fitness-Trackern eigentlich sinnvoll, Thomas?
3: Oder man hat relativ in der letzten Zeit weniger Schlaf gehabt, man hat spät gegessen. Das sind dann Dinge, da kommt man dann vielleicht eher drauf, wenn man sich mit beschäftigt und sieht, hier gibt es Abweichungen. Aber sie sollten halt nicht mich jetzt beeinflussen per se. Wenn ich jetzt eine gezielte Trainingsvorbereitung mache und ich coache mich, dann brauche ich natürlich Trainingsdaten sinnvollerweise, weil da stehen auch dann Erholungszeiten, Empfehlungen und so weiter. Aber man muss eben gucken, dass man nicht getrieben wird, nicht als Biohacking, wie man so sagt.
0: Ja, solche Fitness-Tracker können also gut sein, aber man muss echt nicht übertreiben und die ganzen Werte zerdenken. Und wer mit dieser Technik nichts am Hut haben will, der hört einfach auf seinen Körper. Danke dir, Thomas, nochmal für die Einblicke.
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0: Woman's World von Katy Perry habt ihr gehört auf Radio Cottbus. Schönen Donnerstag euch.
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0: Und hier sind drei Themen, die die Region heute beschäftigen. Mehr Infos auf radiocottbus.de, dem Newsportal für die Lausitz. Im Prozess um eine mutmaßliche Schutzgelderpressung in Cottbus ist ein weiterer Angeklagter festgenommen worden. Damit befinden sich nun alle drei Beschuldigten des Verfahrens in Haft. Außerdem, der Lehrermangel in Brandenburg spitzt sich weiter zu. Das Land steht nun vor einer neuen Herausforderung mit möglichen Folgen für Schüler. Und in Krieschow müssen der Friedhof und der Sportplatz vorerst geschlossen bleiben, wegen eines starken Befalls mit dem Eichenprozessionsspinner.
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11: Vereinzelt sind immer noch leichte Regenschauer möglich, aber es scheint auch so ein bisschen die Sonne hier und da. Aktuell haben wir 16 Grad in Cottbus, 17 in Löwen und 17 sind es auch in Rogosen. Die Aussichten für morgen relativ ähnlich wie heute, den ganzen Tag über sind Schauer möglich. Es scheint aber auch so ein bisschen die Sonne. Wir kriegen so einen Mix aus Sonne und Wolken. Erst in der Nacht, da beruhigt sich das Wetter morgen.
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13: Mit Lia Limberg, guten Tag. Leonardo Bittencourt kehrt nach 14 Jahren zum FC Energie Cottbus zurück. Der 32-Jährige unterschreibt einen langfristigen Vertrag und soll dem Verein später auch abseits des Platzes erhalten bleiben. Bittencourt ist im Nachwuchs des FCE ausgebildet worden und hat von Cottbus aus seine Bundesliga-Karriere gestartet. Nach Stationen in Dortmund, Hannover, Köln, Hoffenheim und zuletzt Werder Bremen bringt er nun über 300 Bundesligaspiele Erfahrung mit zurück in die Lausitz.
11: Danke dir, Lia Limberg. Mehr Lausitz-News mit dir in einer halben Stunde. Jetzt die Nachrichten aus Deutschland und der Welt.
14: Ich bin Ursula Winkler. Die USA und der Iran haben sich in der zweiten Nacht in Folge heftig gegenseitig beschossen, womit sich der Konflikt trotz der seit 2 Monaten geltenden Waffenruhe gefährlich hochschaukelt. Jetzt droht US-Präsident Trump mit der Übernahme der Insel Kark, die für Irans Ölindustrie sehr wichtig ist. Man werde die vollständige Kontrolle über Irans Öl- und Gasmärkte erlangen, schrieb Trump auf der Plattform Truth Social. Er kündigte auch neue schwere Angriffe auf den Iran an. Kanzler Merz hat mit seiner Regierungserklärung im Bundestag Hohn und Spott geerntet. Die schwarz-rote Koalition solle sich mal zusammenreißen und liefern, sagte etwa Grünen-Fraktionschefin Hasselmann. Die AfD-Co-Vorsitzende Weidel warf der Bundesregierung vor, Milliardenbeträge zu verschwenden.
15: Das Wort Reformen sei längst zu einem Synonym für Kürzungen verkommen. Und zwar immer bei den gleichen, ätzte Grünen-Fraktionschefin Hasselmann. Linken-Fraktionschef Pellmann sprach von einem sozialen Kahlschlag im Land, während gleichzeitig Milliarden bei den Rüstungsfirmen versickerten. Für Oppositionsführerin Weidel hat Schwarz-Rot bei den aktuellen Krisen schlicht versagt. Merz' Rede sei der Abgesang eines Gescheiterten, so Weidel. Zuvor hatte der Kanzler die anstehenden Reformen verteidigt und jeden dazu aufgerufen, sich zu beteiligen. Tanja Wagner, Nachrichtenredaktion.
14: Mit der ersten Zinserhöhung seit fast 3 Jahren stemmt sich die Europäische Zentralbank gegen den Inflationsschub infolge des Irankriegs. Die Euro-Währungshüter heben den für Banken und Sparer wichtigen Einlagenzins um 0,25 Prozentpunkte auf 2,25% an. Höhere Zinsen verteuern Kredite. Sparer profitieren dagegen, wenn Banken steigende Leitzinsen weiterreichen. Heute startet die XXL-Fußball-WM in Kanada, Mexiko und den USA. Die große Eröffnung ist in Mexiko-Stadt im Aztekenstadion.
16: Eine Megashow soll die Fans vor dem Anpfiff in Stimmung bringen. Popstar Shakira will erstmals den WM-Song Die Die live präsentieren. Mögliche Gewitter und radikale Lehrerproteste überschatten jedoch den Start des Turniers. Die Zufahrtsstraßen zum Stadion sind weitgehend abgesperrt. Auch die Fanmeile im historischen Zentrum der Stadt wird streng überwacht, damit Protestaktionen das Fußballfest nicht beeinträchtigen. Aus Mexiko-Stadt Andreas Osakarius.
14: Das Auftaktspiel Mexiko-Südafrika startet um 21 Uhr, die Eröffnungsshow etwa 90 Minuten vorher.
11: Danke, Ursula Winkler aus der Nachrichtenredaktion.
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11: Aktuell kommt ihr überall gut durch. Geblitzt wird in Altdöbern in der Senftenberger Straße bei Tempo 80 und auf der B169 zwischen Almosen und Lindchen da bei Tempo 70. Blitzeranhänger blitzen weiterhin in Heinersbrück in der Forsterstraße, in Cottbus in der Elisabeth-Wolf-Straße bei Tempo 30, ebenfalls in Cottbus am Nordrand und in der Forsterstraße da stadteinwärts. Habt ihr noch was gesehen? Habt ihr noch was zu melden? Dann gerne per WhatsApp oder auch per Telefon unter der 0355 4839 945.
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11: Ja, passend zum Start der WM sprechen wir auch bei unserem täglichen Blick auf den Sport über Fußball. Allerdings über unseren Regionalfußball. Da gibt es nämlich gute Nachrichten vom FCE. Was es genau ist, das hört ihr gleich. Jetzt gibt's erstmal Maisie Peters mit Questions für euch.
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0: Ram mit Losing My Religion habt ihr gehört auf Radio Cottbus um 18.11 Uhr.
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0: Der Sportüberblick, und da gibt es super Neuigkeiten vom FCE. Leonardo Bittencourt kehrt zum FC Energie Cottbus zurück nach 14 Jahren. Bittencourt wurde beim FCE ausgebildet und ist hier sämtliche Nachwuchsmannschaften durchgelaufen, und mit gerade einmal 17 Jahren hat er dann sein Profidebüt für Energie gefeiert. Nach seinem Abschied aus Cottbus 2012 hat er für 5 weitere Bundesligisten gespielt. Borussia Dortmund war dabei, Hannover 96, 1. FC Köln, die TSG Hoffenheim und Werder Bremen. Vor allem in Hannover, Köln und Bremen hat er sich zum Stamm- und Führungsspieler entwickelt. Und jetzt kehrt er zurück und soll das offensive Mittelfeld hier verstärken. Trainer Pele Wollitz spricht von einer wunderbaren Fußballgeschichte. Ja, und das nicht ohne Grund. Bittencourt bringt viel Erfahrung, Führungsqualität und auch eine echte Verbindung zu Cottbus mit. Er hat jetzt einen langfristigen Vertrag, heißt, auch nach seiner aktiven Karriere will er im Verein weiter unterstützen. Wir sind auf jeden Fall gespannt auf seinen Auftritt und sagen da erstmal Glückwunsch. Ja, und leider gibt es nicht so Gutes vom Nachwuchs. Der 19-jährige Finn Heidrich verlässt den Verein nach 11 Jahren im Nachwuchs und einem Jahr im Profikader. Und Janis Juckel folgt seinem Ex-Kollegen und wechselt zum Greifswalder FC. Damit ist er bereits der 4. Energiespieler in diesem Sommer, der den Weg von der Lausitz in den Norden findet.
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13: 17 Grad sind es gerade in Cottbus und auch in Dissen 16 Grad haben wir in Radosch. Dazu kriegen wir jetzt zum Ende des Tages noch ein bisschen Sonne ab. Aktuell ist es auch trocken, aber hier und da könnte es noch regnen. Morgen gibt es dann einen Mix aus Sonne und Wolken, 17 Grad dazu und es wird wieder regnerisch.
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13: Leonardo Bittencourt kehrt nach 14 Jahren zum FC Energie Cottbus zurück. Lea Limberg, wie lange bleibt er denn bei uns?
14: Der 32-Jährige unterschreibt einen langfristigen Vertrag und soll dem Verein später auch abseits des Platzes erhalten bleiben. Bittencourt ist im Nachwuchs des FCE ausgebildet worden und hat von Cottbus aus seine Bundesliga-Karriere gestartet. Nach Stationen in Dortmund, Hannover, Köln, Hoffenheim und zuletzt Werder Bremen bringt er nun über 300 Bundesligaspiele Erfahrung mit zurück in die Lausitz. Ein 60-jähriger Radfahrer aus dem Landkreis Oberspreewald-Lausitz ist an den Folgen eines Unfalls bei Altdöbern gestorben. Der Mann ist am vergangenen Sonntag auf der Landstraße 53 aus bislang ungeklärten Gründen gestürzt. Er wurde schwer verletzt ins Krankenhaus gebracht und ist dort nun verstorben. Nach aktuellem Stand geht die Polizei von einem Alleinunfall aus. Das Freibad Forst öffnet ab morgen wieder für alle Gäste. Nach einer kurzen Verzögerung wegen technischer Probleme startet die Stadt Forst morgen in die Freibadsaison. Geöffnet ist täglich von 10 bis 19 Uhr. Die Schwimmhalle und Sauna in Forst sind ab morgen nur noch für den Schul- und Reha-Sport geöffnet. Und die gute Nachricht? Der Cottbuser Oberbürgermeister Tobias Schick hat den Seniorenbeirat gestern für sein langjähriges Engagement gewürdigt. Beim deutsch-polnischen Seniorensportfest überreichte er dem Gremium ein Energie-Cottbus-Trikot als Dank. Der Beirat organisiert seit Jahren die Cottbuser Seniorenwoche und unterstützt zahlreiche Angebote für ältere Menschen. Soweit das Neueste. 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
15: Danke dir, Lia Limberg.
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15: Die Blitzer, die stehen in Altdöbern in der Senftenberger Straße bei Tempo 80 und auf der B169 zwischen Almosen und Lindchen da bei Tempo 70. Blitzeranhänger weiterhin in Heinersbrück in der Forsterstraße, in Cottbus in der Elisabeth-Wolf-Straße bei Tempo 30, in Cottbus am Nordrand und auch noch einer in Cottbus in der Forsterstraße, da blitzt er stadteinwärts. Habt ihr noch was gesehen? Habt ihr noch was zu melden? Dann gerne per WhatsApp oder auch per Telefon unter der 0355 4839 945.
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15: Ich gehe mal davon aus, dass die meisten von euch sich gerade auf das erste Spiel der WM vorbereiten. Vielleicht gibt's was Leckeres dazu oder ein kaltes Getränk. Ich wünsche auf jeden Fall gutes Zuschauen und ein gutes Spiel. Wir auf Radio Cottbus, wir werden euch jeden Tag zur der WM updaten. Habt einen wunderschönen Feierabend mit Radio Cottbus. Jetzt gibt's für euch Martin Garrix und Ed Sheeran mit Repeat It.
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1: Und hier sind drei Themen, die die Region heute beschäftigen. Mehr Infos auf Radio-Cottbus.de, dem Newsportal für die Lausitz. Im Prozess um eine mutmaßliche Schutzgelderpressung in Cottbus ist ein weiterer Angeklagter festgenommen worden. Damit befinden sich nun alle drei Beschuldigten des Verfahrens in Haft. Außerdem, der Lehrermangel in Brandenburg spitzt sich weiter zu. Das Land steht nun vor einer neuen Herausforderung mit möglichen Folgen für Schüler. Und in Krieschow müssen der Friedhof und der Sportplatz vorerst geschlossen bleiben, wegen eines starken Befalls mit dem Eichenprozessionsspinner.
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4: Das Wetter jetzt am Abend ist immer noch ziemlich durchwachsen. Es scheint die Sonne durch, hier und da könnte es immer noch regnen, dazu um die 15 Grad. Am späten Abend und in der Nacht soll es dann trocken bleiben. Und morgen müsst ihr dann wieder die Regenschirme einpacken. Da gibt es einen Mix aus Sonne und Wolken. Es soll etwas regnen. Dazu gibt es dann maximal 17 Grad.
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5: Ich bin Ursula Winkler. Der Countdown läuft. Mit einer Show im Aztekenstadion in Mexiko-Stadt startet am Abend die Fußball-Weltmeisterschaft. Popstar Shakira und weitere Künstler eröffnen die WM mit einer großen Party. Deutschland greift dann Sonntag in das Turnier ein.
6: Die XXL-WM geht los und das entfacht auch hier im deutschen Lager nochmal eine ganz andere Stimmung. Monatelang habe man an die WM gedacht, jetzt spricht man endlich über die Spiele, sagt Abwehrmann David Raum. Der Fokus gilt jetzt einzig und allein dem ersten WM-Gegner Curaçao. Die Spieler aus der Karibik verbreiten mit ihren Tanzeinlagen beim Training schon gute Laune. Das tropische Wetter in Houston dürfte zumindest ein Vorteil sein für den WM-Neuling. Hier im Quartier der deutschen Mannschaft sind es aber auch mittlerweile knackige und schwülheiße 34 Grad. Thomas Bremser, Winston-Salem.
5: US-Präsident Trump hat mit der Übernahme der für Irans Ölindustrie wichtigen Insel Kark gedroht. Man werde die vollständige Kontrolle über Irans Öl- und Gasmärkte erlangen, schrieb er auf der Plattform Truth Social. Er kündigte auch neue schwere Angriffe auf den Iran an. Damit erhöht die US-Regierung den Druck auf den Iran in den stockenden Gesprächen um ein mögliches Rahmenabkommen über ein Ende des Krieges. Obwohl eine Waffenruhe gilt, kam es in den vergangenen Tagen zu heftigen Angriffen. Gibt es eine Rückwärtsrolle bei den Bundesjugendspielen? Zuletzt waren die Spiele für Grundschüler bis zur 4. Klasse nur noch als Wettbewerb organisiert worden. Damit könnte es jetzt vorbei sein. Die Bildungsminister der Länder setzen ab dem nächsten Schuljahr wieder mehr auf den Wettkampf.
7: Beim Wettbewerb geht es nicht darum, sich miteinander zu messen, am weitesten zu werfen oder zu springen und am schnellsten zu rennen. Stattdessen sollten die Schüler einfach Spaß an der Bewegung haben. Die Spiele seien so kindgerechter, wurde das bei der Umstellung begründet. Ab dem nächsten Schuljahr soll es nun wieder Gold-, Silber- und Bronzeurkunden geben und Grundschulen sollen sich aussuchen dürfen, ob die Bundesjugendspiele im Wettbewerbs- oder Wettkampfmodus durchgeführt werden. Denn Wettkampf stärke eben doch auch eine positive Leistungskultur, hieß es von den Bildungsministern. Tanja Wagner, Nachrichtenredaktion.
5: Lidl und Kaufland haben ihr Filialnetz weiter ausgebaut. Im Geschäftsjahr 25/26 eröffneten die zur Schwarzgruppe gehörenden Ketten 300 neue Filialen weltweit. Insgesamt betreiben sie nun rund 14.500 Filialen in 33 Ländern.
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4: Aktuell. Aktuell kommt ihr überall gut durch. Die Blitzeranhänger, die stehen weiterhin in Cottbus. Da haben wir gleich drei von. In der Elisabeth-Wolf-Straße bei Tempo 30. In Cottbus am Nordrand und in der Forsterstraße stadteinwärts. Der letzte Blitzeranhänger in Heinersbrück in der Forsterstraße. Habt ihr noch was gesehen? Habt ihr noch was zu melden? Dann gerne per WhatsApp oder auch per Telefon unter der 0355 4839 945. Gute Fahrt euch!
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13: Jetzt zum Abend ist nochmal die Sonne rausgekommen. Es könnten immer noch ein paar Tropfen vom Himmel fallen. Allerdings haben wir jetzt gerade deutlich schöneres Wetter als noch den Tag über. Morgen erwarten uns dann um die 17 Grad, Wolken und Sonne im Mix. Allerdings wird es auch da wieder den ganzen Tag leichte Regenschauer geben.
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13: Aktuell kamen mir keine Meldungen für euch. Die Blitzeranhänger, die stehen weiterhin in Heinersbrück in der Forsterstraße. Und dann haben wir gleich drei Blitzeranhänger in Cottbus in der Elisabeth-Wolf-Straße bei Tempo 30, in Cottbus am Nordrand Richtung Seeloer Landstraße und in Cottbus der letzte in der Forsterstraße, da blitzt er stadteinwärts. Habt ihr noch was gesehen? Habt ihr noch was zu melden? Dann gerne per WhatsApp oder auch per Telefon unter der 0355 4839 945.
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11: Jetzt am Abend hat sich das Wetter etwas beruhigt. Die Sonne, die scheint hier und da noch in der Lausitz. Es soll auch erstmal nicht mehr regnen und auch die Nacht, die soll trocken bleiben. Die Aussichten für morgen sind allerdings nicht so gut. Da sollen wieder die Wolken überwiegen. Bisschen Sonne kriegen wir trotzdem ab. Den ganzen Tag sind auch Schauer möglich. Dazu gibt es dann maximal 17 Grad.
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12: Ich bin Ursula Winkler. In Mexiko-Stadt startet am Abend die Fußball-Weltmeisterschaft. Unter anderem Popstar Shakira eröffnet die WM mit einer großen Party. In Deutschland hielt sich die Vorfreude zuletzt in Grenzen. Wir machen den allerletzten Stimmungscheck. Freuen Sie sich auf die WM?
13: Ich weiß nicht mal, wann die anfängt. Heute.
14: Tada!
15: Normal, wie jeder andere. Ich sehe es überall. Ich werde einige Spiele schauen, weiß, in welcher Gruppe wir spielen.
16: Ich habe schon immer was anderes gemacht, wenn andere Leute zum Fußball gehen.
17: Ich beschäftige mich eigentlich schon mein ganzes Leben lang mit Sport und verfolge das auch mit großem Interesse.
18: Noch gar nicht, aber es geht langsam so, kocht es in mir hoch, auch durch die Beiträge im Fernsehen und so, ja.
12: Um 21 Uhr wird das Auftaktspiel Mexiko-Südafrika angepfiffen. US-Präsident Trump hat mit der Übernahme der für Irans Ölindustrie wichtigen Insel Karg gedroht. Man werde die vollständige Kontrolle über Irans Öl- und Gasmärkte erlangen, schrieb er auf der Plattform Truth Social. Er kündigte auch neue schwere Angriffe auf den Iran an. Damit erhöht die US-Regierung den Druck auf den Iran, wieder zu verhandeln. Obwohl eine Waffenruhe gilt, kam es in den vergangenen Tagen zu heftigen Angriffen. Eine Mehrheit der Deutschen fordert strengere Regeln für die Nutzung von E-Scootern. Das zeigt eine YouGov-Umfrage im Auftrag des Sozialverbands VDK. 57% der Befragten wollen zusätzliche Regulierungen bei der Nutzung von E-Scootern.
13: Immerhin 18% der Befragten würden E-Scooter sogar komplett verbieten. Diejenigen, die mehr Regulierung wollen, denken zum Beispiel an feste Parkzonen für E-Scooter, damit die nicht kreuz und quer und manchmal gefährlich im Weg stehen. Der Sozialverband VDK nennt Beispiele eigener Mitglieder, insbesondere blinde Menschen seien über Roller gestürzt und hätten dann noch nicht einmal Schmerzensgeld erhalten. Es brauche eine Sorgfaltspflicht für die Verleiher von E-Scootern. Im Bundestag wird ein Gesetz beraten, mit dem Vermieter und Fahrer stärker in die Pflicht genommen werden sollen, etwa bei der Entschädigung von Unfallopfern. Ronny Thorau, Berlin.
12: Das Wetterphänomen El Niño ist zurück. Das teilte die US-Wetterbehörde NOAA mit. Mit ungewöhnlich hohen Meerestemperaturen im tropischen Pazifik hatte sich das Wetterphänomen schon seit Monaten angekündigt. Damit wächst die Sorge vor mehr Extremwetter mit Dürren, Überschwemmungen und einer steigenden globalen Durchschnittstemperatur.
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11: Aktuell kommt ihr überall gut durch. Die Blitzeranhänger, die stehen weiterhin in Cottbus. Da haben wir gleich drei von. In der Elisabeth-Wolf-Straße bei Tempo 30. In Cottbus am Nordrand und in der Forsterstraße stadteinwärts. Der letzte Blitzeranhänger in Heinersbrück in der Forsterstraße. Habt ihr noch was gesehen? Habt ihr noch was zu melden? Dann gerne per WhatsApp oder auch per Telefon unter der 0355 4839 945. Gute Fahrt euch.
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2: Ich bin Ursula Winkler. Mexiko-Stadt hat mit einer Stimmungsshow die Sorgen um den Auftakt der Fußball-WM vorerst beiseite gedrängt und im legendären Aztekenstadion das XXL-Turnier in drei Ländern eröffnet. Traditionelle Kleidung, moderne Pop-Rhythmen und viel Gold prägten die Zeremonie im Fußballtempel. Popstar Shakira sang die WM-Hymne Die Die. In diesen Minuten startet das Auftaktspiel Mexiko gegen Südafrika. Kanzler Merz hat mit seiner Regierungserklärung im Bundestag Hohn und Spott geerntet. Die schwarz-rote Koalition solle sich mal zusammenreißen und liefern, sagte etwa Grünen-Fraktionschefin Hasselmann. Die AfD-Co-Vorsitzende Weidel warf der Bundesregierung vor, Milliardenbeträge zu verschwenden.
3: Das Wort Reformen sei längst zu einem Synonym für Kürzungen verkommen. Und zwar immer bei den gleichen, ätzte Grünen-Fraktionschefin Hasselmann. Linken-Fraktionschef Pellmann sprach von einem sozialen Kahlschlag im Land, während gleichzeitig Milliarden bei den Rüstungsfirmen versickerten. Für Oppositionsführerin Weidel hat Schwarz-Rot bei den aktuellen Krisen schlicht versagt. Merz' Rede sei der Abgesang eines Gescheiterten, so Weidel. Zuvor hatte der Kanzler die anstehenden Reformen verteidigt und jeden dazu aufgerufen, sich zu beteiligen. Tanja Wagner, Nachrichtenredaktion.
2: US-Präsident Trump hat die für diesen Abend angekündigten schweren Angriffe auf den Iran wieder abgesagt. Er begründete das auf der Plattform Truth Social mit Gesprächen, die die höchste Ebene der iranischen Führung erreicht hätten. Nach Trumps Darstellung sind Verhandlungen über eine Befriedung des Konflikts einem Durchbruch nahe. Obwohl eine Waffenruhe gilt, kam es in den vergangenen Tagen zu heftigen Angriffen. Das berüchtigte Wetterphänomen El Niño ist zurück, das teilte die US-Wetterbehörde NOAA mit. Das regelmäßig wiederkehrende Wetterphänomen hatte sich seit Monaten angekündigt und könnte für mehr Extremwetter sorgen.
4: Dürren, Fluten, Überschwemmungen, Hitzewellen und schwere Unwetter. El Niño hat eine breite Palette an Wetterkatastrophen und hinzu kommen extreme globale Temperaturen. Zuletzt war El Niño vor 3 Jahren in Erscheinung getreten, was dann 2024 zum heißesten Jahr in der Wettergeschichte gemacht hatte. Die Wahrscheinlichkeit, dass auch jetzt ein sehr starkes El Niño-Ereignis droht, liegt nach Ansicht der Wetterforscher bei 63%. El Niño ist vor allem in der Südhalbkugel zu spüren. Europa bleibt weitgehend verschont. Tina Eck, USA.
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1: Ich bin Thomas Brock. In Mexiko hat die Fußball-Weltmeisterschaft begonnen. Zur Stunde spielt Mitgastgeber Mexiko gegen Südafrika. Zuvor hatte es im legendären Aztekenstadion in Mexiko-Stadt eine große Eröffnungsshow gegeben. Unter anderem sang Popstar Shakira die WM-Hymne Dai Dai. Morgen startet das Turnier dann auch bei den anderen Gastgebern USA und Kanada. Mit 48 Mannschaften ist es die größte WM aller Zeiten. Das deutsche Team startet am Sonntag gegen Curaçao ins Turnier. US-Präsident Trump hat die für diesen Abend angekündigten schweren Angriffe auf den Iran abgesagt. Er begründete das mit laufenden Gesprächen, die die höchste Ebene der iranischen Führung erreicht hätten.
2: Jetzt sind die Verhandlungen mit dem Iran auf höchster Ebene offenbar doch so weit gediehen, dass weitere Bomben als Druckmittel erst einmal ausbleiben. Die Seeblockade der USA bleibt bestehen. Aber so geht es seit Wochen und so bleibt abzuwarten, ob eine Einigung oder ein Deal tatsächlich Form annehmen. Trump deutet an, dass Ort und Zeitpunkt einer Unterzeichnung in Kürze bekannt gegeben würden. Allerdings reagieren die Finanzmärkte auch immer sehr positiv auf solche Verkündigungen Trumps. So hat er auch diese erneute Kehrtwende wieder gut getimt. Aus den USA, Tina Eck.
1: Trotz Krisen kommt einfach keine echte Reformstimmung auf in Deutschland. Kanzler Merz fordert von den Menschen hierzulande deshalb die Bereitschaft zu Veränderungen. In seiner Regierungserklärung im Bundestag rief Merz dazu auf, zum Gelingen des Ganzen beizutragen.
3: Bis Mitte Juli will die schwarz-rote Koalition ein Paket schnüren mit Reformen für den Arbeitsmarkt, Sozialversicherungen, Steuern und Bürokratieabbau. Man könne die Augen verschließen und hoffen, dass alles gut wird oder das Ruder jetzt herumreißen, die Zeit dränge, so Merz dazu im Bundestag. Die Opposition warf dem Regierungsbündnis Untätigkeit vor, auch würden Milliardensummen sinnlos verschwendet. Tanja Wagner, Nachrichtenredaktion.
1: In den Niederlanden ist ein Auto in eine Schülergruppe auf Fahrrädern gefahren. Zwei Kinder und ein Erwachsener kamen dabei ums Leben, teilten die Behörden der Provinz Zeeland im Westen des Landes mit. Das Auto sei auf einer Bundesstraße ins Schleudern geraten und erfasste die Gruppe von 14 Schülern und zwei Begleitern, die einen Schulausflug machten. Vier weitere Kinder seien schwer verletzt worden.
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1: Ich bin Thomas Brock. Der Ball rollt bei der Fußball-Weltmeisterschaft. Die mit 48 Teams größte WM aller Zeiten wurde im Aztekenstadion von Mexiko-Stadt eröffnet. Vor der Auftaktpartie von Mitgastgeber Mexiko gegen Südafrika gab es noch eine große Show. Unter anderem sang dort Popstar Shakira die WM-Hymne Dai Dai. Morgen startet die WM dann auch bei den anderen Gastgebern USA und Kanada. Das deutsche Team startet am Sonntag gegen Curaçao ins Turnier. Der Tankrabatt fällt wie geplant Ende des Monats weg. Union und SPD wollen die Maßnahme nicht verlängern, aber bei stark steigenden Spritpreisen schnell reagieren. Die Debatte darüber, welche Entlastungen es statt des Tankrabatts geben könnte, läuft.
2: Union und SPD deuten schon mögliche weitere Entlastungsmaßnahmen an, ohne aber konkret zu werden. Hintergrund ist zum einen, dass ein Ende des Iran-Krieges, der die Spritpreise so hoch getrieben hat, immer noch nicht absehbar ist. Und ein Preissprung an der Tankstelle kurz vor den Sommerferien dürfte in der Bevölkerung wenig populär sein. Auch der ADAC findet das nicht vermittelbar und fordert weitere Entlastungen zielgerichtet für besonders Betroffene. Ronny Tochau, Nachrichtenredaktion.
1: Das berüchtigte Wetterphänomen El Niño ist zurück, das teilte die US-Wetterbehörde mit. Das regelmäßig wiederkehrende Wetterphänomen hatte sich seit Monaten angekündigt und könnte für mehr Extremwetter sorgen.
3: Dürren, Fluten, Überschwemmungen, Hitzewellen und schwere Unwetter. El Niño hat eine breite Palette an Wetterkatastrophen und hinzu kommen extreme globale Temperaturen. Zuletzt war El Niño vor 3 Jahren in Erscheinung getreten, was dann 2024 zum heißesten Jahr in der Wettergeschichte gemacht hatte. Die Wahrscheinlichkeit, dass auch jetzt ein sehr starkes El Niño-Ereignis droht, liegt nach Ansicht der Wetterforscher bei 63%. El Niño ist vor allem in der Südhalbkugel zu spüren. Europa bleibt weitgehend verschont. Aus den USA, Tina Eck.
1: US-Präsident Trump hat die für diesen Abend angekündigten schweren Angriffe auf den Iran abgesagt. Er begründete das mit laufenden Gesprächen, die die höchste Ebene der iranischen Führung erreicht hätten. Nach Trumps Darstellung sind Verhandlungen über eine Befriedung des Konflikts einem Durchbruch nahe. Seit Wochen gab es Bemühungen um ein Rahmenabkommen über ein Ende des Krieges. Obwohl eine Waffenruhe gilt, kam es in den vergangenen Tagen zu heftigen Angriffen.
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1: Ich bin Thomas Brockt. Co-Gastgeber Mexiko hat einen perfekten Start in die Fußball-Weltmeisterschaft hingelegt. Die Mexikaner gewannen gegen Südafrika mit 2:0. Zuvor hatte es im Aztekenstadion von Mexiko-Stadt eine große Eröffnungsshow gegeben. Mit 48 Teams ist es die größte WM aller Zeiten. Die anderen Gastgeber heißen USA und Kanada. Das deutsche Team startet am Sonntag gegen Curaçao ins Turnier. Kanzler Merz hat mit seiner Regierungserklärung im Bundestag Hohn und Spott geerntet. Die schwarz-rote Koalition solle sich mal zusammenreißen und liefern, sagte etwa Grünen-Fraktionschefin Hasselmann. Die AfD-Co-Vorsitzende Weidel warf der Bundesregierung vor, Milliardenbeträge zu verschwenden.
2: Das Wort Reformen sei längst zu einem Synonym für Kürzungen verkommen. Und zwar immer bei den gleichen, ätzte Grünen-Fraktionschefin Hasselmann. Linken-Fraktionschef Pellmann sprach von einem sozialen Kahlschlag im Land, während gleichzeitig Milliarden bei den Rüstungsfirmen versickerten. Für Oppositionsführerin Weidel hat Schwarz-Rot bei den aktuellen Krisen schlicht versagt. Merz' Rede sei der Abgesang eines Gescheiterten, so Weidel. Zuvor hatte der Kanzler die anstehenden Reformen verteidigt und jeden dazu aufgerufen, sich zu beteiligen. Tanja Wagner, Nachrichtenredaktion.
1: Sollten Kinder und Jugendliche erst ab einem bestimmten Alter auf Social Media dürfen? Der Deutsche Ethikrat sagt eher nicht. Statt eines pauschalen Mindestalters spricht er sich für gezielte Regeln bei einzelnen digitalen Angeboten aus.
3: Digitale Angebote, Social Media, Klassenchats, das alles gehört nach Ansicht des Ethikrates heute dazu zum Leben von Kindern und Jugendlichen. Die ganzen Angebote im Smartphone sind auch soziale Teilhabe. Könnte man auch sagen. Ganz klar müsse bei Apps und anderen digitalen Angeboten aber darauf geachtet werden, dass sie jeweils altersgerecht sind und dass sie nicht zum stundenlangen Scrollen oder Streamen anregen. Und dabei müssen nach Ansicht des Ethikrates die Anbieter viel stärker in die Pflicht genommen werden. Lea Matschulat, Nachrichtenredaktion.
1: US-Präsident Trump hat die für diesen Abend angekündigten schweren Angriffe auf den Iran abgesagt. Er begründete das mit laufenden Gesprächen, die die höchste Ebene der iranischen Führung erreicht hätten. Nach Trumps Darstellung sind Verhandlungen über eine Befriedung des Konflikts einem Durchbruch nahe. Seit Wochen gab es Bemühungen um ein Rahmenabkommen über ein Ende des Krieges. Obwohl eine Waffenruhe gilt, kam es in den vergangenen Tagen zu heftigen Angriffen.
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1: Ich bin Thomas Brockt. Co-Gastgeber Mexiko hat einen perfekten Start in die Fußball-Weltmeisterschaft hingelegt. Die Mexikaner gewannen gegen Südafrika mit 2:0. Zuvor hat es im Aztekenstadion von Mexiko-Stadt eine große Eröffnungsshow gegeben.
2: Es war eine authentische Fiesta Mexicana, ein großes mexikanisches Fest. Mexiko besiegte Südafrika mit 2:0 im Auftaktspiel. Der Jubel der Fans kannte keine Grenzen. Zum Auftakt traten Shakira und weitere Latino-Stars bei der Eröffnungsshow auf. Schauspielerin Salma Hayek begrüßte die Fans im Stadion. Trotz der Sorgen vor schlechtem Wetter fiel während des Spiels kein einziger Tropfen Regen. Aus dem Aztekenstadion Andrea Sosa Gabrius.
1: In der EU gelten seit Mitternacht deutlich schärfere Asylregeln. Sie sollen etwa schnellere Asylverfahren und konsequentere Abschiebungen ermöglichen. Um die Reform war jahrelang gerungen worden. Die neuen Regeln sollen auch verhindern, dass Schutzsuchende innerhalb der EU weiterziehen, also etwa von Griechenland oder Italien aus nach Deutschland kommen. Diese sogenannte Sekundärmigration sorgte über Jahre immer wieder für Konflikte zwischen den Mitgliedsländern. US-Präsident Trump hat die für diesen Abend angekündigten schweren Angriffe auf den Iran abgesagt. Er begründete das mit laufenden Gesprächen, die höchste Ebene der iranischen Führung erreicht hätten.
3: Jetzt sind die Verhandlungen mit dem Iran auf höchster Ebene offenbar doch so weit gediehen, dass weitere Bomben als Druckmittel erst einmal ausbleiben. Die Seeblockade der USA bleibt bestehen. Aber so geht es seit Wochen und so bleibt abzuwarten, ob eine Einigung oder ein Deal tatsächlich Form annehmen. Trump deutet an, dass Ort und Zeitpunkt einer Unterzeichnung in Kürze bekannt gegeben würden. Allerdings reagieren die Finanzmärkte auch immer sehr positiv auf solche Verkündigungen Trumps. So hat er auch diese erneute Kehrtwende wieder gut getimt. Aus den USA, Tina Eck.
1: In den Niederlanden ist ein Auto in eine Schülergruppe auf Fahrrädern gefahren. Drei Kinder und ein Erwachsener kamen dabei ums Leben, teilten die Behörden der Provinz Zeeland im Westen des Landes mit. Das Auto war auf einer Bundesstraße ins Schleudern geraten und erfasste die Gruppe von 14 Schülern und zwei Begleitern, die einen Schulausflug machten. Vier weitere Kinder wurden schwer verletzt.
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1: 12. Juni 1984. Neu in den Charts ist Herbert Grönemeyer mit Männer.
2: 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Wann ist der Mann mein Mann?
1: Auch wenn es das Unwort des Jahres erst seit 1991 gibt, in den 80ern wäre das Unwort des Jahres sicherlich mindestens einmal das Wort Softie gewesen. Verweichlichte Männer, die ebenso gar nicht männlich sind. Nicht stark, nicht furchtlos, nicht mutig, die es vielleicht sogar wagen, beim Grillen manchmal einen Radler zu trinken und kein Bier. Die nicht gerne harte Rockmusik hören, sondern auch mal einen kitschigen Love-Song anmachen. Oder sogar natürlich heimlich Emotionen zeigen. Diese Diskussion, die auch heute immer noch aktuell ist, ist in den 80ern ständig Thema bei Herbert Grönemeyer und seiner Frau Anna. Wann ist ein Mann ein Mann? Was macht einen Mann zum Mann? Und genau darüber schreibt er seinen Hit Männer. Darüber, dass es den Mann vielleicht einfach

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1: Ich bin Thomas Brockt. Co-Gastgeber Mexiko hat einen perfekten Start in die Fußball-Weltmeisterschaft hingelegt. Die Mexikaner gewannen gegen Südafrika mit 2:0. Zuvor hatte es im Aztekenstadion von Mexiko-Stadt eine große Eröffnungsshow gegeben. Mit 48 Teams ist es die größte WM aller Zeiten. Die anderen Gastgeber heißen USA und Kanada. Das deutsche Team startet am Sonntag gegen Curaçao ins Turnier. Kanzler Merz hat mit seiner Regierungserklärung im Bundestag Hohn und Spott geerntet. Die schwarz-rote Koalition solle sich mal zusammenreißen und liefern, sagte etwa Grünen-Fraktionschefin Hasselmann. Die AfD-Co-Vorsitzende Weidel warf der Bundesregierung vor, Milliardenbeträge zu verschwenden.
2: Das Wort Reformen sei längst zu einem Synonym für Kürzungen verkommen. Und zwar immer bei den gleichen, ätzte Grünen-Fraktionschefin Hasselmann. Linken-Fraktionschef Pellmann sprach von einem sozialen Kahlschlag im Land, während gleichzeitig Milliarden bei den Rüstungsfirmen versickerten. Für Oppositionsführerin Weidel hat Schwarz-Rot bei den aktuellen Krisen schlicht versagt. Merz' Rede sei der Abgesang eines Gescheiterten, so Weidel. Zuvor hatte der Kanzler die anstehenden Reformen verteidigt und jeden dazu aufgerufen, sich zu beteiligen. Tanja Wagner, Nachrichtenredaktion.
1: Sollten Kinder und Jugendliche erst ab einem bestimmten Alter auf Social Media dürfen? Der Deutsche Ethikrat sagt eher nicht. Statt eines pauschalen Mindestalters spricht er sich für gezielte Regeln bei einzelnen digitalen Angeboten aus.
3: Digitale Angebote, Social Media, Klassenchats, das alles gehört nach Ansicht des Ethikrates heute dazu zum Leben von Kindern und Jugendlichen. Die ganzen Angebote im Smartphone sind auch soziale Teilhabe. Könnte man auch sagen. Ganz klar müsse bei Apps und anderen digitalen Angeboten aber darauf geachtet werden, dass sie jeweils altersgerecht sind und dass sie nicht zum stundenlangen Scrollen oder Streamen anregen. Und dabei müssen nach Ansicht des Ethikrates die Anbieter viel stärker in die Pflicht genommen werden. Lea Matschullert, Nachrichtenredaktion.
1: US-Präsident Trump hat die für diesen Abend angekündigten schweren Angriffe auf den Iran abgesagt. Er begründete das mit laufenden Gesprächen, die die höchste Ebene der iranischen Führung erreicht hätten. Nach Trumps Darstellung sind Verhandlungen über eine Befriedung des Konflikts einem Durchbruch nahe. Seit Wochen gab es Bemühungen um ein Rahmenabkommen über ein Ende des Krieges. Obwohl eine Waffenruhe gilt, kam es in den vergangenen Tagen zu heftigen Angriffen.
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